0: Nacht. Nachher am Tag geht es dann wolkig weiter. Ein paar Sonnenstrahlen schaffen es ab und zu mal zu uns, vor allen Dingen in der zweiten Tageshälfte. Und das alles bei Werten zwischen 25 und 29 Grad. Morgen geht es dann genauso weiter.
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2: Zurzeit liegen uns keine Meldungen vor. Wir wünschen allen unterwegs gute Fahrt.
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0: In zwei Wochen sind Sommerferien. Habt ihr euren Urlaub schon gebucht? Freut ihr euch da drauf? Oder sagt ihr, diesmal reicht's leider nicht für die Familie mit Urlaub oder so? Einen kleinen Urlaub für zwei Personen könntet ihr euch ermöglichen, wenn ihr sehr gut am Kickertisch seid. Denn wir kickern weiter um eure Alturs-Reise. Wie das funktioniert, gleich bei mir.

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0: Das Wetter.
1: Viele Wolken derzeit über unseren Köpfen. Also wenn ihr gerade um diese Uhrzeit noch draußen seid, was ich nicht hoffe, dann kann vielleicht auch mal ein Regenschauer dabei sein. Aber nicht überall, eher so örtlich. Nachher im Tagesverlauf geht's wolkig weiter. Ein paar Sonnenstrahlen in der zweiten Tageshälfte schaffen es dann zu uns. Das alles bei Werten zwischen 25 und 29 Grad. Morgen wird's dann so ähnlich wie heute.
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2: Zurzeit liegen uns keine Meldungen vor. Wir wünschen allen unterwegs gute Fahrt.
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1: Wenn ihr gerade in der Nachtschicht steckt, es sind nur noch ein paar Meter über die Hälfte. Habt ihr schon geschafft, schließlich ist 2:30 durch. Den Rest schafft ihr auch. Und damit ihr motiviert bei der Arbeit bleibt, habt ihr uns eingeschaltet. Wir nehmen das als Auftrag für euch. Deswegen jetzt Motivationsmusik von Will.i.am featuring Britney Spears. Hier ist Scream and Shout. 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

0: Olli Hammerstout. Neue Musik, To Love Somebody, hier bei uns für eure Nacht, der Dienstag ganz früh. Nico Santos, seine Wahlheimat ist ja Berlin. Und er hat sich was ganz Besonderes einfallen lassen, um seine neue Single zu promoten, die wir auch gleich hören werden. Er ist nämlich auf so einer großen Berliner Kreuzung, vor dem Kreisverkehr an der Siegessäule, ist er bei einer Rotphase ausgestiegen, nur mit so einem kleinen Lautsprecher und so einem Mikro angestöpselt, hat er sich vor allen Autos hingestellt in dieser Rotphase und hat seinen neuen Song performt. Gab ein Hubkonzert, nicht weil er weg wollte oder sollte, sondern weil sie es alle so toll fanden. Nico Santos, Why Don't You Stay? Er hat diesen Song natürlich nicht komplett singen können an dieser Rotampelphase, weil die war zu kurz. Selbst in Berlin war sie zu kurz. Deswegen hören wir den Song jetzt komplett.
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1: Ich bin David Riemer. Das Elterngeld soll nach einem Gesetzentwurf von Familienministerin Prien künftig nur noch 12 statt 14 Monate gezahlt werden und auch nur dann, wenn Mütter und Väter jeweils mindestens 3 Monate berufliche Auszeit nehmen. Gleichzeitig soll der Mindestbetrag von 300 auf 330 Euro und der Höchstbetrag von 1800 auf 1900 Euro angehoben werden. Der Gesetzentwurf sei aber noch in der Ressortabstimmung, so die Ministerin. US-Präsident Trump hat sich vor dem NATO-Gipfel optimistisch über mögliche Fortschritte bei den Bemühungen um ein Ende des Ukraine-Kriegs geäußert. Nach einem Telefonat mit dem russischen Präsidenten Putin sei er sich sicher, dass dieser den Krieg beenden wolle, sagte Trump im Weißen Haus.
2: Das versichert Trump immer wieder und seit langem. Der russische Präsident Putin wolle den Angriffskrieg gegen die Ukraine nun unbedingt beenden. Nach jedem Gespräch mit seinem Moskauer Gegenüber hat Trump volles Vertrauen in Putin. Bleibt abzuwarten, wie das Treffen mit dem ukrainischen Präsidenten Zelensky in Ankara verläuft. Trump versichert, man sei mit beiden Seiten in guten Gesprächen, eine Einigung sei näher denn je. Auch Zelensky wolle ein Ende des Krieges, sagt Trump. Er glaube, man werde den Krieg nun beenden. Aus den USA, Tina Eck.
1: Übervolle Wartezimmer, teure Medikamente. Viele meckern über das Gesundheitssystem und fragen stattdessen den Chatbot. Laut einer Umfrage des Pharmaherstellers Stada setzen viele Menschen in Gesundheitsfragen auf künstliche Intelligenz.
3: Wie kündigt sich eine Migräne an? Was tun bei einem Wespenstich? Mit solchen und ähnlichen Fragen wird der Chatbot gefüttert. Die allermeisten wollen im Prinzip eine Diagnose besser verstehen oder bereiten sich so auch auf einen Arztbesuch vor. Auf jeden Fall finden gut 80% der Deutschen KI in der Gesundheitsvorsorge völlig okay. Einige sind allerdings auch skeptisch, fragen sich, was am Ende mit den eigenen Daten passiert. Claudia Wächter, Nachrichtenredaktion.
1: Spanien hat Cristiano Ronaldo einen bitteren Abschied von der WM-Bühne beschert und seine eigenen Titelansprüche untermauert. Der Europameister feierte dank eines späten Treffers von Joker Mikel Merino in der Nachspielzeit einen 1:0-Sieg gegen Portugal und zog erstmals seit dem Titelgewinn 2010 wieder in ein WM-Viertelfinale ein.
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4: Mal leicht bewölkt, mal stark bewölkt, aber meist trocken. So wird der Tag heute bei höchstens 29 Grad. Morgen am Mittwoch dann genauso warm, aber mehr Sonne und dann ganz ohne Regen.
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5: Zurzeit liegen uns keine Meldungen vor. Wir wünschen allen unterwegs gute Fahrt.
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4: Kennt ihr so Kämpfer? So Leute, die ein richtig, richtig hartes Wochenende hatten und sich trotzdem Montag auf die Arbeit schleppen. Du siehst es ihnen an und du hörst es ihnen an. Ja, so ein Kämpfer ist Bayern-Stürmer und englischer Nationalspieler Harry Kane. Nach dem 3:2-Sieg gegen Mexiko klang er so. Leute, ich liebe dieses Interview. Gönnt euch das.
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0: zur Arbeit war. So. Geht nicht. Geht nicht.
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0: Das Wetter.
1: Heute weiter wechselhaft, mal klar, mal bewölkt bis bedeckt, ganz selten auch mal Regen. So bleibt der Tag heute bei maximal 29 Grad. Morgen dann nochmal bis zu 29 Grad. Dafür bringt der Mittwoch aber öfter Sonnenschein mit und das dann ganz ohne Regen.
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2: Zurzeit liegen uns keine Meldungen vor. Wir wünschen allen unterwegs gute Fahrt.
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1: Die Deutschen sind weg und es ist für uns vorbei. Für alle von uns? Nee. Wir widersetzen uns. Wir haben gesagt, bei jedem Spiel, das die Deutschen bestreiten und bei einem möglichen Weiterkommen dann auch bestreiten würden, könnt ihr bei uns eine fette Reise gewinnen. Die Deutschen sind raus und wir machen weiter. Wie ihr eine Reise absahnt, hört ihr nach knapp 10 Minuten Musik hier bei mir. Take 'em away.

0: Walkman.
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1: Ich bin David Riemer. Das Elterngeld soll nach einem Gesetzentwurf von Familienministerin Prien künftig nur noch 12 statt 14 Monate gezahlt werden und auch nur dann, wenn Mütter und Väter jeweils mindestens 3 Monate berufliche Auszeit nehmen. Gleichzeitig soll der Mindestbetrag nach dem Vorschlag der Ministerin von 300 auf 330 Euro und der Höchstbetrag von 1800 auf 1900 Euro angehoben werden. In Ankara startet heute der NATO-Gipfel und damit ein neuer Bewährungstest für das Bündnis. Können die Partner US-Präsident Trump bei Laune halten und die USA in der NATO halten? Neben dem diplomatischen Drahtseilakt geht es außerdem um die Unterstützung der Ukraine.
2: Kurze Sitzungen und ein extrem kurzes Schlusspapier. Beim Gipfel in Ankara nehmen die Verbündeten schon ganz viel Rücksicht auf den US-Präsidenten. Erstens will Trump weniger für die NATO ausgeben. Das bedeutet, die Europäer müssen mehr tun. Vor allem für die Ukraine. Die soll zweitens 140 Milliarden Euro für 2 Jahre bekommen von den Europäern. Für 80 Milliarden Euro steht die Finanzierung noch nicht wirklich. Drittens ist Trump verärgert und zwar über mangelnde Unterstützung für seinen Iran-Krieg. Es geht also wieder ganz viel um Trump. Aus Brüssel, Dieter Ebeling.
1: Wofür soll Deutschland im kommenden Jahr Geld ausgeben? Das hat sich die Regierung jetzt überlegt und den Haushaltsentwurf für 2027 verabschiedet. Es geht um viele Milliarden Euro. Kritiker sind alarmiert.
3: Gut 555 Milliarden Euro will die Bundesregierung nächstes Jahr ausgeben. Vor allem für die Verteidigung, aber auch für die Infrastruktur und die Zinsen. Das Geld soll bei den Ressorts und den Zuschüssen für Renten und Krankenversicherung eingespart werden. Außerdem soll es eine Plastikabgabe und höhere Steuern auf Tabak und Alkohol geben. Zusätzlich will Finanzminister Klingbeil an die staatlichen Rücklagen. Er hält das für normal, seine Kritiker nicht. Industrie und Opposition sprechen von einem Offenbarungseid. Für mehr Wachstum müsse das Geld bei Wirtschaft und Verbrauchern bleiben. Tanja Wagner, Nachrichtenredaktion.
1: Portugal mit Superstar Cristiano Ronaldo ist raus bei der Fußball-WM. Spanien hat dem 41-Jährigen damit einen bitteren Abschied von der WM-Bühne beschert und seine eigenen Titelansprüche untermauert. Der Europameister feierte dank des späten Treffers von Joker Mikel Merino in der Nachspielzeit einen 1:0-Sieg gegen Portugal.
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4: Sommerlich schattig bleibt's heute. Viele Wolken, aber eben auch warm bei maximal 29 Grad. Örtlich mal ganz selten so ein Regenschauer. Morgen dann öfter sonnig, weniger Wolken, gar kein Regen und wieder maximal 29 Grad.
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5: Zurzeit liegen uns keine Meldungen vor. Wir wünschen allen unterwegs gute Fahrt.
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6: Leute, ich liebe das Gewässer See. Es ist einfach etwas Besonderes. Nicht umsonst gibt es den Song Haus am See und es ist nachts irgendwie geheimnisvoll, mystisch und ja, ich weiß, Brutzeit von Milliarden Mücken, aber tagsüber dafür einfach eine tolle Erholung und Abkühlung. Wir schauen uns die Seen in NRW für euch an, damit ihr einfach wisst, was sich lohnt. Und was nicht, hört ihr nach den nächsten 3 Songs hier bei mir.

0: Welcher Badesee passt in diesem Sommer am besten zu euch? Es gibt ja super viele Seen in NRW und deswegen tindern wir sie. Ja, ist das euer See? Habt ihr ein Match oder vielleicht passt es auch nicht so? Kann ja sein. Kollege Kevin Zimmer nimmt uns jetzt mit an NRWs größten See, den Möhnesee. Da gibt es ja massig Bademöglichkeiten. Kevin war an der größten in Körbeke.
1: Ich suche mir jetzt mal hier einen Parkplatz. Wunderbar, direkt ein Parkplatz am See. So, ja, guck mal, hier kommen ja auch schon direkt die ersten Familien entgegen. Was die alles dabei haben, das sieht aus, als ob sie länger bleiben würden.
2: Natur pur, das ist leicht und schnell zu erreichen.
1: Und dann gleich noch ins Wasser?
3: Absolut, auf jeden Fall. Das ist halt wie ein Stück Urlaub direkt vor der Haustür.
1: Mhm. Und ein Eis gibt's dann auch mal?
3: Klar.
1: So, eine riesige Wiese ist vor mir, die geht so treppenmäßig immer weiter runter ans Ufer. Hier scheint es aber nicht nur den See zu geben. Hat mir gerade Stefan schon erzählt, er ist mit seiner Freundin hier, der hat sich schon direkt am See bequem gemacht, auf dieser großen Wiese, große Decke, Kühltasche dabei, ja. Was kann ich denn hier sonst noch so machen?
4: Also, wie gesagt, man kann hier wirklich viele Sachen machen. Restaurants, wie Sie auch sehen. Man kann hier Volleyball spielen, Basketball spielen, ein Boot ausleihen. Also, man kann auf jeden Fall viele Aktivitäten hier machen.
1: Alles klar. Und da vorne am Kiosk ist auch noch unter den Bäumen so eine Minigolfanlage. Da gehe ich jetzt auch mal rüber. Ihr spielt gerade Minigolf. Macht das Spaß?
5: Ja, das geht immer so. Das musst du so und dann so. Durch den Tunnel.
1: Hier gibt es übrigens keinen künstlich aufgeschütteten Sandstrand, zumindest an diesem Abschnitt nicht. Aber dafür ist hier noch so ein Bootsverleih. Anna habe ich hier getroffen, die will gleich auf dem See stehen. Ne?
3: Beim Stand-Up-Board mal.
1: Ja, dann viel Erfolg, fall nicht runter.
3: Ja, auf jeden Fall.
1: So, dann laufe ich jetzt aber mal runter bis ans Seeufer. Ja. Ah, herrlich, nicht kalt, nicht warm. Aber erfrischend. So, ich bin wieder aus dem Wasser raus. Jetzt schnell noch mal hier am Basketballfeld vorbei. Und fast getroffen. Ja, man merkt schon, hier kannst du wirklich den Tag rumbekommen. Es gibt Volleyballfeld, Basketballfeld, Minigolfanlage, einen großen Spielplatz, einen Skatepark, riesige Wiesen, Gastronomie. Also alles, was du brauchst für einen perfekten Sommersonnentag am See.
0: So, jetzt habt ihr den perfekten Überblick. In einem halben Stündchen stecken wir den Möhnesee in unser großes Badeseetindern. Danach wisst ihr, ob er für euch und das, was ihr am See so liebt, auch passt.
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0: Das Wetter.
1: Mal leicht bewölkt, mal stark bewölkt, aber meist trocken. So wird der Tag heute bei höchstens 29 Grad. Morgen am Mittwoch dann genauso warm, aber mehr Sonne und dann ganz ohne Regen.
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2: Zurzeit liegen uns keine Meldungen vor. Wir wünschen allen unterwegs gute Fahrt.
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1: Ja, da muss ich jetzt auch einfach mal ganz arrogant sagen, es ist eine geile Aktion von uns. Ja, das große Badesee-Tinder. Wir checken die Seen in NRW ab, damit ihr einfach wisst, gehe ich da hin? Lohnt sich das für mich oder lohnt sich das vielleicht eher wann anders für mich? Und welche lohnen sich so gar nicht? Nach knapp 10 Minuten Musik gibt's das nächste Tinder-Date. Sascha Fassbender hier

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0: Ist das denn jetzt wirklich der richtige Badesee für mich? Das ist ja auch manchmal schwierig. Es gibt ja so viele, die haben dann auch alle noch ein unterschiedliches Angebot. Deswegen stellen wir euch hier im Programm die besten Badeseen in NRW vor. Wir haben ja so viele schöne Badeseen bei uns im Land. Deswegen tindern wir die Seen. Ja, Kevin Zimmer war für uns am Möhnesee, NRWs größter See. Jetzt hören wir, ob es ein Match ist.
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2: Das große Badesee-Tindern. Wo treffen wir uns?
3: Am Möhnesee in Körbeke an der Seetreppe.
2: Muss ich was bezahlen?
3: Nein, es ist kostenlos. Allerdings kostet es Parkengeld. 6 Euro kostet das Tagesticket. Die Parkplätze sind aber auch direkt am See. Lange laufen muss man also nicht. Am Wochenende kann es aber schnell voll werden. Und unerlaubtes Parken kann auch hier schnell teuer werden.
2: Was können wir da machen?
4: Man kann hier wirklich viele Sachen machen. Restaurants, wie Sie auch sehen. Man kann hier Volleyball spielen, Basketball spielen, ein Boot ausleihen. Also man kann auf jeden Fall viele Aktivitäten hier machen.
3: Du musst noch nicht mal baden, wenn du nicht willst. Du kannst klettern, Minigolf spielen. Hier gibt es 2 Volleyballfelder im Schatten unter Bäumen und auch ein Basketballfeld, ein Skatepark und einen kleinen Soccercourt für Fußballfans.
5: Kann ich meine Kids mitbringen?
3: Ja klar, denn es gibt hier einen großen Spielplatz und der gesamte Badebereich und die Liegewiese werden an Wochenenden und an Feiertagen vom DLRG bewacht.
2: Treffen wir uns zum Essen oder nur für Drinks?
3: Was du willst. Du hast alle Möglichkeiten. Es gibt eine Eisdiele, eine Pizzeria, direkt am Anfang des Seeparks. Direkt am See gibt es ein Restaurant, wenn du es ein bisschen schicker haben möchtest. Es gibt eine Pommesbude, es gibt einen Biergarten oder wir holen uns einfach am Kiosk was zu trinken und setzen uns auf unsere Decke auf der Liegewiese.
5: Können wir da chillen?
3: Um ehrlich zu sein, an Sonnentagen, am Wochenende, in den Sommerferien ist die Liegewiese wahrscheinlich sehr voll und Ruhe wirst du dann hier nicht finden. Außerdem gibt es direkt am Ufer kaum Schattenplätze. Die wenigen sind schnell belegt, also nimm dir einen Sonnenschirm mit.
2: Ist es ein Match?
3: Wer viele Möglichkeiten haben und nicht nur baden will, ist hier genau richtig.
6: Natur pur, das ist leicht und schnell zu erreichen.
7: Voll, das ist halt wie ein Stück Urlaub direkt vor der Haustür.
3: Gerade Familien mit Kindern kommen hier voll auf ihre Kosten. Wer es ruhig und einsam haben will, für den ist diese Badestelle am Möhnesee kein Match. Für alle anderen schon.
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1: Ich bin David Riemer. Das Elterngeld soll nach einem Gesetzentwurf von Familienministerin Prien künftig nur noch 12 statt 14 Monate gezahlt werden und auch nur dann, wenn Mütter und Väter jeweils mindestens 3 Monate berufliche Auszeit nehmen. Gleichzeitig soll der Mindestbetrag von 300 auf 330 Euro und der Höchstbetrag von 1800 auf 1900 Euro angehoben werden. US-Präsident Trump hat sich vor dem NATO-Gipfel optimistisch über mögliche Fortschritte bei den Bemühungen um ein Ende des Ukraine-Kriegs geäußert. Nach einem Telefonat mit dem russischen Präsidenten Putin sei er sich sicher, dass dieser den Krieg beenden wolle, sagte Trump im Weißen Haus.
2: Das versichert Trump immer wieder und seit langem. Der russische Präsident Putin wolle den Angriffskrieg gegen die Ukraine nun unbedingt beenden. Nach jedem Gespräch mit seinem Moskauer Gegenüber hat Trump volles Vertrauen in Putin. Bleibt abzuwarten, wie das Treffen mit dem ukrainischen Präsidenten Zelensky in Ankara verläuft. Trump versichert, man sei mit beiden Seiten in guten Gesprächen, eine Einigung sei näher denn je. Auch Zelensky wolle ein Ende des Krieges, sagt Trump. Er glaube, man werde den Krieg nun beenden. Aus den USA, Tina Eck.
1: Übervolle Wartezimmer, teure Medikamente. Viele meckern über das Gesundheitssystem und fragen stattdessen den Chatbot. Laut einer Umfrage des Pharmaherstellers Stada setzen viele Menschen in Gesundheitsfragen auf künstliche Intelligenz.
3: Wie kündigt sich eine Migräne an? Was tun bei einem Wespenstich? Mit solchen und ähnlichen Fragen wird der Chatbot gefüttert. Die allermeisten wollen im Prinzip eine Diagnose besser verstehen oder bereiten sich so auch auf einen Arztbesuch vor. Auf jeden Fall finden gut 80% der Deutschen KI in der Gesundheitsvorsorge völlig okay. Einige sind allerdings auch skeptisch, fragen sich, was am Ende mit den eigenen Daten passiert. Claudia Wächter, Nachrichtenredaktion.
1: Die USA sind bei der Fußball-WM ausgeschieden. Das Team um Stürmer Balogun, der nach roter Karte im vorausgehenden Spiel seine Sperre vom Weltverband FIFA erlassen bekommen hatte, unterlag im Achtelfinale Belgien verdient mit 1:4. Zuvor hatte Spanien Cristiano Ronaldo einen bitteren Abschied von der WM-Bühne beschert. Der Europameister feierte dank eines späten Treffers in der Nachspielzeit einen 1:0-Sieg gegen Portugal und zog ins Viertelfinale ein.
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4: Heute weiter wechselhaft, mal klar, mal bewölkt bis bedeckt, ganz selten auch mal Regen. So bleibt der Tag heute bei maximal 29 Grad. Morgen dann nochmal bis zu 29 Grad. Dafür bringt der Mittwoch aber öfter Sonnenschein mit und das dann ganz ohne Regen.
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5: Zurzeit liegen uns keine Meldungen vor. Wir wünschen allen unterwegs gute Fahrt.
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4: Einen schönen guten Morgen, Sascha Fassbender hier. Und wir gucken nach den nächsten 3 Songs hier, was heute wichtig wird. Jetzt Billie Eilish.

0: Einen schönen guten Morgen an diesem ganz, ganz, ganz frühen Dienstag.
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0: Ja, wir schauen, was heute so geht. Und das mache jetzt ich nicht alleine. Nein, das mache ich zusammen mit der Kollegin Laura Potting. Guten Morgen.
2: Guten Morgen. In Ankara, da startet heute der NATO-Gipfel und damit ja neuer Bewährungstest für das Bündnis. Die Frage, die sich natürlich auch dieses Mal wieder stellt, ist, können die Partner US-Präsident Trump bei Laune und die USA in der NATO halten? Ja, und die Frage ist auch, wie viel Verantwortung kann Europa vielleicht auch selbst übernehmen? Und steht unter anderem auch noch die Unterstützung der Ukraine auf dem Plan.
0: Ja, wichtiger Tag. Also,
2: ja, absolut.
0: Was hast du noch so an Themen für uns? Hallo? Laura?
2: Entschuldigung.
0: Was tust du? Ich habe hier gerade den Monitor vor mir, deswegen sehe ich nicht, was du da machst.
2: Heute ist internationaler Tag der Schokolade.
0: Ach,
2: vielleicht habe ich mir gerade ein Riegelchen oder auch zwei genehmigt. Ich finde, ich weiß ja nicht, wie du das siehst. Ne? Ich finde ja, Schokolade darf nicht in den Kühlschrank.
0: Nein.
2: Die muss so ein bisschen schlotzig und angeweicht sein. Es gibt auch so Leute, die tun die dann so eisgefroren, weil wie so ein Eisblock.
0: Das ist die internationale 25-Grad-Grenze. Da drüber kommt sie bei mir auch in den Kühlschrank, aber ich hasse mich dafür, weil du hast natürlich recht, das Aroma geht auch flöten, habe ich mal gehört.
2: Ja, und dann lutschst du da an so einem Schokoladenblock rum. Kannst auch Eis kaufen. Ich bin dagegen.
0: Dann aber Schokoeis.
2: Ja.
0: So, jetzt hier die 90er. ATC Around the World. Danke, Laura.
2: Gerne, gerne.
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0: Das Wetter.
1: Sommerlich schattig bleibt's heute. Viele Wolken, aber eben auch warm bei maximal 29 Grad. Örtlich mal ganz selten so ein Regenschauer. Morgen dann öfter sonnig, weniger Wolken, gar kein Regen und wieder maximal 29 Grad.
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2: Zurzeit liegen uns keine Meldungen vor. Wir wünschen allen unterwegs gute Fahrt.
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1: Einen schönen, guten, ganz frühen Dienstagmorgen. Jetzt mit den 80ern.

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0: on top of the world für euren ganz, ganz frühen Dienstagmorgen ab in ein wirklich schönes Land. Fast 800 bewohnte und unbewohnte Inseln soll Schottland laut offiziellen Zählungen haben. Eine davon ist die Insel Iona. Hier haben Mönche schon früh im 6. Jahrhundert ein Kloster gebaut, das bis heute Christen aus aller Welt fasziniert und anzieht. Auch Julia Rebecca Riedel von der Evangelischen Kirche war da und erzählt heute Morgen im Augenblick mal von ihren Eindrücken.
1: Augenblick mal. Im Mai war ich mit einer Gruppe aus meiner Gemeinde in Altenberg auf Gemeindereise in Schottland. Und wir waren natürlich auch auf Iona. Das ist eines der Zentren des frühen Christentums in Europa. Und wer sich das jetzt pompös vorstellt, das ist es nicht. Iona ist eine kleine Insel ganz im Westen von Schottland und man kommt da nicht mal eben so hin. Die Reise nach Iona ist nichts für Eilige. Auf Iona selbst hat mich die Ruine eines Augustinerinnenklosters am meisten beeindruckt. Über uns blauer Himmel, vom Strand her Möwengeschrei und um uns rum über 1000 Jahre Geschichte. Iona ist seit dem 6. Jahrhundert ein Ort, wo Menschen miteinander beten. Der heilige Columban hat 563 hier ein Kloster gegründet. Damals dachte man noch, das muss das Ende der Welt sein. Von Iona wird das Christentum in weite Teile Schottlands und Nordenglands getragen. In der Ruine des ehemaligen Frauenklosters feiern wir dann als Gruppe auch zusammen Abendmahl. Das machen wir so auf unseren Gemeindereisen. Das Brot dafür kommt aus dem Inselsupermarkt und für den Wein hat meine Kollegin an der Kasse ein paar Coffee-to-go-Becher erbeten. Kein edles Kirchengerät und trotzdem, oder vielleicht genau deswegen, ist alles ganz wunderbar und rührend. Ich stehe da, seufze, schließe die Augen, höre die Möwen, esse Brot, trinke Wein und bin für einen Moment gleichzeitig im 6. Jahrhundert und hier. Wie wunderbar, denke ich. Wir sind alle miteinander verbunden. Wir sind keine Blutsverwandten und doch Familie. Daran freue ich mich an diesem Tag auf Iona und jeden Tag zu Hause. Julia Rebecca Riedel von der Evangelischen Kirche für Augenblick mal.
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1: Mit Thorsten Adolfs. Guten Morgen. Das mutmaßliche Eingreifen von US-Präsident Trump hat nichts genützt. Die USA sind bei der Fußball-WM ausgeschieden, auch mit Stürmerstar Florian Balogun, gegen dessen rote Karte Trump aktiv geworden war. Belgien besiegte das US-Team im Achtelfinale mit 4:1. Infos dazu von Marc Weiß.
2: Es gilt schon jetzt als der wohl größte Skandal der WM-Geschichte. Trump ruft den FIFA-Chef an und bittet darum, die rote Karte gegen den US-Stürmer Balogun nochmal zu überprüfen. Er selbst, also Trump, glaube nicht, dass es rot war. Infantino willigt ein und schon ist Balogun nicht mehr gesperrt. Nicht wenige Experten und sogar Verbände fordern, dass sich die europäischen Teams, vertreten durch die UEFA aus Protest, jetzt sofort von dieser WM zurückziehen. Das tun sie aber wohl nicht. Immerhin sorgt Belgien aber dafür, dass diese eigentlich unfassbare Vorgang weder Trump noch dem US-Team nutzt. Man kickt die USA einfach mit einem klaren 4:1 aus dem Turnier. Ebenfalls ausgeschieden, allerdings deutlich unspektakulärer, ist Portugal nach einem 0:1 gegen Spanien. Emotional war es trotzdem, denn das war wohl das letzte WM-Spiel von Cristiano Ronaldo. Der inzwischen 41-jährige Superstar blieb zum Abschied allerdings glücklos und ohne Treffer. Nach dem Abpfiff flossen die Tränen.
1: Und jetzt weitere Meldungen im Überblick. Eltern sollen in Zukunft nur noch 12 statt 14 Monate Elterngeld bekommen und auch nur dann, wenn Mütter und Väter jeweils mindestens 3 Monate eine Auszeit vom Job nehmen. Das steht in einem Gesetzentwurf von Familienministerin Prien. Weil auch ihr Ministerium sparen muss, sollen aus ihrem Etat nächstes Jahr 500 Millionen Euro wegfallen. Der Schnitt der Abi-Noten ist zu gut, das kritisiert der Lehrerverband. Ehrenpräsident Meidinger sagte der Mediengruppe Bayern, schon jetzt reiche selbst ein bayerisches 1,0 Abitur nicht mehr aus, um über die Leistungsschiene sicher einen Medizinstudienplatz zu bekommen. Es werde zunehmend schwieriger, in dieser Bestnotenflut die wirklichen Spitzenschüler zu erkennen. Die Feuerwehr kämpft seit gestern östlich von Köln in der Wannerheide bei Rösrath gegen einen Waldbrand. Rund 200 Einsatzkräfte waren am späten Nachmittag vor Ort. In der Nacht mussten die Löscharbeiten unterbrochen werden. In dem betroffenen Bereich des früheren Militärübungsgeländes könnten Munitionsreste und Blindgänger aus dem Zweiten Weltkrieg im Boden liegen. Deutschland erlebt gerade einen echten Gründungsboom. Im ersten Halbjahr starteten so viele neue Unternehmen wie noch nie zuvor. Vor allem künstliche Intelligenz macht es Gründern aktuell deutlich einfacher, den Sprung in die Selbstständigkeit zu wagen. Laut dem Startup-Verband brauchen Gründer durch die KI heute weniger Geld und Startschwierigkeiten lassen sich schneller überwinden. Es gibt aber noch einen Grund. Viele Firmen sind bei Neueinstellungen im Moment zurückhaltend. Deshalb wird die Gründung für Talente zum Ausweg aus der wirtschaftlichen Flaute. Das waren die Nachrichten mit Thorsten Adolfs.
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3: Guten Morgen, ihr Lieben. 18 Grad zum Start in den Tag, also sehr erfrischend. Heute bis 28 Grad maximal und das bei einem Sonne-Wolken-Mix. Und es bleibt auch trocken in der Domstadt.
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3: Da haben wir noch nichts zu verkünden. Keine Blitzer, keine größeren Staus. Falls ihr aber schon was gesehen habt, klingelt durch 0800 951 99 99.
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3: So, der Rücken ist noch nass vom Duschen. Die Kaffeemaschine läuft durch. Fehlen nur noch eure Lieblingshits im besten Mix. Und das machen wir jetzt zum Start in euren Dienstag. Und ihr wisst ja alle, Dienstag ist schon mal besser als Montag. Also, rein geht's in den Tag mit Teddy Swims und Mr. Know-It-All. Hier im besten Musikmix für Köln. Jetzt haben wir es 6:03 Uhr. Hallo Köln.

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0: Na, das wird Donald Trump nicht gefallen. Belgien hat die USA bei der Fußball-WM rausgekickt. 4:1 hat es da heute Nacht gestanden. Und da hat es wohl nichts gebracht, dass Mr. Trump mal eben seinen Buddy Infantino wegen einer roten Karte gegen die USA angerufen hat, ne? Was bei dieser WM alles abgeht, das ist unfassbar. Und jetzt seht ihr auf dem Platz auch noch eine Technik, bei der ihr kurz nicht wisst, ob ihr gerade Fußball guckt oder eher vielleicht doch so ein Science-Fiction-Film, oder? Leo Arrigi aus dem Radio Köln WM-Studio.
2: Ja, genau. Beim Achtelfinale Brasilien gegen Norwegen kam zur Halbzeit nicht einfach ein Balljunge an den Spielfeldrand. Es kam Atlas. Atlas ist ein humanoider Roboter von Boston Dynamics. Also wirklich ein Roboter mit Armen, Beinen und Kopf. Und er kann sich auch noch ziemlich menschlich bewegen. Der durfte im New York New Jersey Stadium den Spielball zum Schiedsrichter bringen, zum Anpfiff der zweiten Halbzeit. Damit war der Auftritt aber noch nicht vorbei. Atlas hat danach auch noch ein paar Jubelposen imitiert. Unter anderem die berühmte Meditationspose von Erling Haaland. Ganz simpel war die Nummer aber nicht. Der Roboter musste vorher extra darauf vorbereitet werden, auf Rasen zu laufen. Außerdem hätte normales WLAN im Stadion nicht zuverlässig funktioniert, weil so viele Menschen mit ihren Handys unterwegs waren. Deshalb bekam Atlas eine eigene Funkverbindung auf den Rücken geschnallt. Ich könnte mir vorstellen, einige Sportdirektoren reiben sich jetzt schon die Hände über diesen Wahnsinnsfund. Aber aufgepasst, Atlas will bestimmt eine Ausstiegsklausel.
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Blaulicht gestern Abend überall in der Warner Heide plus Hubschrauber-Einsatz. Ihr werdet euch wahrscheinlich gewundert haben, aber dann habt ihr es mitbekommen. Rund 500 Quadratmeter Wald haben da in der Warner Heide in Flammen gestanden. Rund 200 Feuerwehrleute plus Löschhubschrauber haben da bis gestern Abend gegen die Flammen gekämpft. Und heute Morgen sollen die Arbeiten weitergehen. Mehr dazu hört ihr dann heute Morgen hier im Programm bei Radio Köln. Startet gut in diesen Dienstag, jetzt mit Robin Schulz und All We Got hier in der Radio Köln Morning Show.

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1: Mit Katrin Ude, guten Morgen. Deutzer Kirmes findet wieder statt. USA sind raus bei der Fußball-WM und das Wetter später ganz viel Sonne und bis 28 Grad. Jahrelang wurde gestritten, jetzt ist klar, die Deutzer Kirmes kommt in diesem Herbst nach mehrjähriger Pause zurück. Die Stadt Köln hat mitgeteilt, dass sie einem Leverkusener Schausteller den Zuschlag erteilt hat. Und Kollege Luis Eck aus dem News-Team, damit endet jetzt ein langer Streit um die Vergabe, ne?
2: Ja, allerdings, es ging hin und her. Der Rechtsstreit zwischen den zwei Bewerbern, der zog sich so lange, dass die Kirmes dreimal ausfallen musste. Zuletzt hatte die Stadt Köln dann die Konzession an die Kölner Schaustellergruppe vergeben. Der Mitbewerber aus Leverkusen legte aber wegen Fehler im Vergabeverfahren Einspruch ein und zog bis vor das Oberlandesgericht Düsseldorf mit Erfolg. Das Gericht gab ihm Recht und schloss die Kölner Gruppe dann von der Vergabe sogar aus. Der aktuelle Zuschlag gilt jetzt erstmal bis Ende 2029.
1: Danke dir, Luis. Die USA sind raus aus der Fußball-WM, da hat auch der Anruf von Präsident Trump bei FIFA-Chef Infantino nichts gebracht. Belgien hat die USA mit 4:1 besiegt und steht damit jetzt im Viertelfinale. Stürmer Balogun, dessen eigentliche Rotsperre wieder aufgehoben wurde, nachdem Trump Infantino gebeten hatte, die Entscheidung nochmal zu überprüfen, stand zwar auf dem Spielfeld, konnte ein Ausscheiden der USA aber nicht verhindern. Auch Spanien steht im Viertelfinale nach einem 1:0 gegen Portugal und Superstar Cristiano Ronaldo. Für ihn dürfte das mit 41 Jahren höchstwahrscheinlich sein letztes WM-Spiel gewesen sein. Schon in den letzten Wochen hatte die Feuerwehr wegen der anhaltenden Hitze vor Waldbränden auch bei uns in Köln und Umgebung gewarnt. Ja, und jetzt brennt es tatsächlich, und zwar in der Warner Heide in Rösrath. Seit gestern Abend ist die Feuerwehr im Einsatz und kämpft gegen den Waldbrand auf einer Fläche von 500 Quadratmetern. Christina Czesny hat mehr Infos für euch.
3: Die Löscharbeiten sind für die Feuerwehr alles andere als einfach, denn die Warner Heide ist ja ein ehemaliges militärisches Übungsgelände und deswegen könnte es sein, dass noch gefährliche Munitionsreste und Blindgänger im Boden liegen. Solange eine Gefährdung nicht ausgeschlossen werden kann, schicken wir keine Einsatzkräfte in den Bereich, sagt die Feuerwehr Rösrath. Deswegen gehe es jetzt erstmal darum, eine Ausbreitung der Flammen zu verhindern. Auswirkungen auf den Betrieb am Kölner Flughafen hat der Waldbrand übrigens keine.
1: Die AWB putzt in dieser Woche fleißig unsere Straßentunnel. Mit Hochdruckreinigern soll es dem Straßendreck an den Kragen gehen, aber nur nachts, damit es wegen der Putzaktion keine Staus auf den Straßen gibt. Auf der Liste der AWB stehen unter anderem der Herkulestunnel, die Nord-Süd-Fahrt und auch der Rheinufertunnel. Und das waren die Radio Köln Nachrichten mit Katrin Ude. Wir hören uns in einer Stunde wieder um 7:30.
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4: Das kann man machen. Also ist es nicht ganz so frisch da draußen, aber schon noch sehr erfrischend. 18 Grad aktuell, reißt die Fenster auf. Jetzt nochmal schön durchlüften, denn auch heute wird es wieder ein richtig schöner Sommertag und es wird auch wieder heiß. 28 Grad kriegen wir heute Nachmittag maximal bei einem Sonnenwolkenmix.
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4: Blitzer und Staus haben wir noch keine, aber ihr wisst ja, wie der Hase läuft, ne? Falls ihr was gesehen habt, klingelt durch 0800 951 99 99.
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4: Und rein geht's in die Musik. Ich hoffe, ihr habt gut geschlafen. Startet gut in diesen Dienstag jetzt mit Alle Farben und Bad Ideas. 6.34 Uhr haben wir es gleich.

0: 6.40 Uhr am sonnigen Dienstagmorgen. Radio Köln ist hier, die Morning Show mit mir, Daniel Wallroth. Und wenn die Mittagspause zum Kölschen Spontankonzert wird und eure Mittagspause dann einfach futsch ist, ja, genau so ist es passiert. Und schuld waren die Jungs von Milieu. Die sind vor ein paar, sind ein paar Fädel und besondere Stationen ihrer Bandgeschichte abgefahren. Und auf einem Musikwagen ging es dann, das sah richtig lustig aus, unter anderem zum Lommi nach Deutz und auch an die alte Schule der Band, an die Gesamtschule nach Hohlweide, und so klang das.
1: Wunderbare Mittagspause, genau.
2: Vielleicht geht's wieder zur Arbeit, aber hat auf jeden Fall Spaß gemacht jetzt.
3: Ich hab's gerade von oben gehört und hab gedacht, sind's da nicht wirklich? Und dann kurz um die Ecke geguckt, schön.
4: Mega, also damit hätte man wirklich so gar nicht gerechnet. Die haben richtig Stimmung gemacht. Ich habe mich richtig gefreut.
5: Wir haben leider den Zeitplan durcheinander gebracht. Wir wollten eigentlich zur Pause auftreten. Jetzt war wohl schon wieder Unterricht. Die kamen dann alle aus den Klassen raus. Die Schüler hat es, glaube ich, sehr gefreut, dass sie einfach während dem Unterricht mal ein bisschen kölsche Musik singen und fühlen durften. Die Lehrer haben aber auch gelächelt. Ich glaube, es war in Ordnung.
6: Voll toll. Beste Band. Voll cool.
7: Gerade hätte der Unterricht angefangen, aber Milieu war tausendmal besser als Unterricht.
8: Besser als Mathe.
9: Sehr spontan und überraschend. Toll.
10: Das war eine Hammer-Überraschung.
0: So klang das in Hohlweide die Tage. Und zum Schluss durften Nils, Max, Daniel und Co. dann auch noch in den Tanzbrunnen einfahren. Da spielen die Jungs nämlich am 3. Juli nächstes Jahr, also in knapp einem Jahr, ihr Jubiläumskonzert. Milieu feiert dann 15. Geburtstag. Und hier sind die Jungs jetzt im besten Musikmix für Köln mit Superheld.
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Milieu waren unterwegs die Tage, auf einem Laster quasi, und haben alte Stationen ihrer Bandgeschichte besucht und da so ein bisschen Musik gemacht. Könnt ihr euch angucken auf der Instagram-Seite von Milieu. Ist richtig lustig geworden. Und nächstes Jahr im Juli am 3. am Tanzbrunnen feiern sie dann ihr größtes Konzert der Bandgeschichte zum 15-jährigen Jubiläum. So, rein geht's in den Dienstag, 6.45 Uhr, Radio Köln ist hier. 18 Grad aktuell, 28 kriegen wir maximal. Und der längste Stau kommt von der A4, Olpe-Aachen, zwischen dem Kreuz Ost und dem Kreuz Süd. Gerade eine Viertelstunde Stauzeit. Fahrt vorsichtig und kommt gut an. 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
1: Mit Thorsten Adolfs. Guten Morgen. In Ankara beginnt heute der NATO-Gipfel. Die Staats- und Regierungschefs der 32 Mitgliedsländer kommen, unter ihnen auch US-Präsident Trump und Bundeskanzler Merz. Zu besprechen gibt es viele Dinge. Unter anderem soll die Abschreckung und Verteidigungsfähigkeit des Bündnisses gestärkt werden. Die große Frage dabei ist, ob die übrigen Verbündeten den US-Präsidenten bei der Stange halten können. Infos von Malte Albrecht.
2: Trump hatte sich zuletzt verärgert über die kritische Haltung mancher NATO-Staaten zum Iran-Konflikt gezeigt. Außerdem fordert er schon seit längerem, dass sich die Europäer finanziell mehr am Verteidigungsbündnis beteiligen. Erst letzte Woche hatte Trump noch einmal Druck aufgebaut. Er nannte unter anderem Deutschlands Ausgaben für die Verteidigung lächerlich. Bundeskanzler Merz wies das zurück. Deutschland verdoppele seinen Verteidigungsetat innerhalb von 4 Jahren, sagte er. Insofern müsse sich Deutschland vor niemandem verstecken. Ein weiteres Thema beim NATO-Gipfel ist der Ukraine-Krieg. Nach dpa-Infos soll Kiew neue Militärhilfen für den Abwehrkampf gegen Russland bekommen. Es geht um 70 Milliarden Euro für dieses und weitere 70 Milliarden für nächstes Jahr. Deutschland dürfte einen besonders großen Anteil tragen, weil die USA die Finanzierung von Ukraine-Hilfen unter Trump weitgehend gestoppt haben. Dass Trump überhaupt am NATO-Gipfel teilnimmt, liegt am guten Verhältnis zum Gastgeber, dem türkischen Präsidenten Erdogan.
1: Und jetzt weitere Nachrichten im Überblick. Nach Kanada und Mexiko ist auch der dritte Gastgeber der Fußball-WM ausgeschieden. Die USA verloren ihr Viertelfinale gegen Belgien mit 1:4. Auch die Portugiesen um Superstar Cristiano Ronaldo müssen die Koffer packen. Sie unterlagen Spanien mit 0:1. Nicht kurze Erkältungen, sondern lange schwere Krankheiten sind die großen Kostentreiber bei den gesetzlichen Krankenkassen. Das hat der Dachverband der Betriebskrankenkassen ermittelt. Das Krankengeld, das ab dem 43. Krankheitstag gezahlt wird, zähle mittlerweile zu den größten Ausgabepositionen überhaupt, heißt es. Dagegen würden Atemwegserkrankungen, bei denen es die meisten Krankschreibungen gibt, finanziell kaum ins Gewicht fallen. 5 Jahre nach der Flutkatastrophe hat NRW Kommunen, Firmen und Privathaushalten bis heute rund 4,7 Milliarden Euro für den Wiederaufbau bewilligt. Laut Landesbauministerin Scharrenbach wurden rund 80% der privaten Gebäudesanierungen abgeschlossen. Der Wiederaufbau war und sei bis heute ein gemeinsamer Kraftakt, sagte sie. Die beliebteste Zusatzleistung im Job ist die Betriebsrente. Das hat die Allianzversicherung in einer Umfrage herausgefunden. Demnach landet die Betriebsrente sowohl bei Arbeitnehmern als auch bei den Chefs auf Platz 1. Allerdings wird sie längst nicht überall angeboten. Je kleiner die Firma, desto seltener gibt es Betriebsrentensysteme. Laut der Allianz bieten 86% der Großunternehmen diese Möglichkeit der Altersvorsorge an. Bei kleinen Betrieben mit weniger als 10 Mitarbeitern sind es nur 25%. Soweit die Meldungen mit Thorsten Adolfs.
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3: Ja, das Wetter können wir heute schnell abhaken. Also machen wir einen Haken dran, denn es wird stellenweise richtig schön bei einem Sonne-Wolken-Mix. 18 Grad aktuell, 28 Grad kriegen wir maximal.
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3: Staus und Blitzer innerstädtisch haben wir noch keine. Der längste Stau von den Kölner Autobahnen um 7:03, der kommt von der A4. Die Fahrtrichtung Aachen zwischen Bergisch-Lappach-Refrath und dem Kreuz Süd, 20 Minuten Stauzeit. Falls ihr auch noch was gesehen habt, schickt eine WhatsApp-Sprachnachricht ins Studio 0221 951 99 99.
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3: Hallo am Dienstag, jetzt mit Coolio. Gangsters Paradise.

0: Kuckuck. Es ist 7:10, Zeit zum Aufstehen. Radio Köln ist hier, die Morning Show mit Daniel Wallroth. Und er war einer der größten Entertainer im deutschen Fernsehen. Ihr kennt ihn alle.
1: Und wird's mal wieder richtig Sommer?
0: Der Rudi.
1: Ein Sommer, wie er früher einmal war.
0: Ja, Rudi Carrell ist heute vor 20 Jahren gestorben. Für Comedian Hannes Höfer war Rudi ein echtes Vorbild. Vor allem in seiner Rolle als Moderator der Kultshow Herzblatt.
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3: Ich fordere ein TV-Comeback von der Show Herzblatt. Und falls Kai Pflaume keinen Bock mehr hat, den Herzblatt-Hubschrauber vollzutanken, ey, ich mach den Job gerne. Ich mach euch auch die Susi am Ende. So, Mareike, jetzt musst du dich entscheiden. Soll es Kandidat 1 sein, der freche Vogelzüchter, der auch gerne mal seine Pfeife putzt, aber nur, wenn du ihm dabei hilfst? Oder Kandidat 2, der passionierte Ausdauersportler, der deinen Puls bei einer gemeinsamen Runde auf dem Liegefahrrad in die Höhe treibt? Oder Kandidat 3, der mit seiner Abneigung zu Deo immer einen bleibenden Eindruck in enge Räume hinterlässt. Ey, ich kann das! Ey, oder die Mini-Playback-Show. Einmal durch die Schauberkugel und dann der Playback-Schinge. Das ist im Prinzip wie jedes Konzert von Helene Fischer. Oder Geld oder Liebe mit Jürgen von der Lippe. Oder Geh aufs Ganze mit Jörg Dräger. Oder was ist mit der 100.000-Mark-Show? Ey, sowas gibt's heute gar nicht mehr. Bei den heutigen Shows gibt's ja immer nur Euro zu gewinnen. Also immer dran denken. Früher war nicht alles besser. Aber die guten Sachen, die können wir schon wiederholen.
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0: falls ihr gerne mal einen durchzieht, passt bitte auf mit euren Kitten. Es ist wirklich sehr trocken in Köln. Und das seht ihr heute Morgen auch auf der rechten Rheinseite, wenn ihr zum Beispiel aus Ratholma, aus Elsdorf, aus Grängel, Warn, Warnheide oder auch aus Spich kommt. Seit gestern Abend brennt es nämlich in der Warner Heide auf einer Fläche von rund 500 Quadratmetern. Feuerwehr ist zwar da, ist aber alles nicht ganz einfach zu bekämpfen, weil da noch alte Munition rumliegen könnte. Und Merle Herrmann aus dem Radio Köln-Team ist jetzt aktuell vor Ort. Guten Morgen, Merle.
1: Ja, die guten Nachrichten zuerst. Über Nacht hat sich der Brand wirklich kaum ausgebreitet. Wir sind weiterhin bei diesen 500 Quadratmetern. Und jetzt gerade ist hier an der, ich sag mal, Einsatzleitstelle auch schon reges Treiben. Es wird gerade geplant, dass hier weiter gelöscht wird. Der Pressesprecher der Feuerwehr Rösrath, Luca Meising, ist jetzt gerade bei mir. Was ist denn der aktuelle Stand? Was passiert jetzt gerade?
2: Ja, nachdem wir über Nacht hier vor Ort eine Brandwache gehalten haben, sind wir heute seit 6 Uhr dann wieder mit unseren eigenen Kräften hier im Einsatz und starten jetzt eine Brandbekämpfung. Dafür werden wir eine sogenannte Kreisregnerkette aufbauen, mit der wir ohne Personaleinsatz die Brandbekämpfung einleiten können und diese Regnerkette die Brandstelle bewässern wird.
1: Genau, das ist ja, damit niemand in dieses Gebiet reinkommt, weil ja immer noch der Verdacht besteht, dass da eventuell Munition aus dem Zweiten Weltkrieg liegen könnte. Wann und wie kann dieser Verdacht denn überprüft werden?
2: Dazu kann ich heute Morgen noch nichts sagen, aber wir gehen weiter davon aus, dass die Fläche mit Munition belastet ist und werden deshalb dort kein Personal auf das verbrannte Gebiet schicken, sondern nur aus der sicheren Entfernung mit den Kreisregnerketten über eine Länge von 400 Metern mit ungefähr 1000 Litern die Minute Wasser dort die Fläche bewässern. Ein Einsatz eines Hubschraubers ist heute erstmal vorerst nicht geplant.
1: Genau, jetzt gerade sind um die 30 Leute von der Feuerwehr Rösrath im Einsatz, von der Informations- und Kommunikationsstelle, die Einsatzleitung. Also hier ist auf jeden Fall einiges los und es wird wahrscheinlich auch noch mindestens bis in den Nachmittag dauern.
0: Dankeschön, Merle Herrmann. Ich habe mal gerade eben geguckt. Eine Warnung, dass ihr Fenster und Türen geschlossen halten solltet, gibt's aktuell nicht. Wir behalten den Brand in der Warner Heide für euch hier bei Radio Köln natürlich weiter im Blick. Und jetzt rein in diesen Dienstagmorgen mit Pink und All I Know So Far. Um 7.21 Uhr. Weiter im Blick. Und jetzt rein in diesen Dienstag.

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1: Mit Katrin Ude, guten Morgen. Waldbrand in der Warner Heide in Rösrath. Bundesregierung plant höhere Alkoholsteuer und das Wetter. Später kommt die Sonne raus bis 28 Grad. Seit gestern Abend kämpft die Feuerwehr Rösrath gegen einen Waldbrand, und zwar bei uns hier um die Ecke in der Warner Heide. 500 Quadratmeter Fläche stehen in Flammen, das ist ungefähr die Größe von zwei großen Tennisfeldern. Nachdem die Löscharbeiten in der Nacht wegen Dunkelheit unterbrochen wurden, laufen sie heute Morgen wieder an, allerdings unter etwas erschwerten Bedingungen. Christina Chesney?
2: Ja, das Problem ist, dass die Warner Heide ja ehemaliges Militärübungsgelände ist. Deswegen kann es sein, dass da noch Munition oder Blindgänger im Boden liegen. Heißt, die Einsatzkräfte gehen vorerst nicht direkt auf die brennende Fläche, um sie zu löschen, hat uns der Einsatzleiter gesagt. Sondern sie versuchen, den Brand jetzt erstmal weiter aus der Entfernung zu löschen. Über Nacht hat sich das Feuer auch nicht weiter ausgebreitet. Das ist schon mal gut.
1: Dankeschön, Christina. Ein jahrelanger Streit ist jetzt offiziell beigelegt, und zwar der um die Vergabe der Deutzer Kirmes. Die Stadt Köln hat einem Leverkusener Schausteller den Zuschlag erteilt, und zwar bis Ende 2029. Das heißt, die Deutzer Kirmes kann im Herbst nach mehrjähriger Pause wieder stattfinden. Die Stadt hatte die Konzession zuletzt an eine Kölner Schaustellergruppe vergeben, aber wegen Fehlern im Vergabeverfahren ist der Mitbewerber aus Leverkusen bis vor das Oberlandesgericht Düsseldorf gezogen. Und auch mit Erfolg, das Gericht gab ihm nämlich Recht und schloss die Kölner Gruppe jetzt sogar von der Vergabe aus. Das Kabinett hat den Haushaltsentwurf für 2027 beschlossen, und der sieht unter anderem auch eine höhere Steuer auf bestimmte alkoholische Getränke vor. Dadurch erhofft sich die Regierung hunderte Millionen Euro mehr Einnahmen. Aber der Spirituosenverband, der hält das alles für Wunschdenken. Mehr Infos hat Gabor Leitner für euch.
3: Der Verband spricht von einem Rechenfehler, denn Absatzrückgänge durch höhere Preise oder Ausweichreaktionen der Kunden auf andere Getränke würden in der Kalkulation des Finanzministeriums gar nicht berücksichtigt. Auf Rum, Wodka und Korn sollen ab dem Jahreswechsel 20% mehr Steuern fällig werden. Und auch auf Champagner, Sekt und Alkopop soll es höhere Steuern geben. Alles, was krank macht, soll teurer werden, sagt Finanzminister Klingbeil und verweist auf die ebenfalls geplante Einführung einer Zuckersteuer auf Limos oder Cola. Wann genau die kommen soll und in welcher Höhe, steht bisher noch nicht fest.
1: E-Zigaretten, sogenannte Einweg-Vapes, werden zwar immer beliebter, allerdings werfen viele sie nicht korrekt in den Müll. Das soll jetzt einfacher werden, und zwar mit einer neuen Rücknahmepflicht. Alle Verkaufsstellen wie Kioske oder Tankstellen müssen die Einweg-Vapes wieder kostenlos zurücknehmen. Ein wichtiger Schritt, sagt auch die AWB, denn bisher würden die E-Zigaretten oft im Restmüll oder einfach auf der Straße landen, und das kann gefährlich werden. Die Vapes enthalten nämlich Lithium-Batterien, die sogar Brände auslösen können. Daher nochmal der Appell der AWB, nicht einfach in den normalen Hausmüll damit, sondern zu den Sammelstellen bringen. Und das waren die Radio Köln Nachrichten mit Katrin Ude. Alle Infos findet ihr auch online bei uns auf radioköln.de.
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4: Jo, angenehm, aber die Sonne, die lässt sich noch ein bisschen auf sich warten bei Temperaturen um die 18 Grad. 28 Grad kriegen wir dann heute Nachmittag maximal hier bei uns in der Domstadt, und es bleibt auf jeden Fall größtenteils trocken.
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4: Blitzer und Staus haben wir noch keine. Doch, hier kommt ein Stau rein. Und zwar auf dem Nieler Gürtel Richtung Boltensternstraße. Hier habt ihr einen Plus von 6 Minuten. Und ebenfalls 6 Minuten kommen obendrauf auf der inneren Kanalstraße von der Zoobrücke Richtung Ehrenfels. Dann Blick auf die Kölner Autobahn. Da haben wir den längsten Stau auf der A4, Aachen Richtung Köln, zwischen Frechen Nord und Eiffeltor. Hier dauert es gerade 32 Minuten länger. So, und falls ihr sagt, Daniel, hallo, guten Morgen, ich habe hier noch was, dann klingelt durch 0800 951 99 99. Und das Nümmerchen ist natürlich kostenlos für euch.
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4: Hallo am Dienstag mit Maroon 5 und Girls Like You. 7.35 Uhr haben wir es gleich.

7.42 Uhr haben wir es gleich am Dienstagmorgen. Mit Radio Köln werdet ihr heute Teil von einem Stück Musikgeschichte. Denn diese Band, die hat schon Rockgeschichte geschrieben, da gab es noch nicht mal Farbfernsehen. Sie sind schon länger im Geschäft, als die meisten von euch auf der Welt sind. Und sie beweisen, Rock'n'Roll kennt kein Alter.

Es geht um die Rolling Stones und die liefern auch mit über 80 Jahren. Das müsst ihr euch mal reinziehen. Mit über 80 Jahren liefern die noch ab. Diesen Freitag erscheint nämlich das neue Album Foreign Tongues mit 14 neuen Tracks der Rock-Ikonen. Und das hier ist einer der neuen Songs, Divine Intervention.

Hört sich nicht so an, als wären die Jungs 80 Jahre alt, oder? Und jetzt kommt das Beste. 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Ihr hört das Album, bevor es überhaupt draußen ist. Und ihr könnt sogar eine streng limitierte Köln-Version kaufen. Also, liebe Stones-Fans, ruft jetzt einfach an. Die nächsten 10 Minuten sind die Leitungen offen unter 0221 951 99 99. Unter allen, die durchkommen, losen wir dann aus. Und mit ein bisschen Glück seid ihr dann live dabei Donnerstagabend und hört als Erste das neue Album der Rolling Stones. Foreign Tongues heißt das. Ich drücke euch jetzt ganz fest die Daumen und wir stimmen uns schon mal auf Donnerstagabend ein. Aus dem letzten Album, was die Stones rausgebracht haben, das war 2023, kommt jetzt Angry im besten Musikmix für Köln. Sie

The Rolling Stones, ihr neues Album Foreign Tongues kommt bald und ihr könnt nach wie vor ein exklusives Pre-Listening im Mediamarkt Experian am Hansaring gewinnen. 0221 951 99 99 und dann hört ihr das Album noch vor allen anderen. So, 7.47 Uhr, Radio Köln ist hier, die Morningshow, und während gerade in der Warner Heide ein Waldbrand gelöscht wird, brauchen die Portugiesen bei der Fußball-Weltmeisterschaft keine Brände mehr zu löschen, denn gestern Abend sind sie ausgeschieden gegen Spanien mit 0:1. Das war das letzte Länderspiel von Cristiano Ronaldo, hier CR7, ne? Aber trotzdem, klasse Teams waren das gestern Abend, schönes Fußballspiel. Außerdem ist in der Nacht die USA gegen Belgien mit 1:4 ausgeschieden. Habt ihr gehört? Hier in der Radio Köln Morning Show, jetzt mit Ray und Where is my husband?

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1: Mit Nico Hartmann. Belgien hat auf die Posse rund um die Rücknahme der roten Karte von US-Spieler Balogun mit einem deutlichen 4:1-Sieg im Achtelfinale gegen die Amerikaner reagiert. Die Belgier zeigten den fehlerhaften US-Boys die Grenzen auf und treffen im Viertelfinale nun auf Spanien, die in einem Geduldsspiel gegen Portugal durch Merinos Treffer in der Nachspielzeit mit 1:0 gewann. Im 233. und möglicherweise letzten Länderspiel endete damit erneut der WM-Traum des 41-jährigen Cristiano Ronaldo.
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2: Mit Thorsten Adolfs. Guten Morgen. Der größte Kostentreiber für gesetzliche Krankenversicherungen sind nicht kurze Erkältungen oder Magenschmerzen, sondern die langen Krankheiten und entsprechende Ausfälle. Das hat der BKK-Dachverband herausgefunden. Ganz vorne in diesem Ranking liegen demnach Muskel-Skelett-Probleme und psychische Erkrankungen, sagte Verbandschefin Klemm. Das Krankengeld, das erst ab dem 43. Krankheitstag gezahlt wird, zähle mittlerweile mit 21,6 Milliarden Euro zu den größten Ausgaben der Kassen. Frage an Marc Weiß aus dem News-Team. Das entspricht nicht ganz dem, was Schwarz-Rot in der Diskussion um Krankschreibungen sagt.
3: Nee, tatsächlich nicht. Union und SPD denken bei ihren Plänen zur Kostensenkung da ja eher an Erkältung oder Kopfschmerzen, für die wir ja ab Tag 1 dann eine Krankschreibung brauchen sollen, auch wenn das Ganze eh nur 3 Tage dauert. Mit Muskel-Skelett und auch psychischen Erkrankungen fällt man aber in der Regel lange aus, sagt der BKK-Verband. Das treibt die Kosten nach oben. Die Krankengeldtage seien in den vergangenen 10 Jahren um fast 25% gestiegen, heißt es. Und hier geht es seit ein paar Jahren vor allem um die psychischen Erkrankungen.
2: Und wie soll man damit umgehen?
3: Also die Kassen sagen ganz klar, wir müssen uns mit den ständig steigenden Zahlen dringend beschäftigen. Man muss Präventionsstrategien entwickeln. Offenbar sind der Job oder auch andere Lebensumstände für immer mehr Menschen eine so große Belastung, dass sie das psychisch nicht mehr verkraften und ernsthaft krank werden. Konkrete Vorschläge gab es zu dieser Studie jetzt noch nicht. Es geht wohl erstmal darum, dass man sich das überhaupt klar macht. Es gibt viele Krankmeldungen wegen Erkältungen. Ja, das ist aber tatsächlich relativ harmlos. Das weitaus größere Problem sind die Langzeiterkrankungen und hier liegen laut Studie eben psychische Erkrankungen und eben Muskel-Skelett-Probleme, also klassischerweise Rückenbeschwerden, ganz weit vorne.
2: Danke, Marc. Und jetzt weitere Meldungen im Überblick. In Ankara beginnt heute der NATO-Gipfel. Inhaltlich geht es unter anderem um weitere Milliardenhilfen für die Ukraine. Im Zentrum des 2-tägigen Treffens steht aber die Frage, ob die übrigen Verbündeten US-Präsident Trump bei der Stange halten können. Zuletzt hatte er über die seiner Ansicht nach zu niedrigen Verteidigungsausgaben großer europäischer Partner gelästert. Weil Bäckereien und Konditoreien sonntags in Zukunft möglicherweise länger öffnen dürfen, wird jetzt generell über die Ladenöffnungszeiten an Sonntagen diskutiert. Aus der CDU heißt es, liberalere Regeln würden den Innenstädten einen Schub verleihen. Widerspruch kommt von Verdi, der Sonntag sei für die Beschäftigten der einzige verlässlich planbare freie Tag, so die Gewerkschaft. Bei der Fußball-WM haben Spanien und Belgien das Viertelfinale erreicht. Die Spanier besiegten dabei im Prestigeduell Portugal mit Superstar Cristiano Ronaldo durch ein Tor in der Nachspielzeit mit 1:0. Spanien trifft jetzt in der Runde der letzten 8 auf Belgien. Die Belgier haben die USA deutlich mit 4:1 bezwungen. Damit ist nach Kanada und Mexiko auch das letzte Gastgeberland des WM-Turniers ausgeschieden. Soweit die Meldungen mit Thorsten Adolfs.
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4: Guten Morgen Dom, guten Morgen Rhein, guten Morgen Kolonius, guten Morgen Kölle. Ich hoffe, ihr habt gut geschlafen und startet gut in diesen Tag. Es ist im Moment noch sehr erfrischend, deshalb, falls ihr noch nicht auf der Arbeit seid, reißt nochmal die Fenster auf, lüftet nochmal durch. Temperaturen aktuell um die 18 Grad. Die Sonne, die knallt auch noch gar nicht. Im Moment sind eher Wolken. Also Petrus hat auch noch da oben die Vorhänge zu. Später dann am Nachmittag kommt die Sonne dann besser durch bei 28 Grad maximal.
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4: So, was ist denn da los mit der Stadt Köln? Es sind auch gar keine Blitzer gemeldet heute Morgen. Aber dafür füllt sich so langsam die Stadt. Innere Kanalstraße von der Zoobrücke Richtung Ihrefeld. 7 Minuten Stauzeit habt ihr da. Dann die Arena Richtung Deutzer Brücke. Auch da sind 7 Minuten. Und auf der Dürener Straße stadteinwärts vor dem Militärring dauert es gerade 8 Minuten länger. Der längste Stau von den Kölner Autobahnen, der kommt mal wieder täglich grüßt das Murmeltier, ne, von der A4 Olpe-Aachen zwischen Bergisch Gladbach-Frankenforst und dem Kreuz Süd habt ihr eine Stauzeit von 42 Minuten. Habt bitte Geduld. Aber hey, ich bin ja bei euch und begleite euch auf dem Weg zur Arbeit. 0800 951 99 99. Das ist die Nummer, falls ihr noch mehr gesehen habt. Und dann gebe ich es an die anderen Autofahrer weiter. Also scheut euch nicht und ruft mich an.
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4: Wer gewinnt die Tickets fürs exklusive Pre-Listening des neuen Rolling Stones Albums? Ja, das klären wir gleich nach Benson Boone, Beautiful Things. Und das hier ist Melanie C. aus den 2000ern zusammen mit Lisa Lopez und Never Be The Same Again.

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1: Neue Musik von den Rolling Stones erwartet euch bald. Yes, diese Woche kommt ihr neues Album Foreign Tongues raus und ihr könnt am Donnerstag eine der ersten sein, die dieses neue Album hören beim großen Pre-Listening im Mediamarkt Experian und zwar am Hansaring und dafür verlose ich heute Morgen Tickets. Jetzt ist die Ingrid am Telefon. Guten Morgen, Ingrid.
2: Ja, hallo Walli, guten Morgen.
1: Guten Morgen. Aus welchem Veedel kommst du?
2: Aus Weidenpech.
1: Schöne Ecke, ist ja quasi hier in Niel bei uns um die Ecke.
2: Genau, richtig. Ich hab's nicht weit zu euch, wenn ich was gewonnen habe.
1: Hätten wir auch heute Morgen uns direkt treffen können zum Kaffee trinken.
2: Genau, hätten wir machen können.
1: Du bist großer Rolling Stones Fan?
2: Nein, ich gar nicht mal. Ah. Mein Mann, ich rufe den an.
1: Ach so, und du würdest dann gerne mit ihm zusammen zum Pre-Listening-Event
2: genau,
1: gehen?
2: Richtig.
1: Ja,
2: ja, das würde ich machen.
1: Und dein Mann so, was verbindet der so mit den Stones?
2: Ah ja, seine Jugend.
1: Sie sind ja jetzt schon über 80, ne, aber machen immer noch Tip-Top-Musik. Ich habe jetzt auch schon mal einen Song gehört von denen, also vom neuen Album. Also das klingt richtig, richtig gut.
2: Ja, das ist auch noch richtig gut. Auch für das Alter, was die schon haben.
1: Ja, so, Alter kennt keine Grenzen, sagen wir mal so.
2: Richtig, das ist richtig, genau.
1: Ingrid, wie würdest du denn gerne deinen Mann überraschen, dass du ihm das offenbaren kannst, dass ihr am Donnerstagabend ein Date habt?
2: Das kann ich ihm so sagen, ja.
1: Ach so, ich dachte, jetzt kommt ein bisschen mehr Rock'n'Roll und Romantik.
2: Nein. Weißt du, wir sind diesen Monat schon 32 Jahre verheiratet. Da ist das mit der Romantik nicht mehr so. Wir sagen es halt immer direkt frei heraus.
1: 32 Jahre ist schon mal eine Hausnummer. Also herzlichen Glückwunsch erstmal dazu.
2: Ja, danke schön.
1: Boris Becker hat das noch nie geschafft.
2: Nee, das stimmt.
1: Ingrid, dann sage ich dir, du bist mit dabei mit deinem Mann beim großen Free-Listening-Event von Foreign Tongues zum neuen Album von den Rolling Stones im Mediamarkt Experian. Donnerstagabend am Hansaring. Viel Spaß dabei.
2: Dann danke ich. Und wünsche ich noch einen super schönen Tag euch.
1: Ich wünsche dir auch einen schönen Tag. Bis bald.
2: Bis bald.
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0: für morgen und übermorgen. 8.18 Uhr.
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0: Und ihr wisst ja, man soll nicht schummeln, ne? Das weiß Donald Trump jetzt auch. Sein Anruf bei FIFA-Präsident Infantino und die Rücknahme der roten Karte von einem US-Kicker, die haben mal gar nichts gebracht. Geschieht ihnen irgendwie auch ein bisschen recht, finde ich. Nico Hartmann im Radio Köln WM-Studio. Die US-Boys, die sind auch mit ihrem besten Torschützen gegen Belgien sang- und klanglos gestern Nacht ausgeschieden, ne?
2: Ja, und ich glaube, der ein oder andere Fußballfan wird schon mit einem kleinen Schmunzler aufgewacht sein, als er hörte, dass die Belgier mit 4:1 gegen die USA gewonnen haben. Die Amerikaner spielten natürlich mit Balogun, der aber nur einen Schuss aufs Tor abgab und gar nicht im Spiel war. Ganz anders die Belgier mit Wut im Bauch nach dieser Posse der FIFA. Sie nutzten die Fehler der US-Boys gnadenlos aus. 2:1 stand es bereits zur Pause. Dann wurde den Amerikanern ein Ausflug von Keeper Freeze zum Verhängnis, der den Ball vor dem Strafraum vertändelte. Und von diesem 1:3-Schock erholten sie sich nicht mehr. Die US-Boys waren trotz aller Einmischungen ihres Präsidenten und des FIFA-Chefs chancenlos. Damit sind bei der WM alle Gastgeber ausgeschieden. Die europäischen Teams zeigen ihre fußballerische Klasse.
0: Ja, und davor hatte sich Spanien gegen Portugal mit 1:0 durchgesetzt, kurz vor Ende des Spiels.
2: Genau, insgesamt war es das erwartete Geduldsspiel zweier technisch starker Teams. Beide hatten vor allem im ersten Durchgang gute Chancen. Auch Cristiano Ronaldo in seinem 233. Länderspiel. Als alle sich dann auf eine Verlängerung einstellten, schlugen die Spanier zu. Zu Beginn der Nachspielzeit ein starker Steckpass auf den eingewechselten Merino vom FC Arsenal, der zu 1:0 vollendete. Und Spanien ist damit ohne Gegentor ins Viertelfinale eingezogen. Sie treffen auf Belgien. Tränen bei Portugal. Mal wieder ist der WM-Traum ausgeträumt. Und CR7 hat auch geweint nach dem Spiel. Es war wohl das 6. und letzte WM-Turnier der 41-jährigen Fußballlegende.
0: Ja, ich hätte ihm am liebsten ein paar Taschentücher vorbeigebracht. Aber gut, also verdiente Karriere, richtig guter Fußballer und da darf man auch mal ein Tränchen vergießen. So, währenddessen geht der Streit zwischen der FIFA und dem Rest der Welt in eine neue Runde. Die FIFA, die hat sich jetzt sehr, sehr deutlich gegen den Europäischen Fußballverband gestellt. Reden wir heute hier im Laufe des Tages bei Radio Köln drüber. Danke an die Infos von Nico Hartmann aus unserem WM-Studio.
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0: Und wir hatten schon lange keinen Ramazzotti mehr zum Kaffee, oder? Könnten wir jetzt mal machen hier zum Start in eurem Dienstag. 8.21 Uhr, die Radio Köln Morning Show ist hier mit Eros und Cose de la Vita.

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1: Mit Katrin Ude, guten Morgen. Deutzer Kirmes findet im Herbst wieder statt. Neue Regeln beim Elterngeld geplant und das Wetter später ganz viel Sonne bis 28 Grad. Jahrelang wurde gestritten, jetzt ist klar, die Deutzer Kirmes kommt in diesem Herbst nach mehrjähriger Pause zurück. Die Stadt Köln hat mitgeteilt, dass sie einem Leverkusener Schausteller den Zuschlag erteilt hat. Und Kollege Luis Eck aus den Nachrichten, damit endet jetzt ein langer Streit um die Vergabe.
2: Ja, allerdings, es ging hin und her. Der Rechtsstreit zwischen den zwei Bewerbern, der zog sich so lange, dass die Kirmes dreimal ausfallen musste. Zuletzt hatte die Stadt Köln dann die Konzession an die Kölner Schaustellergruppe vergeben. Der Mitbewerber aus Leverkusen legte aber wegen Fehler im Vergabeverfahren Einspruch ein und zog bis vor das Oberlandesgericht Düsseldorf mit Erfolg. Das Gericht gab ihm recht und schloss die Kölner Gruppe dann von der Vergabe sogar aus. Der aktuelle Zuschlag gilt jetzt erstmal bis Ende 2029.
1: Dankeschön, Luis. Schon in den letzten Wochen hatte die Kölner Feuerwehr vor erhöhter Waldbrandgefahr auch hier bei uns in Köln und Umgebung gewarnt. Ja, und jetzt brennt es tatsächlich. Seit gestern Abend steht eine Fläche von rund zwei großen Tennisplätzen in Rösrath in der Warner Heide in Flammen. Die Feuerwehr ist auch heute Morgen dabei, den Brand zu löschen. Weiter ausgebreitet hat er sich in der Nacht aber nicht, sagt die Feuerwehr. Gelöscht wird allerdings aus der Entfernung, denn weil die Warner Heide ehemaliges Militärgelände ist, kann es sein, dass noch Blindgänger oder scharfe Munition im Boden schlummern und das wäre für die Einsatzkräfte zu gefährlich. Wer ein Kind bekommt, der hat aktuell 14 Monate lang Anspruch auf Elterngeld, aber das könnte sich bald ändern. Familienministerin Prien schlägt vor, die Dauer auf nur noch 12 Monate zu verkürzen, sofern beide Elternteile jeweils mindestens 3 Monate berufliche Auszeit nehmen. Mehr Infos dazu hat Gabor Leitner für euch.
3: Familienministerin Prien will Väter mehr in die Erziehungsarbeit einbinden. Es geht aber auch darum, 500 Millionen Euro im Jahr zu sparen. Jetzt soll das Elterngeld umgebaut werden, arbeitszeitliche Beschäftigung. Beschäftigungsverbote sollen auf 12 Monate nach der Entbindung eingeschränkt werden, heißt es in dem Gesetzentwurf. Aber auch der Mindestbetrag des Elterngeldes soll auf 330 Euro ansteigen und der Höchstbetrag auf 1.900 Euro. Auf den Entwurf muss sich jetzt zuerst die Bundesregierung einigen, danach ist das Parlament am Zug.
1: Die AWB putzt in dieser Woche fleißig unsere Straßentunnel. Mit Hochdruckreinigern soll es dem Straßendreck an den Kragen gehen, aber nur nachts, damit es wegen der Putzaktion keine Staus auf den Straßen gibt. Auf der Liste der AWB stehen unter anderem der Herkulestunnel, die Nord-Süd-Fahrt und auch der Rhein-Ufer-Tunnel. Und das waren die Radio Köln Nachrichten mit Katrin Ude und wir hören uns in einer Stunde wieder um 9:30.
4: Das machen wir so.
0: Jo. 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
4: So, 21 Grad zum Start in euren Dienst. Morgen hier bei uns in Köln und es wird noch wärmer. 28 Grad kriegen wir maximal. Im Moment hängen noch sehr viele Wolken über dem Kolonius, aber die verziehen sich dann im Laufe des Vormittags und ab Nachmittag kommt die Sonne dann auch besser durch.
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4: So, wir haben noch keinen, was ist denn da los, meine Damen und Herren? Wir haben noch keinen einzigen Blitzer heute Morgen, aber ist ja auch mal was Feines. Dafür gucken wir in die Stadt, die Arena Richtung Deutzer Brücke. Da dauert es gerade 6 Minuten länger. Genauso lange dauert es gerade auf der Dürener Straße, stadteinwärts vor dem Militärring. Und ebenfalls 6 Minuten obendrauf kommen am Rheinufer von der Deutzer Brücke bis hin zur Severinsbrücke. Hier hat es nämlich einen Unfall gegeben. Auf den Autobahn. Da habe ich den längsten Stau natürlich für euch und zwar von der A4. Olpe Richtung Aachen zwischen Bergisch Gladbach-Bensberg und dem Kreuz Süd. Hier dauert es fast 40 Minuten länger. Plant das auf dem Weg zum Job auf jeden Fall mit ein. So, und wenn ihr auch noch was gesehen habt, klingelt durch 0800 951 99 99.
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4: Das bin ich. Hallo Köln. Am Dienstag jetzt mit Usher.
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4: Und the DJ. 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

0: Romantisch geht's in diesen Dienstagmorgen mit Bill Medley und Jennifer Warnes aus Dirty Dancing, The Time of My Life. Radio Köln ist hier, die Morning Show mit Daniel Weyroth. 8.41 Uhr haben wir es jetzt. Neue Woche, neues Glück. Ja, nachdem wir jetzt schon wirklich einige, wirklich traumhafte Badeseen in NRW getestet haben für euch, geht's diese Woche natürlich munter weiter mit unserem großen Badesee-Tindern. Ja, und auch wenn der Wochenanfang jetzt nicht so ganz... Ja, also ich sag mal, gestern waren ja auch schon ein paar Wolken da, hat sich unser Reporter Stefan Rieck nicht lumpen lassen und war für uns am Silbersee 2 in Haltern, um das potenziell nächste Match zu finden bei unserem Tindern beim Badesee.
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2: Ist es ein Match?
3: Ja, auch der Silbersee 2 ist ein Match. Es gibt einen riesigen Sandstrand mit Sonnenschirmen, aber auch Wiesenflächen. Für die Verpflegung ist auch bestens gesorgt. Von ehrlicher Currywurst bis Cocktails ist hier alles dabei. Ja, und am Ende noch ein kleiner Geheimtipp. Wenn das Strandbad geschlossen hat, dann darf man sich trotzdem ganz regulär am See aufhalten und schwimmen. Und das dann sogar komplett kostenlos.

0: Guten Morgen, ihr Lieben. Radio Köln ist hier. Die Morning Show mit Daniel Wallroth um 8.47 Uhr gleich. Und der 500 Quadratmeter große Waldbrand in der Warner Heide ist natürlich auch heute Morgen Thema hier bei mir in der Show. Seit gestern brennt's da. Vielleicht habt ihr das ja auch in Rathheumer, in Elsdorf, in Grängel, in Warnheide oder Spich gerochen. Über Nacht mussten die Löscharbeiten auf der Brandfläche, die so groß ist wie zwei große Tennisplätze, gestoppt werden. Das Problem an der ganzen Sache ist, dass es sich da um altes Militärgelände handelt und sich da noch Munition und Ähnliches befinden könnte, was die Löscharbeiten so ein kleines bisschen tricky macht. Wie die Feuerwehr seit heute Morgen vorgeht, das hat uns der Pressesprecher der Feuerwehr Rösrath, Luca Meising, gesagt.
1: Ja, nachdem wir über Nacht hier vor Ort eine Brandwache gehalten haben, sind wir heute seit 6 Uhr dann wieder mit unseren eigenen Kräften hier im Einsatz und starten jetzt eine Brandbekämpfung. Dafür werden wir eine sogenannte Kreisregnerkette aufbauen, mit der wir ohne Personaleinsatz die Brandbekämpfung einleiten können und diese Regnerkette die Brandstelle bewässern wird.
0: Hoffen wir, dass alles gut geht. Der Waldbrand in der Warner Heide, der hat sich heute Nacht auf jeden Fall schon mal nicht ausgebreitet. Das ist schon mal jod. Seit 6 Uhr gehen die Löscharbeiten weiter und wir halten euch hier bei Radio Köln über die aktuellen Entwicklungen weiter auf dem Laufenden. Natürlich, dafür sind wir ja da, ne? Startet gut in diesen Dienstagmorgen.

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1: Mit Thorsten Adolfs. Guten Morgen. Bei der Fußball-WM haben Spanien und Belgien das Viertelfinale erreicht. Die Spanier besiegten Portugal durch ein Tor in der Nachspielzeit mit 1:0 und Belgien ließ Gastgeber USA beim 4:1 keine Chance. Nico Hartmann im WM-Studio. Damit sind wir aber auch bei der Politik. Die Debatte um die Annullierung der roten Karte gegen den US-Spieler Bellingham bestimmt auch heute die Schlagzeilen.
2: Ja, ganz eindeutig. Sportlich hat sich die Einmischung von Trump und Infantino in geltendes Recht nicht ausgezahlt. Belgien hat die Antwort auf den Platz gegeben. Und da waren auch schon Aussagen bei den Belgiern dabei nach dem Motto, es gibt Gerechtigkeit im Leben. Das ist aber die eine Seite. Auf der anderen Seite verteidigt die FIFA in einer 13-Punkte-Erklärung ihre Entscheidung, ohne allerdings diese genau zu begründen. Brisant ist der Vorwurf an den europäischen Verband, die UEFA, die ja die FIFA gestern harsch kritisiert hatte. Und nun wirft der Weltverband der UEFA vor, selbst rote Karten aufgehoben zu haben, ohne dass dies jemals Bedenken ausgelöst hätte, eine rote Linie zu überschreiten. Beispiele werden aber nicht genannt. Hier ist ein Machtkampf in vollem Gange. Und das, nachdem US-Präsident Trump gestern erst zugab, bei FIFA-Boss Infantino angerufen zu haben, um nun zu erklären, dass er gar nicht wusste, was eine rote Karte im Fußball ist. Ein echter Irrsinn, der zeigt, dass es hier nur um Macht geht, um nichts anderes. Inhalte und Argumente spielen keine Rolle mehr.
1: Danke, Nico Hartmann. Und jetzt weitere Meldungen im Überblick. Kanada will seine neuen U-Boote vom Verbündeten Deutschland bauen lassen. Das hat Premierminister Carney mitgeteilt. Der milliardenschwere Auftrag für bis zu 12 U-Boote geht an den Kieler Marineschiffbauer TKMS. Damit setzte sich Deutschland gegen einen südkoreanischen Konkurrenten durch. Der Schnitt der Abi-Noten ist zu gut. Das kritisiert der Lehrerverband. Ehrenpräsident Meidinger sagte der Mediengruppe Bayern, schon jetzt reiche selbst ein bayerisches 1,0-Abitur nicht mehr aus, um über die Leistungsschiene sicher einen Medizinstudienplatz zu bekommen. Es werde zunehmend schwieriger, in dieser Bestnotenflut die wirklichen Spitzenschüler zu erkennen. Alkoholfreies Bier wird in Deutschland immer beliebter. Im vergangenen Jahr wurden davon gut 616 Millionen Liter produziert, sagt das Statistische Bundesamt. Das war verglichen mit dem Jahr davor ein Plus von 6,5%. Die Produktion von alkoholhaltigem Bier und Mischgetränken mit Alkohol ging dagegen zurück. Der Waldbrand in der Warner Heide in der Nähe des Flughafens Köln-Bonn hat sich über Nacht nicht weiter ausgebreitet. Für Anwohner besteht aktuell keine Gefahr und auch der Flugbetrieb läuft ganz normal weiter. Seit dem frühen Morgen sind die Einsatzkräfte dort wieder aktiv, um den Brand endgültig zu löschen. Weil es sich um ein ehemaliges Militärgelände handelt, könnten Blindgänger aus dem Zweiten Weltkrieg im Boden stecken, die durch die Hitze explodieren könnten. Soweit die Meldungen mit Thorsten Adolfs.
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4: Ja, so ein bisschen Wasserspaß später am Nachmittag tut uns, glaube ich, allen gut. Heute wird auch wieder ein richtig schöner Sommertag. Klar, im Moment ist es noch ein bisschen diesig da draußen bei Temperaturen um die 22 Grad. Im Laufe des Vormittags und auch zu eurem Feierabend kommt die Sonne dann besser durch. Heute bei 28 Grad maximal für die Domstadt.
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4: So, eine schöne Jodemoja auf die Straßen. Hier gibt's noch keine Blitzer, aber es staut sich gerade so ein bisschen auf dem Mülheimer Zubringer statt einwärts. Ein Plus von 8 Minuten habt ihr da. Dann Blick auf den Militärring Richtung Süden vor der Luxemburger Straße, ein Plus von 6 Minuten. Und am Rheinufer von der Deutzer bis zur Severinsbrücke dauert es gerade 5 Minuten länger. Der längste Stau von den Kölner Autobahnen, ihr könnt's ja ahnen, ja, kommt mal wieder von der A4, Olpe-Aachen zwischen Bergisch Gladbach, Frankenforst und Eiffeltor. 32 Minuten plus und auch auf der A59 Bonn-Köln zwischen Troisdorf und dem Dreieck Porz ein Plus von 18 Minuten. So, falls ihr noch was gesehen habt, schickt ganz easy peasy eine WhatsApp-Sprachnachricht ins Studio. 0221 951 99 99.
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4: Das bin ich. Hallo Köln. Schönen Start in diesen Dienstag mit Kamerad.

0: Die Ärzte mit Westerland. So klingt euer Dienstagmorgen hier beim einzig wahren Sender für die Stadt Köln, Radio Köln 107,1. Die Radio Köln Morning Show ist hier mit mir, Daniel Weyroth, und wir haben was ganz, ganz Schönes Neues für euch.
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0: Nämlich eine Stunde Kölsch und Jod hier bei Radio Köln mit ganz besonderen Gästen, mit besonderen Themen. Und in unserer Premierenausgabe hat Kölsch und Jod Moderator Dominik Becker den Sänger der Domstürmer zu Gast.
2: Ganz schön.

0: ich liebe die Jungs, ne? Und wir sind alle hier im Team froh, dass es Micky Naubers Auge wieder gut geht.
1: Ja, das war eine Netzhautablösung und das Ganze war sehr knapp. Wie der Professor sagte, 3:12, deshalb gab es die Not-OP. Das klingt ja immer so dramatisch, aber war tatsächlich ernster als gedacht.
0: Ja, sehr viele Wochen musste der Sänger und seine Band pausieren. Jetzt stürmen die Kölsch-Musiker aber wieder los und freuen sich auf das 20-Jahre-Konzert diesen Monat im Juli. Und auf dieses besondere Open-Air-Konzert wird gerade gefühlt täglich, also wirklich täglich mit Schweiß und Blut geprobt.
1: Wenn du gut vorbereitet bist, dann ist es sehr viel schöner, wenn du dann mal Spökes machst oder auch mal improvisierst oder Trash oder irgendwie einen Gag bringst. Wenn du aber vorher schlecht gespielt hast, wenn du nicht fleißig warst, wenn du nicht auf dem Punkt bist, dann wirkt das nur noch albern. Und das ist das Allerletzte, was wir wollen. Wir wollen einfach flexibel sein und haben einen sehr hohen Eigenanspruch. Deshalb proben wir.
0: Ja, mehr zu Micky Nauber von den Domstürmern, zur Not-OP und dem großen Geburtstagskonzert bekommt ihr dann morgen Abend um 19 Uhr, ne, das ist neu bei uns, 19 Uhr in unserer Kölsch-Union-Sendung zu hören. Für euch am Mikro ist dann auch der Kollege Dominik Becker und wird durch den Abend führen. Also schaltet ein. Ich mach's auf jeden Fall mit einem Gläschen Wein morgen Abend bei mir auf der Terrasse. Freue ich mich sehr drauf, was die beiden da zu verzählen haben. Radio Köln ist hier, die Morning Show mit Holly Humberstone.

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1: Mit Katrin Ude, guten Morgen. Waldbrand in der Warner Heide in Rösrath. Bundesregierung plant höhere Alkoholsteuer und das Wetter. Später kommt die Sonne raus bis 28 Grad. Seit gestern Abend kämpft die Feuerwehr Rösrath gegen einen Waldbrand, und zwar bei uns um die Ecke in der Warner Heide. In der Nacht mussten die Löscharbeiten wegen Dunkelheit abgebrochen werden, aber seit dem frühen Morgen sind die Einsatzkräfte wieder dabei, die Glutnester zu löschen. Weil die Warner Heide ehemaliges Militärgelände ist, kann es sein, dass dort noch Blindgänger und Munition im Boden liegen. Statt direkt aufs Gelände zu gehen, löscht die Feuerwehr jetzt also von außen, sagt Einsatzleiter Bastian Eltner.
2: Um die brandbetroffenen Flächen bauen wir eine Reglerkette auf. Wir haben die Fläche noch mal vermessen mit den mehreren Drohnenaufnahmen und haben inzwischen 1600 Quadratmeter verbrannte Fläche, für Waldbrandmaßstäbe immer noch relativ klein.
1: Ja, vermutlich werden die Löscharbeiten auch noch bis in den Nachmittag dauern. Gefahr für Anwohnerinnen und Anwohner bestehe aber keine. Und was genau den Waldbrand ausgelöst hat, das ist auch noch unklar. Ein jahrelanger Streit ist jetzt offiziell beigelegt, und zwar der um die Vergabe der Deutzer Kirmes. Die Stadt Köln hat einem Leverkusener Schausteller den Zuschlag erteilt, und zwar bis Ende 2029. Das heißt, die Deutzer Kirmes kann im Herbst nach mehrjähriger Pause wieder stattfinden. Die Stadt hatte die Konzession zuletzt an eine Kölner Schaustellergruppe vergeben, aber wegen Fehlern im Vergabeverfahren ist der Mitbewerber aus Leverkusen bis vor das Oberlandesgericht Düsseldorf gezogen. Mit Erfolg, das Gericht gab ihm Recht und schloss die Kölner Gruppe jetzt sogar von der Vergabe aus. Das Kabinett hat den Haushaltsentwurf für 2027 beschlossen, und der sieht unter anderem eine höhere Steuer auf bestimmte alkoholische Getränke vor. Dadurch erhofft sich die Regierung hunderte Millionen Euro Mehreinnahmen. Aber der Spirituosenverband, der hält das für Wunschdenken. Mehr Infos dazu hat Gabor Leitner für euch.
3: Der Verband spricht von einem Rechenfehler, denn Absatzrückgänge durch höhere Preise oder Ausweichreaktionen der Kunden auf andere Getränke würden in der Kalkulation des Finanzministeriums gar nicht berücksichtigt. Auf Rum, Wodka und Korn sollen ab dem Jahreswechsel 20% mehr Steuern fällig werden. Und auch auf Champagner, Sekt und Alkopop soll es höhere Steuern geben. Alles, was krank macht, soll teurer werden, sagt Finanzminister Klingbeil und verweist auf die ebenfalls geplante Einführung einer Zuckersteuer auf Limos oder Cola. Wann genau die kommen soll und in welcher Höhe, steht bisher noch nicht fest.
1: E-Zigaretten, sogenannte Einweg-Vapes, die werden zwar immer beliebter, allerdings werfen viele sie nicht korrekt in den Müll. Das soll jetzt einfacher werden, und zwar mit einer neuen Rücknahmepflicht. Alle Verkaufsstellen wie Kioske oder Tankstellen müssen ab sofort die Einweg-Vapes wieder kostenlos zurücknehmen. Ein wichtiger Schritt, sagt auch die AWB, denn bisher würden die E-Zigaretten oft im Restmüll oder einfach auf der Straße landen, und das kann gefährlich werden. Die Vapes enthalten nämlich Lithium-Batterien, die sogar Brände auslösen können. Daher nochmal der Appell der AWB: nicht einfach in den normalen Hausmüll damit, sondern zu den Sammelstellen bringen. Und das waren die Radio Köln Nachrichten mit Katrin Ude. Alle Infos findet ihr online bei uns auf radioköln.de.
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4: Ja, mir juckt schon in den Nägeln, gleich meine Sonnenbrille aufzuziehen, denn da ist sie doch. Da, sie kommt besser durch, die Sonne. Und das ändert sich zum Nachmittag noch mehr zum Positiveren. Dann verziehen sich größtenteils die Wolken. Richtig schöner Sommertag heute am Dienstag hier bei uns in Köln. Temperaturen jetzt um die 23 Grad, bis zu 28 Grad erreichen wir dann am Nachmittag maximal.
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4: So, Blitzer haben wir nach wie vor keine, und auch der Stadtverkehr, der hat sich so ein bisschen entspannt. Mülheimer Zubringer habe ich noch für euch. Statt einwärts dauert es 5 Minuten länger, und von der Arena Richtung Deutzer Brücke habt ihr auch einen Plus von 5 Minuten. So, der längste Stau von den Autobahnen, wie schon den ganzen Morgen, die A4, Olpe-Aachen, zwischen Bergisch Gladbach, Refrath und dem Kreuz Süd. Hier dauert es 27 Minuten länger. Und falls ihr sagt, hallo Daniel, ich habe noch was für dich, klingelt durch, ich bin da für euch. 0800 951 99 99. Gute Fahrt.
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4: Happy Tuesday zusammen mit Shawn Mendes und Treat You Better.

0: 41 haben wir es. Die USA können nach Hause fahren, beziehungsweise sie sind ja schon zu Hause. Belgien hat die Staaten nämlich rausgekegelt bei der Fußball-WM und hat Donald Trump wohl umsonst den größten Skandal der WM produziert. Ne? Hier, US-Stürmer Belligan hatte im 16-Finale ja eine rote Karte gesehen und wäre damit eigentlich für das Spiel gesperrt gewesen. Die FIFA hatte dann die Sperre aber aufgehoben. Was ein Witz, oder? Angeblich, weil Donald Trump vorher bei FIFA-Chef Infantino persönlich angerufen hat. Das schlägt natürlich gerade hohe Wellen, außer bei ihr hier.
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3: Ja, also ich verstehe jetzt die ganze Aufregung nicht. Wir müssen das doch jetzt einfach nur für uns nutzen. Was? Aber Donald Trump wird sich nicht für uns einsetzen und irgendwo anrufen? Ja, aber warum denn nicht? Sag ihm einfach, Deutschland wäre ein US-Bundesstaat und lenke ihn parallel mit einem Stück vergoldeter Bratwurst ab. Stell noch eine leicht bekleidete Frau daneben und pam, frisst er dir aus den Epstein-Files. Wo war ich? Ach so, ich finde, wir müssen unabhängig von der FIFA jetzt ganz, ganz viele Entscheidungen neu überdenken. Also erstmal will ich, dass wir den Handelfmeter gegen Spanien aus dem EM-Viertelfinale 2024 noch bekommen. So, und wo wir gerade dabei sind, können wir auch eigentlich dann direkt Europameister werden. Was? Was das war? Das war ein Autokorso. So, und außerdem, finde ich, haben wir schon lange den Eurovision Song Contest nicht mehr gewonnen. Das klingt schön. 100 Punkte. Was? Es gibt nur maximal 12. Ja, das ist ja also wert der Schnauze. Und wisst ihr eigentlich was? Bei so Rankings, ne, was die schönsten, bestangezogensten und herzlichsten Menschen der Welt angeht, da landet Deutschland einfach nie auf Platz 1.
4: Was ist das denn? Oh mein Gott, was ist geschehen?
3: Schiebung. Wir sind schön. Wir sind gut angezogen. Und wir sind herzlich. Ihr Lappen!
5: Da platzt mir verdammt nochmal der Kragen! Das darf ja wohl nicht wahr sein! Lasst mal ein bisschen Sauerstoff an euren Kopf, an euer Scheißgehirn!
3: Sag ich doch. So, habe ich noch irgendwas? Ja, ich hätte ja noch gerne den Literaturnobelpreis. Hier, guck. 1, 2, 3, was ist denn das? Diese WM ist eine Farce. Fertig. Dankeschön!
0: Bitteschön! Danke, Laura! Und das war's für heute mit der Radio Köln Morning Show. Mein Name ist Daniel Wallroth und wenn ihr Lust habt, ne, würde ich mich sehr, sehr freuen, wenn wir morgen früh wieder uns einen Kaffee reinknallen und zusammen aufstehen. Ab 6 Uhr, tschüss mit Ö, habt einen schönen Dienstag und bis morgen früh um 6.

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1: Mit Nico Hartmann. Nach dem 1:4 der USA gegen Belgien und dem Ausscheiden im Achtelfinale richteten sich die Blicke von allen auf US-Spieler Florian Balogun, der nach dem Abpfiff Belgiens Trainer Garcia erst fair zum Weiterkommen gratulierte und dann sagte, es ist normal, nach einer roten Karte gesperrt zu werden. Natürlich ist es kontrovers, wenn die Entscheidung geändert wird, aber wir haben die Entscheidung akzeptiert, als uns gesagt wurde, dass ich spielen konnte. Mit den USA ist das letzte der drei Gastgeberländer ausgeschieden.
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2: Mit Thorsten Adolfs. Guten Tag. Deutschland diskutiert wieder über die Ladenöffnungszeiten. Die Regierung will sie für Bäckereien und Konditoreien an Sonntagen verlängern, vor allem um den Konsum und damit die Wirtschaft anzukurbeln. Der Handelsverband und die Tourismusbranche wünschen sich noch deutlich mehr. Sie wollen, dass alle Geschäfte sonntags öffnen dürfen. Die Gewerkschaften sind strikt dagegen. Frage an Marc Weiß, was sind die Positionen in diesem Streit?
3: Also Befürworter der Sonntagsöffnung erwarten natürlich mehr Umsatz. Der Tourismuskoordinator der Bundesregierung Ploss geht sogar noch etwas weiter. Er sagte den Funke-Zeitungen, dass man mit geöffneten Geschäften an Sonntagen auch mehr Touristen in die Städte bekäme oder generell überhaupt ins Land. Denn ob sich Urlauber für Deutschland entscheiden, das hänge eben auch von attraktiven Geschäften und Verkaufsangeboten ab. FDP-Chef Kubicki ist auch ein Fan der Sonntagsöffnung. Er sagt, wer Läden zwangsweise geschlossen hält an Sonntagen, der dürfe sich nicht über sterbende Innenstädte wundern.
2: Und was sagen die Gewerkschaften?
3: Die kämpfen natürlich für die Beschäftigten, für die Verkäuferinnen und Verkäufer. Der Sonntag sei der einzige verlässlich planbare freie Tag, an dem sie Zeit für Entlastung hätten, heißt es. Eine Verdi-Sprecherin bezweifelt außerdem, dass es einen Schub für die Innenstädte gibt durch Sonntagsöffnungen. Sie sagt, es könnten sich eh nur große Häuser und Ketten überhaupt leisten, sonntags zu öffnen. Das würde bedeuten, dass kleine und mittlere Geschäfte ganz verschwinden und die Innenstädte eben nur noch aus den immer gleichen Filialen der großen Ketten bestehen. Das sei dann ein ziemlich trostloses Bild, sagt Verdi.
2: Danke, Marc. Und jetzt weitere Meldungen im Überblick. Der Vorsitzende des Arbeitnehmerflügels der Union, Radke, warnt mit Blick auf die geplanten strengeren Vorschriften für Krankschreibungen vor Misstrauen gegenüber kranken Menschen. Im ZDF sagte er, es dürfe nicht der Eindruck entstehen, die Menschen seien zu faul. Es gebe vor allem ein Problem mit den Langzeitkranken. Die Ukraine hat Russland wieder massiv mit Drohnen angegriffen. Mehr als 450 Stück wurden nach Angaben des russischen Verteidigungsministeriums abgefangen. Unabhängig überprüfbar sind die Angaben nicht. Schäden wurden nicht gemeldet, die Moskauer Flughäfen waren aber stundenlang gesperrt. Die Bundespolizei hat in Frankfurt einen gesuchten Millionenbetrüger gefasst. Der 29 Jahre alte Albaner soll zu einer Gruppe gehören, die Vermögen in mindestens zweistelliger Millionenhöhe erbeutet haben soll. Es heißt, die Gruppe habe Investitionen in verschiedene Vermögenswerte vorgetäuscht. Das Geld der Anleger sei aber nie investiert worden. Auf Deutschlands Straßen sind im vergangenen Jahr wieder mehr Menschen ums Leben gekommen. Im Schnitt starben jeden Tag 8 Menschen bei Unfällen und mehr als 1000 wurden verletzt. Es gibt aber auch positive Entwicklungen. Langfristig gesehen ist die Zahl der Unfallopfer seit den 90er Jahren stark gesunken. Auch die Zahl der Schwerverletzten erreichte 2025 einen historischen Tiefstand. Das zeigt, dass die moderne Sicherheitstechnik in vielen Autos Wirkung zeigt. Die häufigste Ursache für tödliche Unfälle bleibt eine zu hohe Geschwindigkeit. Das waren die Nachrichten mit Thorsten Adolfs.
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4: Also für mich darf Sommer gerne immer genau so aussehen. Temperaturen zwischen 25 und 30 Grad, ab und zu mal ein paar Wolken, die Schatten spenden. Ich brauche diese Auf-die-Fresse-Hitze nicht so unbedingt. Jetzt die nächsten Tage, da gehen die Temperaturen sogar noch mal so ein bisschen runter. Am Wochenende wird es dann aber wieder heiß und trocken. Regen gibt es auf absehbare Zeit keinen.
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4: Sind noch keine gemeldet. Wenn ihr die Ersten sein wollt, dann ruft gern kostenlos an. 0800 951 99 99 ist die Nummer dafür. Schauen wir auf die Straßen in der Stadt. Da gibt's ein bisschen Stau auf dem Mülheimer Zubringer. Stadt einwärts 5 Minuten plus und von der Arena Richtung Deutzer Brücke 5 Minuten ebenfalls. Dann schauen wir auf die Autobahn. Gibt's 3 Warnmeldungen. Hier müsst ihr aufpassen. A3 Köln-Frankfurt zwischen Kreuz Ost und Dreieck Heumer. Gefahr durch Spanngurte auf der linken Spur. Dann Achtung auf der A4 Köln Richtung Aachen zwischen Dreieckholmer und Kreuz Gremberg. Gefahr durch ein liegen gebliebenes Fahrzeug. Und ihr müsst aufpassen auf der A59 Bonn Richtung Köln zwischen Lind und Warn. Gefahr durch ein liegen gebliebenes Fahrzeug auf dem mittleren Fahrstreifen. Außerdem ein bisschen mehr los, staumäßig, deshalb alles, was länger ist als eine Viertelstunde. Die A4 Aachen-Köln zwischen Kreuz West und Klettenberg 3 Kilometer 15 Minuten plus. In der Gegenrichtung zwischen Merheim und Kreuz Süd 7 Kilometer 34 Minuten Stauzeit. Und die A59 haben wir auch noch, Bonn Richtung Köln zwischen Spich und Flughafen 4 Kilometer macht 16 Minuten plus.
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4: Ich bin Tobi Volke. Jetzt mit ein bisschen WM-Sommer-Vibes für euch von Shakira und Burna Boy.

0: Ihr hört Radio Köln am Dienstagvormittag. Manche von euch vielleicht ein bisschen weniger gut ausgeschlafen, weil ihr euch heute Nacht unbedingt reinziehen musstet. Wie die USA 4:1 gegen Belgien verlieren. Macht schon Spaß, oder? Die Fußball-WM hat sportlich auf jeden Fall einiges zu bieten. Die Spiele sind schon sehr unterhaltsam.
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0: Aber irgendwie machen die es uns jetzt auch nicht so leicht, einfach nur über Fußball zu reden. Nico Hartmann aus unserem WM-Studio. Das Sportliche, das wird auch immer wieder überschattet von Diskussionen über das Politische drumherum, vor allem in den USA. Ja, und der neueste Streich, die Aufhebung der Sperre von US-Spieler Berlin.
2: Ja, genau. Und die ganze Diskussion hat einer angestoßen, der die rote Karte überhaupt nicht kannte. US-Präsident Trump hat genau das heute zugegeben, hatte aber ebenfalls bestätigt, FIFA-Boss Infantino in der Angelegenheit angerufen zu haben. Ein völliger Irrsinn. Die neueste Entwicklung ist nun, dass nach der harschen Kritik von außen sich die FIFA nun in einer sehr langatmigen 13-Punkte-Erklärung zu ihrer Entscheidung äußert. Diese natürlich verteidigt. Zudem hat man auch die UEFA scharf kritisiert, die ja gestern von einer roten Linie sprach. Die UEFA habe in der Vergangenheit, so die FIFA, selbst rote Karten aufgehoben, ohne von einer roten Linie zu sprechen. Beispiele gab es natürlich wieder nicht. Und so stellt sich die FIFA einfach mal über den wichtigsten Verband, nämlich die UEFA. Kaum denkbar, dass die dieses Statement dann wieder klaglos hinnehmen wird.
0: Okay, also ordentlich Beef bei denen. Finde ich auch ein bisschen witzig, wenn man bedenkt, dass die UEFA jetzt selbst auch nicht unbedingt für lupenreine Demokratie und Transparenz steht. Also da muss schon einiges passieren, damit die sich so äußern. Wie geht's denn da jetzt weiter?
2: Möglicherweise wird dies in der Zukunft zu einer Grundsatzfrage führen. Sieht sich der Europäische Verband unter Infantino unter diesen Gegebenheiten noch als Mitglied der FIFA? Oder muss man sogar einen Ausstieg prüfen? Infantino selbst sitzt erstmal fest im Sattel. Deutschland hat das gleiche Stimmrecht wie, bei allem Respekt, der Kongo. Und da Infantino bei den afrikanischen und auch asiatischen Ländern seine Stimmen bekommt, ist da erstmal nichts zu erwarten. Ein Ausstieg aus der FIFA hätte auch beträchtliche finanzielle Folgen. Einnahmen bei einer Weltmeisterschaft oder der Qualifikation. Auf der anderen Seite hat Europa fußballerisch eine Riesenmacht, wie man jetzt wieder bei der WM sieht. 5 von 8 Teams aus Europa stehen im Viertelfinale. Also muss man jetzt schauen, dass es bei der Debatte nicht nur Verlierer gibt.
0: Also eine schwierige Diskussion, die wird uns wahrscheinlich auch noch ein bisschen beschäftigen. Infos waren das von Nico Hartmann aus dem WM-Studio. Danke dir.
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1: Ich bin Katrin Ude, hallo. Deutzer Kirmes findet im Herbst wieder statt. Neue Regeln beim Elterngeld geplant und das Wetter bis 28 Grad und die Sonne scheint. Jahrelang wurde gestritten, jetzt ist klar, die Deutzer Kirmes kommt in diesem Herbst nach mehrjähriger Pause zurück. Die Stadt Köln hat mitgeteilt, dass sie einem Leverkusener Schausteller den Zuschlag erteilt hat. Und Kollege Luis Eck aus den Nachrichten, damit endet jetzt ein langer Streit um die Vergabe.
2: Ja, allerdings, es ging hin und her. Der Rechtsstreit zwischen den zwei Bewerbern, der zog sich so lange, dass die Kirmes dreimal ausfallen musste. Zuletzt hatte die Stadt Köln dann die Konzession an die Kölner Schaustellergruppe vergeben. Der Mitbewerber aus Leverkusen legte aber wegen Fehler im Vergabeverfahren Einspruch ein und zog bis vor das Oberlandesgericht Düsseldorf mit Erfolg. Das Gericht gab ihm Recht und schloss die Kölner Gruppe dann von der Vergabe sogar aus. Der aktuelle Zuschlag gilt jetzt erstmal bis Ende 2029.
1: Dankeschön, Luis. Schon in den letzten Wochen hatte die Feuerwehr vor erhöhter Waldbrandgefahr auch bei uns in Köln und Umgebung gewarnt und jetzt brennt es tatsächlich. Seit gestern Abend in Rösrath in der Warner Heide. Die Feuerwehr ist auch heute dabei, den Brand zu löschen. Weiter ausgebreitet hat er sich in der Nacht aber zum Glück nicht. Gelöscht wird allerdings aus der Entfernung, denn weil die Warner Heide ja ehemaliges Militärgelände ist, kann es sein, dass noch Blindgänger oder Munition im Boden schlummern und das wäre für die Einsatzkräfte zu gefährlich. Wer ein Kind bekommt, der hat aktuell 14 Monate lang Anspruch auf Elterngeld, aber das könnte sich bald ändern. Familienministerin Prien schlägt vor, die Dauer auf nur noch 12 Monate zu verkürzen, sofern beide Elternteile jeweils mindestens 3 Monate berufliche Auszeit nehmen. Mehr Infos hat Gabor Leitner für euch.
3: Familienministerin Prien will Väter mehr in die Erziehungsarbeit einbinden. Es geht aber auch darum, 500 Millionen Euro im Jahr zu sparen. Jetzt soll das Elterngeld umgebaut werden, arbeitszeitliche Beschäftigungsverbote sollen auf 12 Monate nach der Entbindung eingeschränkt werden, heißt es in dem Gesetzentwurf. Aber auch der Mindestbetrag des Elterngeldes soll auf 330 Euro ansteigen und der Höchstbetrag auf 1.900 Euro. Auf den Entwurf muss sich jetzt zuerst die Bundesregierung einigen, danach ist das Parlament am Zug.
1: Und das waren die Radio Köln Nachrichten mit Katrin Ude. Wir hören uns wieder in einer Stunde um 11:30.
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4: Na, heute ganz entspanntes, verhältnismäßig mildes Sommerwetter. Zumindest erstmal. Aktuell bis 23 Grad, tendenziell ein bisschen bewölkt. Später gibt es dann mehr Sonne und das geht auch noch rauf auf bis 28 Grad. Die nächsten Tage bleibt es verhältnismäßig mild. Am Wochenende, da knacken wir dann aber wieder die 30 Grad mit viel Sonne.
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4: Da hat die Vera einen gesehen, der steht unter der Rodenkirchener Brücke, blitzt in beide Richtungen bei Tempo 30. Vielen Dank dir, Vera. Mehr Blitzer melden könnt ihr uns immer gerne per WhatsApp an die 0221 951 99 99. Ansonsten sieht's auf den Straßen in der Stadt ganz entspannt aus. Deshalb machen wir direkt weiter mit den Autobahnen. Gibt 3 Warnmeldungen. Einmal die A4 Köln-Aachen zwischen Kreuzwest und Kerpen. Gefahr durch Holzteile auf der Fahrbahn. Dann die A4 Köln-Aachen zwischen Elsdorf und Merzenich. Da ist ein liegen gebliebenes Auto. Und die A553 Brühl Richtung Bliesheim zwischen Brühl Nord und Brühl Ost. Da ist eine ungesicherte Unfallstelle auf allen Fahrstreifen. Also da bitte besonders vorsichtig fahren. Da machen wir weiter mit den Staus, die länger sind als eine Viertelstunde. Die A4 Olpe Richtung Aachen zwischen Kreuz Ost und Kreuz Süd. 6 Kilometer, 17 Minuten plus. Dann in der Gegenrichtung zwischen Elsdorf und Merzenich 5 Kilometer, 40 Minuten Stauzeit. Und die A59 Bonn Richtung Köln. Zwischen Spich und Flughafen 4 Kilometer, da ist es genau eine Viertelstunde, die ihr länger braucht.
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4: Ich bin Tobi Volke und das habt ihr ja gerade in den News gehört. Die Kölner Feuerwehr, die ist ja immer noch in der Warner Heide zugange, weil es da brennt. Wir sprechen gleich gegen 15:45 mal mit dem Einsatzleiter, vor allem über die Gefahr durch die potenziell rumliegende Munition da. Bis gleich.

0: Ihr hört Radio Köln, Dienstag, 7. Juli. Das Sommerwetter, das freut uns, aber es ist teilweise auch so staubtrocken bei uns in Köln und Umgebung. Ja, und da gilt natürlich mehr denn je, passt bloß auf, wo ihr eure Kippen hinwerft. In der Warner Heide, da kämpft die Feuerwehr schon seit gestern Abend gegen einen Waldbrand. Was die Sache aber nochmal wesentlich komplizierter macht, das ist ein ehemaliges Militärgelände. Und deshalb könnten da noch Blindgänger oder Munition liegen. Ja, und da muss man kein Experte für sein. In Kombination mit Feuer ist das nicht so gut, aber die Feuerwehr, die rückt natürlich trotzdem aus, hat uns Einsatzleiter Bastian Eltner gesagt.
1: Wir haben uns dazu entschieden, die Wege zu verlassen. Eine hundertprozentige Sicherheit gibt es natürlich nicht, gar keine Frage. Wo gibt es die schon? Aber wir halten Kampfmittelwirkung auf den nicht betroffenen Flächen für Feuerwehrkräfte für eher unwahrscheinlich. Wir haben die Fläche nochmal vermessen mit den mehreren Bodenaufnahmen und haben inzwischen 1600 Quadratmeter verbrannte Fläche für Waldbrandmaßstäbe immer noch relativ klein.
0: Also zum Glück hört sich an, als hätte das auch schlimmer eskalieren können. Für Anwohnende gibt es auch keine Gefahr. Trotzdem dauert der Einsatz eine ganze Weile.
1: Wir haben eine Brandwache gehalten mit 3 Löschfahrzeugen und 2 Tanklöschfahrzeugen. Die höchste Ausdehnung hatten wir um die 200 Einsatzkräfte. Wir haben das zurückgefahren. Jetzt sind wir mit ungefähr 50 Einsatzkräften unterwegs und wir schätzen die Einsatzdauer bis in die frühen Nachmittagsstunden.
0: Also was genau den Waldbrand ausgelöst hat, das ist immer noch unklar. Wir haben den Einsatz aber für euch im Auge hier bei Radio Köln und sagen euch Bescheid, wenn es da komplett vorbei ist.
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2: Mit Thorsten Adolfs. Guten Tag. Im Streit um Krankschreibungen bekommt die Koalition immer mehr Gegenwind und weiterhin auch aus den eigenen Reihen. Der Vorsitzende des Arbeitnehmerflügels in der Union Radke äußerte große Bedenken. Es dürfe nicht der Eindruck entstehen, die Menschen seien zu faul, sagte Radke im ZDF. Menschen, die mal blau machen, habe es immer gegeben. Das Problem seien vielmehr die Langzeitkranken. Weitere Infos von Marc Weiß.
3: Radke sagt damit genau das, was der BKK-Dachverband herausgefunden und heute veröffentlicht hat. Der größte Kostentreiber für Krankenkassen sind die Langzeitkranken. Deren Zahl nimmt laut BKK immer weiter zu. Außerdem sind die Menschen länger krank und arbeitsunfähig als früher. Ganz oben im Ranking stehen dabei psychische Erkrankungen, gefolgt von Muskel-Skelett-Problemen. In den meisten Fällen geht es dabei um Rückenbeschwerden. Immer mehr Experten gehen inzwischen ohnehin davon aus, dass mit einer Krankmeldung schon ab dem ersten Tag niemandem geholfen ist. Radke warnt sogar davor, dass das Ganze kontraproduktiv sein könnte. Ihn erreichten Rückmeldungen, dass Menschen, die heute vielleicht einen Tag fehlen, künftig 3 oder 4 Tage ausfallen könnten, nachdem sie beim Arzt waren, denn der wird sie krankschreiben. Der Koalitionsausschuss hatte vereinbart, die Möglichkeit telefonischer Krankschreibungen abzuschaffen. Außerdem soll die Krankschreibung bzw. Arbeitsunfähigkeitsbescheinigung schon für den ersten Tag vorliegen. Union und SPD weisen nach sehr viel Kritik allerdings auch darauf hin, dass Unternehmen diese Regelung jeweils individuell gestalten könnten.
2: Und jetzt weitere Nachrichten im Überblick. Die Menschen in Deutschland werden so alt wie noch nie. Bei Frauen sind es im Schnitt mehr als 83 Jahre und bei Männern rund 79 Jahre. Vom Statistischen Bundesamt heißt es, damit seien die Rückgänge aus der Corona-Zeit mittlerweile wieder ausgeglichen. Regional gibt es aber große Unterschiede. Die höchste Lebenserwartung haben Menschen in Baden-Württemberg. Am niedrigsten ist sie bei Frauen im Saarland und bei Männern in Sachsen-Anhalt. In der Industrie haben immer mehr Firmen Probleme, an Material zu kommen. Gut 17% waren es laut IFO-Institut im vergangenen Monat. Davon besonders betroffen waren Hersteller von PCs, Laptops und externen Speichermedien. Ähnlich angespannt war die Lage bei Firmen, die Geräte für die Medizin oder Laseranlagen und Ferngläser produzieren. Das liege an den Folgen der Störungen in der Straße von Hormus, heißt es. Der teuerste Ferienort in Deutschland ist Kampen auf Sylt. Dort kostet der Quadratmeter nach Angaben des Portals ImmoWelt mehr als 24.000 Euro. In den Bergen führt die Region um den Tegernsee mit einem Quadratmeterpreis von knapp 13.000 Euro. Deutlich günstiger ist es an der Küste zwischen Bremerhaven und Cuxhaven und in Esens in Ostfriesland. Dort kostet der Quadratmeter jeweils deutlich unter 2.000 Euro. Alkoholfreies Bier boomt und wird in Deutschland immer beliebter. Immer mehr Kunden greifen zu den alkoholfreien Alternativen, während klassisches Bier an Boden verliert. Laut dem Statistischen Bundesamt stieg die Produktion von alkoholfreiem Bier deutlich und zwar um über 6%. Ungefähr gleich hoch war der Rückgang bei den alkoholhaltigen Getränken. Auch vom Deutschen Brauerbund kommen in diesem Zusammenhang aktuelle Zahlen. Demnach liegt der Marktanteil von alkoholfreien Getränkevarianten der Brauereien insgesamt mittlerweile bei 11%. Soweit die Meldungen mit Thorsten Adolfs.
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4: Heute gibt's für euch zwischen 25 und 30 Grad. Ab und zu Wolken, bisschen mehr Sonne. Die nächsten Tage wird's dann ein bisschen milder. Am Wochenende dann aber wieder heiß, teilweise über 30 Grad. Regen ist jetzt erstmal keiner in Sichtweite.
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4: Und da haben wir die Vera, die hat einen gesehen, der steht unter der Rodenkirchener Brücke, blitzt in beide Richtungen, wenn ihr schneller als 30 seid. Ansonsten keine Staus, über 5 Minuten in der Stadt, deshalb schnell raus auf die Autobahn. Achtung auf der A4 Köln Richtung Aachen zwischen Dreieck Holmer und Kreuz Gremberg. Da ist ein Auto liegen geblieben und das ist auch der Fall auf der A59 Bonn Richtung Köln zwischen Lind und Wahn. Das steht da auf dem mittleren Fahrstreifen, hört sich gefährlich an, fahrt da bitte vorsichtig. Und dann noch die längsten Staus, länger als eine Viertelstunde. Die A4 Olpe Richtung Aachen zwischen Kreuz Ost und Kreuz Süd. 5 Kilometer Stau macht 15 Minuten plus. In der Gegenrichtung zwischen Elsdorf und Merzenich 6 Kilometer, da sind es noch 18 Minuten. Und die A59 Bonn Richtung Köln zwischen Spich und Warn 3 Kilometer Stau, 17 Minuten Stauzeit.
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4: Ich bin Tobi Volke. Komm, wir machen mal ein bisschen 80er jetzt, oder? Hier sind Queen für euch. Another One Bites the Dust.

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0: Und wir nutzen mal die Gunst der Stunde, solange wir noch wieder nicht wieder 37 Grad haben, sondern nur 25, uns mal so ein bisschen zu bewegen. Hier gibt's die Höhner. Komm, lass mal tanzen. Also lass mal die Hüften kreisen. Let's go!

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1: Ich bin Katrin Ude, hallo. Feuerwehr löscht Brand in der Warner Heide. Kritik an geplanter Krankschreibungsreform und das Wetter. Immer wieder kommt die Sonne raus und bis 28 Grad. Seit gestern Abend kämpft die Feuerwehr Rösrath gegen einen Waldbrand, und zwar hier bei uns um die Ecke in der Warner Heide. 50 Einsatzkräfte versuchen auch heute, die Glutnester aus der Distanz zu löschen. Denn weil die Warner Heide ehemaliges Militärgelände ist, könnten noch Blindgänger und Munitionen im Boden schlummern. Gabor Leitner hat den aktuellen Stand für euch.
2: Ja, inzwischen geht die Feuerwehr davon aus, dass eine Fläche von 1600 Quadratmetern betroffen ist. Gefahr für Anwohnerinnen und Anwohner bestehe aber keine. Die Feuerwehr bittet darum, den Bereich weiträumig zu umfahren, um die Einsatzkräfte nicht zu behindern. Schon in den letzten Wochen hatte auch die Kölner Feuerwehr vor erhöhter Waldbrandgefahr gewarnt. Bei hohen Temperaturen und Trockenheit reicht schon eine weggeworfene Zigarette aus, um einen Brand auszulösen.
1: Ein jahrelanger Streit ist jetzt offiziell beigelegt, und zwar der um die Vergabe der Deutzer Kirmes. Die Stadt Köln hat einem Leverkusener Schausteller den Zuschlag erteilt, und zwar bis Ende 2029. Das heißt, die Deutzer Kirmes kann jetzt im Herbst nach mehrjähriger Pause wieder stattfinden. Die Stadt hatte die Konzession zuletzt an eine Kölner Schaustellergruppe vergeben, aber wegen Fehlern im Vergabeverfahren ist der Mitbewerber aus Leverkusen bis vor das Oberlandesgericht Düsseldorf gezogen. Mit Erfolg, das Gericht gab ihm Recht und schloss die Kölner Gruppe sogar von der Vergabe aus. Strengere Regeln für Krankschreibungen sollen her, so will es die Bundesregierung. Aber auch aus den eigenen Reihen kommt jetzt Kritik. Der Arbeitnehmerflügel der CDU warnt davor, dass schärfere Vorschriften auch nach hinten losgehen könnten. Jonna Richter mit mehr Infos.
3: Bei den Menschen komme das Signal an, ihr macht zu viel blau, wir misstrauen euch, sagt der Chef des CDU-Arbeitnehmerflügels. Er befürchtet, dass am Ende viele Beschäftigte länger ausfallen könnten als eigentlich nötig. Der Plan der Regierung ist ja, die telefonische Krankschreibung abzuschaffen. Und schon ab dem ersten Tag soll eine Krankmeldung vorgelegt werden. Auch Ärzte und Krankenkassen finden das nicht gut, weil sie davon ausgehen, dass das für sie deutlich mehr Aufwand bedeuten würde.
1: Und das waren die Radio Köln Nachrichten mit Katrin Ude. Entschuldigung, mehr Infos gibt es jedenfalls in unserer Radio Köln App.
4: Danke, Katrin.
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4: Also ich finde, das ist ja das perfekte Sommerwetter jetzt. So Temperaturen zwischen 25 und 30 Grad. Ab und zu mal so ein paar Wolken, die Schatten spenden. Ich muss jetzt nicht so komplett gegrillt werden im Sommer. Die nächsten Tage gehen die Temperaturen sogar noch mal so ein bisschen runter. Am Wochenende wird es dann aber wieder heiß und trocken. Regen gibt's auf absehbare Zeit keinen.
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4: Da haben wir zwei. Einer kommt von der Rainer, der meldet einen Blitzer auf der Bärenrather Straße. Da ist Tempo 30. Und noch ein Blitzer am Grauen Stein, ebenfalls Tempo 30. Dann schauen wir auf die Straße in der Stadt. Da gibt es einige Staus, aber alles unter 5 Minuten. Deshalb raus auf die Autobahn. Einmal die A1 Köln-Euskirchen zwischen Bocklemünd und Frechen. 2 Kilometer, 6 Minuten. Und die A4 Köln Richtung Aachen zwischen Dreieckheimer und Eiffeltor. 7 Kilometer. Stockender Verkehr, das macht 11 Minuten plus. Und wenn ihr noch was habt für uns, Staus, Störungen oder Blitzer, was die anderen wissen sollten, dann ruft uns gerne kostenlos an 0800 951 99 99 und wir sagen es dann weiter.
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4: Ich bin Tobi Volke, grüß euch.

0: Prinzessin Kate hat innerhalb von 24 Stunden die drei höchsten Berge von England, Schottland und Wales bestiegen. Reinhold Messner ist natürlich stinksauer, weil er die Idee nicht hatte. So, und jetzt fragt man sich natürlich bei der ganzen Lobhudelei, wie hoch sind denn solche Berge in England? 2 Meter höher als der Eierberg in Bochum? Oder die Halde Hohe Wart bei Recklinghausen? Sind die Berge in England wenigstens so hoch wie Siggis Hütte? Braucht man für die Besteigung eine Ausrüstung oder geht das auch in Flipflops? Ja, kommt drauf an, wie sehr man es will. Ja, also sie hat zumindest in 24 Stunden über 3000 Höhenmeter bezwungen. Ja, das kann sich ja jetzt mal jeder von uns hochrechnen, wie oft man dafür zum Bier holen in den Keller laufen muss. Außerdem hat sie diese Aktion nicht nur für sich gemacht. Sie hat die Berge auch symbolisch bezwungen und mit ihrer Mission jenseits der Diagnose ein Zeichen gesetzt, dass eine Krebsdiagnose noch lange nicht das Ende bedeutet. Und ganz ehrlich, da ziehe ich jetzt einfach mal meinen Hut. Chapeau, Kate. Und viel Spaß, wenn du mit deinem William beim WM-Finale der englischen Mannschaft zujubelst. PS, grüß den Thomas Tuchel von mir. Der soll was essen. Und der soll mir eine Portion Fish and Chips mitbringen. Wenn er nach dem Elfmeterschießen fluchtartig das Land verlassen muss.
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4: Mit Thorsten Adolfs. Guten Tag. Die Sparpläne von Bundesfamilienministerin Prien beim Elterngeld kommen erwartungsgemäß nicht überall gut an. Aus der Opposition und von Gewerkschaftsseite kommt Kritik. Die Linken sprechen von einer Bankrotterklärung der Regierung. Kinder würden offensichtlich nur noch als Luxusgut begriffen, sagt die linken Familienpolitikerin Eising. Prien will das Elterngeld nur noch maximal 12 Monate zahlen. Bisher lag die Obergrenze bei 14 Monaten. Weitere Infos dazu von Marc Weiß.
5: Die Bezugsdauer soll um 2 Monate gekürzt werden. Dafür soll es an anderer Stelle Verbesserungen geben. Die sogenannten Vätermonate sollen von 2 auf 3 Monate erhöht werden. Aktuell kann die Dauer des Elterngeldes nur ausgeschöpft werden, wenn ein Elternteil mindestens 2 Monate nimmt. Da das meistens die Väter sind, spricht man umgangssprachlich von den Vätermonaten. Außerdem sollen die monatlichen Zahlungen leicht erhöht werden. Das höchste der Gefühle sind hier 100 Euro beim Höchstbetrag. Darunter gibt es tendenziell eher 30 Euro mehr. Die Zahlungen des Staates werden unter dem Strich geringer ausfallen. Es handelt sich um eine Sparmaßnahme. Und genau das ist auch der entscheidende Punkt, an dem sich die Kritik entzündet. Mehr Anreize für Väter seien schön und gut, aber nicht, wenn man gleichzeitig die Bezugsdauer zusammenstreicht, heißt es von den Linken. Außerdem sei die, Zitat, mickrige Beitragserhöhung angesichts explodierender Preise ein schlechter Scherz. Auch der DGB hält die diskutierten Erhöhungen der Zahlungen für zu gering. Die Grünen sprechen von einem fatalen Signal an die Familien.
4: Und jetzt weitere Nachrichten in der Zusammenfassung. Die Regierung will die Förderung von Wärmepumpen und anderen klimafreundlichen Heizungen in den nächsten Jahren deutlich senken. Das steht in einem Schreiben des Finanzministeriums an den Haushaltsausschuss. Auch der sogenannte Klimabonus für den vorzeitigen Austausch einer alten Heizung soll schneller sinken als bisher geplant. Dafür werden die Zuschüsse für Haushalte mit niedrigen Einkommen steigen. Teurer werden soll in Zukunft das Rauchen. Ab Januar nächsten Jahres soll die Tabaksteuer schrittweise steigen. Bis 2030 würde eine Packung mit 20 Zigaretten dadurch mehr als 11 Euro kosten. Die zusätzlichen Einnahmen sollen in den Haushalt fließen. Dienen soll die Steuererhöhung auch dem Gesundheitsschutz. Die NATO will ihre künftigen Aufklärungsflugzeuge nicht beim US-Hersteller Boeing kaufen, sondern beim kanadischen Hersteller Bombardier. Ausgestattet werden sollen die bis zu 10 neuen Maschinen mit dem Aufklärungs- und Frühwarnsystem Global Eye des schwedischen Rüstungskonzerns Saab. Deutschland wird nach dem Rückzug der USA wohl den größten Anteil der Kosten in Höhe von mehreren Milliarden Euro übernehmen. Die IG Metall macht gegen die geplanten Sparmaßnahmen bei VW Mobil. Pünktlich zur Aufsichtsratssitzung am Donnerstag ruft sie bundesweit zu einem großen Protesttag an allen Standorten auf. Sie will damit ein deutliches Zeichen setzen. Unter anderem in Wolfsburg, Emden, Zwickau, Hannover oder Kassel sind Kundgebungen vor den Werkstoren geplant. Auch bei den Töchtern Audi, Porsche und MAN wird es Aktionen geben, von Autokorsos bis hin zu Flashmobs. Die Unruhe ist groß, weil mehrere Medien von massiv verschärften Sparplänen berichten. Demnach könnten weltweit bei VW bis zu 100.000 Stellen wegfallen. Außerdem sollen 4 Werke in Deutschland vor dem Ausstehen. Das waren die Nachrichten mit Thorsten Adolfs.
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6: Heute ganz entspanntes, verhältnismäßig mildes Sommerwetter. Also das heißt immerhin keine Hitzewelle. Aktuell bis 27 Grad, tendenziell ein bisschen bewölkt. Später gibt es auch noch ein bisschen mehr Sonne. Die nächsten Tage bleibt es dann verhältnismäßig mild. Am Wochenende, da knacken wir dann aber wieder die 30 Grad mit richtig viel Sonne.
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6: Rainer hat den Blitzer gemeldet auf der Berrenrather Straße, blitzt bei Tempo 30 und Vera hat auch noch einen gesehen. Der steht unter der Rodenkirchener Brücke, blitzt in beide Richtungen, ebenfalls Tempo 30. Dann der Blick in die Stadt. Da ist die Dürener Straße aktuell immer noch nach einem schweren Unfall stadtauswärts gesperrt. Und zwar in Marsdorf unter der A1-Brücke. Auf die Autobahn kommt ihr zwar rauf, aber nicht mehr weiter Richtung Frechen. Die Sperrung könnte noch ein bisschen andauern. Wir halten euch auf dem Laufenden, wie es da weitergeht. Und dann haben wir noch die Kalker Hauptstraße. Stadteinwärts 9 Minuten Stau zwischen Kapellenstraße und Rolzhofer Straße. Dann noch der Blick raus auf die Autobahn. Da gibt es die A1 Köln-Euskirchen zwischen Kreuz Nord und Löwenich. 3 Kilometer 8 Minuten plus. Und die A4 Köln Richtung Aachen zwischen Dreieck Heumer und Kreuz West. 5 Kilometer Stau, 11 Minuten Stauzeit.
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6: Ich bin Tobi Volke, ey, und ich finde, jetzt haben Trump und Infantino wirklich das Fass zum Überlaufen gebracht bei der WM mit ihrem Gemauschel. Ich bin raus, ich gucke jetzt nur noch die letzten 10 Spiele und dann war's das.

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0: Grüße gehen raus an alle von euch, die gerade mit dem Auto unterwegs sind. Von Miles Smith und Niall Horan. Drive Safe ist das hier bei Radio Köln um 13 Minuten nach 12. 4 Jahre ist es her, dass ich der kölsche Jung und Reggae-Star Gentleman gesagt hat, ich mach mal eine kreative Pause, aber mit Pause machen ist jetzt Schluss. Er meldet sich jetzt zurück mit neuer Musik. Die Pause war, ja, nötig, hat er uns im Interview erzählt. Da kam einfach keine neue Musik mehr aus ihm heraus. Das war wohl erstmal schwer für ihn zu ertragen, aber genau als er dann endlich losgelassen hat, da hat es wieder gesprudelt.
1: Dann kam aber mit dieser Akzeptanz dann irgendwann auch wieder der Wunsch zurück, neue Musik zu machen. Und das hat mich mit so einer großen Dankbarkeit erfüllt. Ne? Und das Album ist mit so einer gewissen spielerischen Leichtigkeit entstanden, ohne Druck und Deadline. Und also ich liebe wirklich jeden dieser 17 Songs und freue mich jetzt tierisch drauf, das Baby in die Welt zu lassen.
0: Ja, und diese Songs bekommen wir am 28. August auf seinem neuen Album Gratitude zu hören. Die erste Single daraus, die gibt's aber schon jetzt und dafür hat er sich jemanden dazugeholt. 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Ja, und zwar Michael Patrick Kelly. Die zwei sind ja seit ihrer gemeinsamen Zeit bei Sing meinen Song gut befreundet. Die haben sich mal schön auf Malle im Studio getroffen und keine Sorge, da ist kein Bierkönig-Banger bei rausgekommen, sondern der Song Wildfire, den haben sie zusammen erschaffen. Entspannte, sommerliche Gentleman-Beats zusammen mit Michael Patrick Kellys Engelstimmchen. Ich würde sagen, das ist eine gute Kombi. Hier kommen die zwei für euch.
2: Hallo, hier ist Gentleman.
3: And here is Michael Patrick Kelly.
2: Und ihr hört jetzt unseren neuen gemeinsamen Song
3: Wildfire. Viel Spaß.

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1: Ich bin Katrin Ude, hallo. A4 Höhe Eiffeltor wird ab Freitag gesperrt. Bund will Förderung bei klimafreundlichem Heizen kürzen und das Wetter ganz viel Sonne bis 28 Grad. Ja, jetzt kommt sie, die Schrankenanlage auf der A4 Höhe Eiffeltor. Und anders als angekündigt, muss die A4 dafür doch voll gesperrt werden. Das hat die Autobahn GmbH mitgeteilt. Und zwar von kommendem Freitag bis voraussichtlich nächste Woche Donnerstag. Sandra Rosenthal aus den Nachrichten hat mehr Infos für euch.
2: Damit die Schrankenanlage aufgebaut werden kann, ist die A4 zwischen Kreuz West und Eiffeltor in Fahrtrichtung Olpe dicht. Muss jetzt doch sein, sagt die Autobahn GmbH. Sie habe sich unter anderem mit Stadt und Polizei abgesprochen und die Fahrspuren zu reduzieren, würde zu erheblichen Staus und damit zu einem hohen Sicherheitsrisiko für die Autofahrer führen, so die Begründung. Also wird der Verkehr ab Kreuz West stattdessen umgeleitet. Die Schranke soll verhindern, dass trotz Verbots Lkw über 7,5 Tonnen über die marode Eiffeltorbrücke fahren. Das klappt aktuell ohne Schranke nicht so wirklich.
1: Die Bundesregierung muss sparen, auch beim Heizen. Die Förderung von Wärmepumpen und anderen klimafreundlichen Heizungen soll nach Regierungsplänen in den nächsten Jahren deshalb deutlich sinken. Das geht aus einer Vorlage für den Haushaltsausschuss des Bundestages hervor. Damit will der Bund über 2 Milliarden Euro sparen. Betroffen sind vor allem Leute mit mittlerem und höherem Einkommen. Die erhalten geringere Förderbeiträge. Bisher übernimmt der Staat ja beim Heizungstausch je nach Voraussetzungen bis zu 70% der Kosten. Haushalte mit eher niedrigem Einkommen, die sollen dagegen etwas stärker unterstützt werden. E-Zigaretten, sogenannte Einweg-Vapes, werden zwar immer beliebter, allerdings werfen viele sie nicht korrekt in den Müll. Das soll jetzt einfacher werden, und zwar mit einer neuen Rücknahmepflicht. Alle Verkaufsstellen wie Kioske oder auch Tankstellen müssen die Einweg-Vapes ab sofort wieder kostenlos zurücknehmen. Ein wichtiger Schritt, sagt auch die AWB, denn bisher würden die E-Zigaretten oft im Restmüll oder auch einfach auf der Straße landen, und das kann gefährlich werden. Die Vapes enthalten nämlich Lithium-Batterien, die sogar ganze Brände auslösen können. Daher nochmal der Appell der AWB, nicht einfach in den normalen Hausmüll damit, sondern zu den Sammelstellen bringen. Und das waren die Radio Köln Nachrichten mit Katrin Ude. 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
3: Heute gibt es Temperaturen um die 28 Grad, dazu ab und zu Wolken, meistens Sonne. Die nächsten Tage wird es dann noch ein bisschen milder sogar. Am Wochenende dann aber wieder heiß, teilweise über 30 Grad. Regen ist da wohl gar keiner in Sichtweite.
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3: Und mit Yogi.
4: Der Berenrather Straße an der Schule kurz vor dem Militärring wird stadtauswärts geblitzt bei 30.
3: Vielen Dank dir fürs Bescheid sagen. Rainer hat auch noch einen am Grauenstein, ebenfalls Tempo 30. Und Vera sagt, es blitzt unter der Rodenkirchener Brücke in beide Richtungen, ebenfalls Tempo 30. Dann der Blick in die Stadt. Da ist die Dürener Straße aktuell nach einem schweren Unfall in Marsdorf in Höhe der A1-Brücke in beiden Richtungen gesperrt. Auf die Autobahn kommt ihr zwar rauf, aber nicht weiter Richtung Frechen. Und in Frechen abfahren geht aus Richtung Dortmund auch nicht. Die Sperrung dauert noch ein bisschen. Wir halten euch auf dem Laufenden. Ansonsten in der Stadt alles unter 5 Minuten. Deshalb machen wir weiter mit der A4 Köln Richtung Aachen. Da müsst ihr aufpassen. Zwischen Poll und Rodenkirchener Brücke, da ist ein liegengebliebenes Fahrzeug auf dem linken Fahrstreifen. Und hier sind die zwei längsten Staus. Einmal die A4 Aachen Köln zwischen Kreuz West und Klettenberg 1 Kilometer 5 Minuten plus. Und in der Gegenrichtung zwischen Kreuz Kremberg und Kreuz West 4 Kilometer. Da sind es 10 Minuten extra.
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3: Ich bin Tobi Volke, ja, und ich muss schon ehrlich sagen, nach der ganzen Trump- und Infantino-Nummer war ich letzte Nacht dann schon dafür, dass Belgien die USA aus dem Turnier werfen. Aber ja, haben sie auch gemacht, ziemlich deutlich, misst 4-1. Ich habe nur ein bisschen Sorge davor, dass Trump jetzt zur Strafe Deutschland mit Sanktionen belegt, weil er die Fahnen von Belgien und Deutschland nicht auseinanderhalten kann. 12.34 Uhr haben wir es jetzt. Ihr hört Radio Köln mit Leonie.

0: Ihr hört Radio Köln am Dienstagmittag. Bisschen Zeit zum Durchatmen für uns hitzeempfindliche und Dachgeschosswohnungskinder. Unter 30 Grad, da fühlt sich ja schon fast kühl an. Aber die nächste richtige Hitzewelle, die rollt auch schon an. Und da wollen wir ja gut vorbereitet sein. Deswegen testen wir uns durch die besten Badeseen in Nordrhein-Westfalen in unserem Badesee-Tindern. Und das hier, das klingt irgendwie wie so eine Karl-May-Romanreihe. Der Silbersee 1, 2 und 3. Aber das sind einfach drei Seen nebeneinander, die bei Haltern am See sind. Müsste dann, glaube ich, eher Haltern an den Seen heißen, aber ich mische mich da nicht ein. Und herausstechen tut da wohl der Silbersee 2, sagt Radio Köln-Reporter Stefan Rejek auf der Suche nach dem nächsten Badesee-Match.
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2: Das große Badesee-Tindern. Wo treffen wir uns?
3: Am Silbersee 2 in Haltern.
2: Muss ich was bezahlen?
4: Der Eintritt bei uns am Silbersee 2 kostet 4,80 Euro. Wir haben aber auch Familienangebote, das heißt zwei Erwachsene und zwei Kinder 16,50 Euro. Das Ganze läuft über einen Online-Vorverkauf www.silbersee2.com.
2: Was können wir da machen?
4: Bei uns kann man Beachvolleyball spielen, Stand-up, Paddleboards ausleihen.
5: Man kann da super schön im Sand liegen, die Füße ins Wasser halten.
4: Wir haben den Maui Beach Club, wo man sich auch Strand liegen etc. reservieren kann. Alles das, was so einen Sommertag ausmacht.
6: Kann ich meine Kids mitbringen?
5: Die Kinder können da super schön im Sand spielen.
4: Ab dieser Saison haben wir auch Sonnenschirme, die ausschließlich für Familien reserviert sind. Die befinden sich auch in der Nähe des Kleinkinderbereiches.
5: Auf jeden Fall.
4: Sonnenschirme, die ausschließlich für Familien reserviert sind.

bestens gesorgt. Von ehrlicher Currywurst bis Cocktails ist hier alles dabei. Ja, und am Ende noch ein kleiner Geheimtipp. Wenn das Strandbad geschlossen hat, dann darf man sich trotzdem ganz regulär am See aufhalten und schwimmen. Und das dann sogar komplett kostenlos.

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1: Mit Danny Hoppe, guten Tag. Viele Menschen in Deutschland denken darüber nach, auf eine neue klimafreundliche Heizung umzusteigen. Sie bekommen bald aber wohl weniger Geld vom Staat dafür. Denn die Bundesregierung will zum Beispiel bei der Förderung von Wärmepumpen kräftig sparen. So steht es in einem Schreiben des Finanzministeriums an den Haushaltsausschuss. Malte Albrecht aus dem News-Team, was genau ist da denn geplant?
2: Also betroffen sind vor allem Haushalte mit mittlerem und höherem Einkommen. Wer beispielsweise über 30.000 Euro im Jahr verdient, bekommt statt der bisherigen 21.000 Euro Zuschuss in diesem Jahr nur noch maximal 19.000 Euro. Bis 2030 sinkt dieser Deckel sogar weiter bis auf gut 13.000 Euro. Auch der sogenannte Klimabonus für den frühzeitigen Austausch einer alten Heizung soll schneller sinken als bisher geplant. Der Bund will so rund 2 Milliarden Euro einsparen, weil die Haushaltslage angespannt ist. Schon zugesagte Förderungen sind von den Kürzungen nicht betroffen.
1: Klingt also eher nach einer schlechten Nachricht für alle, die noch über einen Heizungstausch nachdenken.
2: Ja, aber es gibt auch eine gute. Haushalte mit eher niedrigem Einkommen sollen etwas stärker unterstützt werden. Und außerdem ist ein Kinderbonus geplant. Für Familien verschieben sich die Einkommensgrenzen um 10.000 Euro nach oben, sodass sie länger Anspruch auf die höheren Fördersummen haben. Insgesamt gilt aber, für die meisten wird der Heizungstausch mit staatlicher Unterstützung künftig weniger großzügig gefördert. Kritik kommt von den Grünen. Sie werfen der Regierung vor, ein Versprechen auf eine verlässliche Heizungsförderung aufzuweichen und damit für massive Verunsicherung zu sorgen.
1: Danke, Malte. Und jetzt weitere Meldungen im Überblick. Die IG Metall hat zu einem Protesttag gegen den Sparkurs bei VW aufgerufen. Zur Aufsichtsratssitzung übermorgen soll es bundesweite Aktionen an allen Konzernstandorten geben, allerdings noch keine Warnstreiks. Laut Manager-Magazin könnten bei VW weltweit bis zu 100.000 Stellen wegfallen und damit doppelt so viele wie bisher geplant. In Paris wird am Mittag das Urteil gegen die rechtsnationale Marine Le Pen erwartet. Es geht um die Affäre um EU-Gelder. Mit Spannung wird erwartet, ob das Gericht Le Pen das passive Wahlrecht entziehen wird, dann könnte sie bei der Präsidentschaftswahl im nächsten Jahr nicht antreten. Am Abend kommen in Ankara die Staats- und Regierungschefs der NATO-Länder zu ihrem Gipfeltreffen zusammen. Das Militärbündnis will unter anderem über die massive Ausweitung der Kriegsführung mit Drohnen sprechen. In den nächsten 5 Jahren wolle man mehr als 40 Milliarden Dollar in die Drohnenabwehr investieren, sagte NATO-Generalsekretär Rutte. Die Menschen in NRW werden immer älter. Das zeigen neue Daten des Statistischen Landesamts. Demnach ist die Lebenserwartung bei Geburt weiter gestiegen. Für Frauen liegt sie aktuell bei 82 Jahren und 10 Monaten. Bei Männern sind es 78 Jahre und 6 Monate. Als Gründe dafür gelten vor allem medizinische Fortschritte, verbesserte Hygienebedingungen, ein gestiegener Wohlstand und ein oft gesünderer Lebensstil. Trotz des Zuwachses liegt NRW aber weiter unter dem Bundesdurchschnitt, was die Lebenserwartung angeht. Frauen sterben bei uns etwa 7 und Männer etwa 4 Monate früher als im Bundesschnitt. Und das waren die Nachrichten mit Danny Hoppe.
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3: Heute ganz entspanntes Sommerwetter, also das heißt immerhin keine Hitzewelle. Aktuell bis 28 Grad, die Sonne kommt immer öfter mal wieder raus. Und auch die nächsten Tage bleibt es verhältnismäßig mild bei bis 26 Grad. Am Wochenende, da knacken wir dann aber wieder die 30 mit viel Sonne.
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3: Yogi meldet einen Blitzer auf der Bärenrather Straße. Tempo 30 ist da. Rainer hat auch noch einen gesehen, der steht am Grauen Stein, ebenfalls Tempo 30. Und Vera meldet einen Blitzer unter der Rodenkirchener Brücke, blitzt in beiden Richtungen. Auch da dürft ihr nur 30 fahren. Dann der Blick in die Stadt, da gibt es immer noch eine Sperrung auf der Dürener Straße nach einem schweren Unfall in Marsdorf, Höhe der A1-Brücke in beide Richtungen auf die Autobahn. Kommt ihr zwar rauf, aber nicht weiter Richtung Frechen, und in Frechen abfahren geht aus Richtung Dortmund auch nicht. Außerdem 6 Minuten Stauzeit auf der Kerkrader Straße zwischen im Hellberg und der A555 und damit raus auf die Autobahn. Da haben wir einen Stau auf der A4 Köln-Aachen zwischen Dreieck Heumer und Kreuz Süd, 3 Kilometer, Viertelstunde plus, und die A59 Bonn Richtung Köln zwischen Spich und Flughafen, 4 Kilometer, da sind es 10 Minuten extra.
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3: Ich bin Tobi Volke, hier jetzt mit Amy Winehouse aus dem Jahr 2008. Das ist Valerie.

0: Olivia Dean ist das mit So Easy hier bei Radio Köln. 13:14 Uhr haben wir es so.
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0: Und wir haben was Neues für euch. Eine Stunde Kölsch und Jod hier bei Radio Köln. Und in unserer Premierenausgabe hat Kölsch und Jod Moderator Dominik Becker den Sänger der Domstürmer zu Gast.
2: Jens

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1: Ich bin Luis Eck, schönen guten Tag. Doch Sperrungen auf der A4. März vor NATO-Gipfel optimistisch und das Wetter ganz viel Sonne und 29 Grad maximal. Das sind neue Nachrichten vom Kölner Sorgenkind A4. Von Freitagabend, 22 Uhr, bis voraussichtlich nächste Woche Donnerstag, wird die A4 in Richtung Olpe zwischen Kreuz West und Eiffeltor komplett gesperrt. Denn die Schrankenanlage, die kommt, die soll ja verhindern, dass große LKW trotz Verbot weiter über die marode Eiffeltorbrücke fahren. Ursprünglich hieß es aber von der Autobahn GmbH, dass eine Vollsperrung dafür nicht nötig sei. Jetzt habe man sich aber in Absprache mit Stadt und Polizei dazu entschieden, die A4 in Höhe Eiffeltor doch dicht zu machen. Denn die Fahrspuren zu reduzieren würde zu mehr Rückstau und damit zu einem höheren Sicherheitsrisiko für die Autofahrer führen, heißt es. In einer angespannten internationalen Lage kommen die Staats- und Regierungschefs der NATO-Länder heute zu ihrem Gipfeltreffen in Ankara zusammen. Unklar ist, welche Rolle die USA in Zukunft im Bündnis spielen wollen. Von US-Präsident Donald Trump kommt immer wieder Kritik, auch an Deutschlands NATO-Beitrag. Bundeskanzler Friedrich Merz zeigt sich vor dem Abflug nach Ankara heute aber optimistisch.
2: Von diesem Gipfel soll die Botschaft ausgehen. Wir bauen eine europäischere NATO, damit die NATO transatlantisch bleiben kann. Wir untermauern das nicht nur verteidigungspolitisch, wir untermauern das auch mit unserer Verteidigungsindustrie.
1: Auch die Ukraine wird Gipfelthema sein. Russland muss klar sein, dass es sich nicht durchsetzt, so Merz weiter. Die Europäer werden auf deutsche Initiative hin die Ukraine mit weiteren 70 Milliarden Dollar unterstützen. Und das ist wirklich eine kölsche Musiküberraschung. Die Band Brings schenkt allen Fans zum 35. Geburtstag ein Open-Air-Konzert direkt am Kölner Dom. Und zwar kostenlos. Unser Radio Köln-Reporter Dominik Becker hat alle Infos.
3: Der 5. September wird ein besonderer Tag in Köln. Dann rocken Brings den Roncalli-Platz. Die Band sieht dieses Konzert ja als riesiges Dankeschön für seine Fans, aber auch fürs Ehrenamt. Und der Platz, die Location, sei einer der begehrtesten Konzertorte der Stadt. 4.999 kostenlose Tickets, die gibt es ab Freitag um 12 Uhr downloadbar über die Homepage der Band.
1: Danke, Dominik. Und das waren die Nachrichten mit Luis.

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2: Heute Temperaturen um die 29 Grad, ab und zu Wolken, immer mehr Sonne jetzt im Verlauf des Nachmittags. Die nächsten Tage wird es dann wieder so ein bisschen milder, bis 26 Grad. Am Wochenende kriegen wir dann aber wieder heiße, sommerliche Temperaturen. Da geht es dann sogar teilweise über die 30 und Regen ist so gar keiner in Sichtweite.
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2: Drei Blitzer sind mir gerade bekannt. Der erste kommt von Yogi, steht auf der Bärenrather Straße, Höhe der Schule, Tempo 30 ist da. Rainer meldet einen Blitzer am Grauen Stein, ebenfalls Tempo 30. Und 30 fahren dürft ihr auch an der Rodenkirchener Brücke, unter der Rodenkirchener Brücke. Da blitzt es in beide Richtungen und das hat Vera gemeldet. Mehr Blitzer nehmen wir natürlich auch gerne entgegen, per WhatsApp zum Beispiel an die 0221 951 99 99. Da könnt ihr uns auch andere Sachen mitteilen, zum Beispiel, wenn euch irgendwelche Störungen auf den Straßen in Köln auffallen. Wir haben da zum Beispiel in Marsdorf immer noch eine Sperrung. Dürener Straße nach einem Unfall Höhe der A1-Brücke in beiden Richtungen. Langer Rückstau in Frechen auf der Bonnstraße und Holzstraße und an der A1-Abfahrt Frechen. Dann schauen wir noch kurz raus auf die Autobahnen. Hier die drei längsten Staus. Einmal die A4 Aachen-Köln zwischen Kreuz West und Eiffeltor. 2 Kilometer 7 Minuten. Dann die A4 Köln-Aachen zwischen Dreieck Heumer und Kreuz West, 7 Kilometer 16 Minuten plus. Und die A59 Bonn Richtung Köln zwischen Spich und Flughafen, 2 Kilometer Stau. Da braucht ihr 8 Minuten länger.
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2: Ich bin Tobi Volke, grüß euch.

0: Ihr hört Radio Köln, 13.44 Uhr, 1 gegen 1, der Ball rollt, jeder Treffer zählt, Hochspannung bis zum Ende.
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4: Mit Danny Hoppe, guten Tag. Wir schauen nach Leverkusen. Dort sind rund um das Hitzewochenende Ende Juni in einem Krankenhaus 12 Menschen gestorben. Das hat jetzt auch die Staatsanwaltschaft auf den Plan gerufen. Sie prüft, ob hier ein Fremdverschulden vorliegt. Und auch politisch hat der Fall Konsequenzen. Das Krankenhaus betont, die Zahl der Todesfälle sei für ein Akutkrankenhaus mit vielen älteren Patienten nicht ungewöhnlich. José Nasjandi im Landtagsstudio. Was genau will die Staatsanwaltschaft jetzt untersuchen?
5: Die Staatsanwaltschaft in Köln hat jetzt ein sogenanntes Todesermittlungsverfahren eingeleitet. Das heißt, sie prüft, ob und wie viele dieser 12 Todesfälle mit der extremen Hitze überhaupt zusammenhängen und ob möglicherweise ein Fremdverschulden vorliegt. Gegen einzelne Personen werde derzeit aber noch nicht ermittelt, heißt es. Zunächst muss geklärt werden, in welchen Fällen überhaupt eine unnatürliche Todesursache erkannt werden kann.
4: Der Fall beschäftigt jetzt ja auch die Politik im Düsseldorfer Landtag.
5: Ja, die SPD fordert als Opposition eine Sondersitzung des Gesundheitsausschusses. Dabei soll unter anderem geklärt werden, ob Krankenhäuser überhaupt ausreichend auf extreme Hitze vorbereitet sind und wie sich sowas in Zukunft verhindern lassen kann. Jetzt muss ich dazu sagen, genaue Zahlen zu Hitzetoten lassen sich wirklich nur sehr schwer erfassen. Vor allem bei Menschen mit Vorerkrankungen zum Beispiel. Da lässt sich nicht immer ein direkter Zusammenhang herstellen. Und in Todesbescheinigungen wird letztlich selten die Hitze als Todesursache angegeben, sondern meistens eine andere.
4: Danke, José. Und jetzt weitere Meldungen im Überblick. Es gibt scharfe Kritik an den Plänen von Familienministerin Prien, die Bezugsdauer für das Elterngeld zu senken von 14 auf 12 Monate. Die Linke spricht von einer Bankrotterklärung. Die Bundesregierung begreife Kinder offensichtlich nur noch als Luxusgut. Auch die Grünen und der Deutsche Gewerkschaftsbund kritisieren die Pläne. In Deutschland hat es im vergangenen Jahr 2150 Drogentote gegeben und damit noch einmal mehr als im Vorjahr. Das hat der Drogenbeauftragte der Bundesregierung Streeck mitgeteilt. Ihn erschüttere vor allem, dass die Opfer immer jünger würden, sagte er. Das liege besonders am Mischen von Medikamenten, Alkohol und anderen Substanzen. US-Präsident Trump ist am Mittag in Ankara gelandet. Dort beginnt am Abend der NATO-Gipfel. Er steht mal wieder im Zeichen der angespannten transatlantischen Beziehungen. Trump hatte den NATO-Verbündeten zuletzt erneut vorgeworfen, zu wenig für die Verteidigung auszugeben. Es sind gute Nachrichten für alle, die viel fliegen. Die EU stärkt die Fluggastrechte. Eltern sollen in Zukunft kostenlos Sitzplätze neben ihren Kindern reservieren können. Außerdem sollen Ticketpreise übersichtlicher angezeigt werden. Und Fluggäste sollen bei Problemen in vielen Fällen das Recht darauf haben, anders befördert zu werden. Das kann zum Beispiel über eine andere Strecke, mit einer anderen Airline oder auch per Bahn passieren. Das hat das Europaparlament in Straßburg entschieden und für eine entsprechende Reform gestimmt. Bei Entschädigungen für verspätete Flüge ändert sich im Großen und Ganzen dagegen nichts. Damit hat sich das Parlament gegenüber den EU-Staaten durchgesetzt. Die wollten nämlich, dass Fluggäste erst bei größeren Verspätungen entschädigt werden und je nach Entfernung auch mit weniger Geld. Und das waren die Nachrichten mit Danny Hoppe.
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7: Also ich finde, das ist das perfekte Sommerwetter. Temperaturen zwischen 25 und 30 Grad. Ab und zu mal ein paar Wolken, die Schatten spenden. Ich muss jetzt nicht komplett gegrillt werden unbedingt. Die nächsten Tage gehen die Temperaturen sogar noch mal so ein bisschen runter. Am Wochenende wird es dann aber wieder heiß und trocken. Regen gibt's auf absehbare Zeit erstmal keinen.
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7: Jogi hat einen gesehen, der steht auf der Berrenrather Straße, blitzt euch, wenn ihr schneller als 30 fahrt. Rainer meldet einen Blitzer am Grauenstein, ebenfalls Tempo 30. Und Vera hat noch einen gesehen, der steht unter der Rodenkirchener Brücke, blitzt in beide Richtungen bei Tempo 30. Vielen Dank euch für die Mithilfe. Mehr Blitzer melden könnt ihr immer gerne per WhatsApp an die 0221 951 99 99. Dann der Blick auf die Straßen in der Stadt, und da ist auf der Siegburger Straße in Deutz ein Unfall passiert. Die Straße ist Richtung Deutz gesperrt und die Linie 7, die fährt gerade nur bis Baumschulenweg und aus Richtung City bis Neumarkt. Die KVB schickt Busse auf die Strecke. Dafür gibt es aber eine gute Nachricht von der Dürener Straße. Da ist die Sperrung nämlich wieder aufgehoben, Höhe Marsdorf. Dann schauen wir noch auf die Autobahn. Da müsst ihr aufpassen auf der A4 Köln-Aachen zwischen Dreieck Heumer und Kreuz Kremberg. Gefahr durch Reifenteile auf der Fahrbahn. Und Achtung auf der A4 Richtung Aachen zwischen Kreuz Kremberg und Poll. Da ist eine ungesicherte Unfallstelle auf dem Standstreifen. Die zwei längsten Staus gibt es auch auf der A4. Einmal Aachen Richtung Köln zwischen Kreuz West und Klettenberg. 1 Kilometer 7 Minuten. Und dann noch die A4 Olpe Richtung Aachen zwischen Kreuz Ost und Kreuz West. 9 Kilometer stockt es da. Da braucht ihr 18 Minuten länger.
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7: Ich bin Tobi Volke und das beschäftigt mich irgendwie immer noch. Donald Trump sorgt dafür, dass der US-Topstürmer trotz Rotsperre spielen darf. Hat trotzdem nichts gebracht. Die USA wurden letzte Nacht von Belgien 1-4 rasiert, kann man so sagen. Jetzt wäre es eigentlich nur konsequent, wenn die USA Einspruch gegen das Ergebnis einlegen würden und das Spiel wiederholt werden muss, weil da hat ja ein Spieler mitgespielt, der wegen einer Rotsperre gar nicht hätte auf dem Platz stehen dürfen, oder? Muss ja alles schön regelkonform zugehen.

0: Wenn ihr mit Fußball nicht so viel anfangen könnt, aber einfach auf Entertainment steht, dann ist diese WM doch was für euch, oder? Da gibt's inzwischen wirklich alles. Underdogs, die Top-Favoriten rausschmeißen oder zumindest ziemlich ärgern, Präsidenten, die sich ins Turnier einmischen und jetzt auch noch Technik, bei der man kurz mal nicht weiß, ob man gerade Fußball schaut oder dann doch eher einen Trailer für einen Science-Fiction-Film oder so. Kollege Leo Origi.
1: Ja, genau. Beim Achtelfinale Brasilien gegen Norwegen kam zur Halbzeit nicht einfach ein Balljunge an den Spielfeldrand. Es kam Atlas. Atlas ist ein humanoider Roboter von Boston Dynamics. Also wirklich ein Roboter mit Armen, Beinen und Kopf. Und er kann sich auch noch ziemlich menschlich bewegen. Der durfte im New York New Jersey Stadium den Spielball zum Schiedsrichter bringen, zum Anpfiff der zweiten Halbzeit. Damit war der Auftritt aber noch nicht vorbei. Atlas hat danach auch noch ein paar Jubelposen imitiert. Unter anderem die berühmte Meditationspose von Erling Haaland. Ganz simpel war die Nummer aber nicht. Der Roboter musste vorher extra darauf vorbereitet werden, auf Rasen zu laufen. Außerdem hätte normales WLAN im Stadion nicht zuverlässig funktioniert, weil so viele Menschen mit ihren Handys unterwegs waren. Deshalb bekam Atlas eine eigene Funkverbindung auf den Rücken geschnallt. Ich könnte mir vorstellen, einige Sportdirektoren reiben sich jetzt schon die Hände über diesen Wahnsinnsfund. Aber aufgepasst, Atlas will bestimmt eine Ausstiegsklausel.
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1: Mit Luis Eck, schönen guten Tag. Die A4 wird doch voll gesperrt. Kürzung bei Heizungsförderung und das Wetter sommerlich bei 29 Grad. Jetzt kommt sie, die Schrankenanlage auf der A4 Höhe-Eiffeltor. Und anders als angekündigt, muss die A4 dafür doch voll gesperrt werden. Das hat die Autobahn GmbH mitgeteilt. Und zwar von kommenden Freitag bis voraussichtlich nächste Woche Donnerstag. Sandra Rosenthal aus dem Radio Köln-Team hat mehr Infos.
2: Damit die Schrankenanlage aufgebaut werden kann, ist die A4 zwischen Kreuz West und Eiffeltor in Fahrtrichtung Olpe dicht. Muss jetzt doch sein, sagt die Autobahn GmbH. Sie habe sich unter anderem mit Stadt und Polizei abgesprochen und die Fahrspuren zu reduzieren, würde zu erheblichen Staus und damit zu einem hohen Sicherheitsrisiko für die Autofahrer führen, so die Begründung. Also wird der Verkehr ab Kreuz West stattdessen umgeleitet. Die Schranke soll verhindern, dass trotz Verbots Lkw über 7,5 Tonnen über die marode Eiffeltorbrücke fahren. Das klappt aktuell ohne Schranke nicht so wirklich.
1: Danke, Sandra. Die Bundesregierung, die muss sparen, auch beim Heizen. Die Förderung von Wärmepumpen und anderen klimafreundlichen Heizungen soll nach Regierungsplänen in den nächsten Jahren deutlich sinken. Das geht aus einer Vorlage für den Haushaltsausschuss des Bundestags hervor. Damit will der Bund über 2 Milliarden Euro sparen. Betroffen sind vor allem Leute mit mittlerem und höherem Einkommen, die erhalten geringe Förderbeiträge. Bisher übernimmt der Staat ja beim Heizungstausch je nach Voraussetzung bis zu 70% der Kosten. Haushalte mit eher niedrigem Einkommen sollen dagegen etwas stärker unterstützt werden. Die Abfallwirtschaftsbetriebe sind in dieser Woche besonders fleißig. Sie schrubben nämlich die 10 Tunnel bei uns in der Stadt. Frisch gewaschen fahre es sich besser, sagt die AWB. Mit Hochdruckreinigern soll es dem Straßendreck an den Kragen gehen. Damit die Putzaktion tagsüber nicht zu Stau auf den Straßen führt, sind die Reinigungstrupps nur nachts unterwegs. Sie sperren dann eine Fahrspur in den Tunneln, um dort besser schrubben zu können. Auf ihrer Liste stehen unter anderem der Herkulestunnel, die Nord-Süd-Fahrt oder auch der Rheinufertunnel. Und das waren die Nachrichten mit Luis Eck.
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3: Ja, heute ganz entspanntes Sommerwetter, also das heißt immerhin keine tödliche Hitzewelle hier. Aktuell bis 28 Grad, die Sonne kommt immer öfter raus und auch die nächsten Tage bleibt es dann verhältnismäßig mild bei bis 26 Grad. Am Wochenende, da knacken wir dann aber wieder die 30 Grad mit viel Sonne.
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3: Yogi hat einen Blitzer gesehen, der steht auf der Berrenrather Straße und da dürft ihr 30 fahren. Dann der Blick in die Stadt, da gibt's die Siegburger Straße in Deutz, da ist nach dem Unfall wieder frei. Die Linie 7 fährt jetzt aber noch ein bisschen verspätet, sagt die KVB. Und 6 Minuten Stauzeit habt ihr auf der Stadtautobahn stadtauswärts an der Baustelle. Jetzt zu den Autobahnen. Aufpassen müsst ihr auf der A57 stadtauswärts zwischen Bickendorf und Longerich. Da ist ein liegen gebliebenes Fahrzeug auf dem Standstreifen und ansonsten staumäßig viel los, deshalb hier nur die 3 längsten Staus. 2 davon sind auf der A4 Aachen Richtung Köln zwischen Kreuz West und Klettenberg, 2 Kilometer 9 Minuten plus und in der Gegenrichtung zwischen Kreuz Kremberg und Kreuz West 6 Kilometer 13 Minuten Stauzeit und dann haben wir noch einen auf der A555 Bonn Richtung Köln zwischen Godorf und Kreuz Süd, 2 Kilometer 9 Minuten plus.
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0: Radio Köln ist hier, Dienstag, 7. Juli. Er war einer der größten Entertainer im deutschen Fernsehen. Rudi Carrell ist heute vor 20 Jahren gestorben. Für Comedian Hannes Höfer war Rudi ein echtes Vorbild. Vor allem in seiner Rolle als Moderator der Kultshow Herzblatt.
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2: Ich fordere ein TV-Comeback von der Show Herzblatt. Und falls Kai Pflaume keinen Bock mehr hat, den Herzblatt-Hubschrauber vollzutanken, ey, ich mach den Job gerne. Ich mach euch auch die Susi am Ende. So, Mareike, jetzt musst du dich entscheiden. Soll es Kandidat 1 sein, der freche Vogelzüchter, der auch gerne mal seine Pfeife putzt, aber nur, wenn du ihm dabei hilfst? Oder Kandidat 2, der passionierte Ausdauersportler, der deinen Puls bei einer gemeinsamen Runde auf dem Liegefahrrad in die Höhe treibt? Oder Kandidat 3, der mit seiner Abneigung zu Deo immer einen bleibenden Eindruck in engen Räumen hinterlässt. Ey, ich kann das! Ey, oder die Mini-Playback-Show. Einmal durch die Schauberkugel und dann der Playback-Schinge. Das ist im Prinzip wie jedes Konzert von Helene Fischer. Oder Geld oder Liebe mit Jürgen von der Lippe. Oder Geh aufs Ganze mit Jörg Dräger. Oder was ist mit der 100.000-Mark-Show? Ey, sowas gibt's heute gar nicht mehr. Bei den heutigen Shows gibt's ja immer nur Euro zu gewinnen. Also immer dran denken. Früher war nicht alles besser. Aber die guten Sachen, die können wir schon wiederholen.
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0: Ich übergebe euch jetzt hier in die verantwortungsvollen Hände von Daniel Kollmann. Der schmeißt hier den Nachmittag für euch und begleitet euch in den Feierabend. Ich bin Tobi Volke und raus für heute, wenn ihr wollt. Bis morgen, 10 Uhr, bin ich hier wieder für euch am Start. Bis dann.

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3: Mit Danny Hoppe, guten Tag. In Frankreich wird im nächsten Jahr ein neuer Präsident oder eine neue Präsidentin gewählt. Die Wahlen werden aber wohl ohne die rechtsnationale Marine Le Pen stattfinden. Denn ein Berufungsgericht in Paris hat sie jetzt am Mittag zu einem Jahr Haft mit Fußfessel verurteilt. Außerdem darf Le Pen 15 Monate nicht bei Wahlen antreten und weitere 30 Monate sind auf Bewährung ausgesetzt. Walter Albrecht hat die Infos dazu.
4: Le Pen musste sich vor Gericht verantworten, weil ihre Partei EU-Gelder für Parteizwecke eingesetzt haben soll. Die 57-Jährige wies während des Verfahrens alle Vorwürfe zurück, räumte aber unabsichtliches Fehlverhalten ein. In erster Instanz hatte ein Gericht entschieden, dass Le Pen 5 Jahre lang nicht kandidieren darf. Nach diesem Urteil hatte Le Pen die Justiz scharf angegriffen und den Richtern einen politischen Prozess vorgeworfen. Da ein Teil der Strafe aber als schon verbüßt gilt, könnte Le Pen theoretisch bei der Präsidentschaftswahl antreten. Allerdings würde die verhängte Fußfessel ihren Wahlkampf durch strikte Ausgangszeiten massiv einschränken. Ein Wahlkampf geprägt von zahlreichen Terminen vor Ort wäre unter diesen Bedingungen kaum vorstellbar und deshalb für Le Pen keine Option, wie sie es schon einmal gesagt hatte. Die mitunter sprunghafte Le Pen will noch heute Abend bekannt geben, ob sie trotz des Urteils eine erneute Kandidatur für den Élysée-Palast anstrebt. Falls nicht, stünde der 30-jährige Parteichef Bardella als Nachfolger bereit.
3: Und jetzt weitere Meldungen im Überblick. In Ankara beginnt heute der NATO-Gipfel. Auch der ukrainische Präsident Selenskyj wird dabei sein. Und er hat der NATO heute noch einmal eine engere Zusammenarbeit im Bereich Drohnen angeboten. Sie bedeuteten einen revolutionären Wandel in der Kriegstechnik, sagte er. Auch NATO-Generalsekretär Rütte hatte gesagt, man wolle mehr in die Drohnenabwehr investieren. Für den Einbau von Wärmepumpen und anderen klimafreundlichen Heizungen soll es bald weniger Zuschüsse vom Staat geben. So steht es in einer Vorlage für eine Sitzung des Haushaltsausschusses morgen im Bundestag. Demnach will der Bund so mehr als 2 Milliarden Euro sparen. In Deutschland sterben immer mehr junge Menschen an Drogen. Seit 2021 hat sich die Zahl der unter 20 Jahre alten Drogentoten fast verdoppelt. Das hat der Drogenbeauftragte der Bundesregierung Streeck mitgeteilt. Insgesamt gab es im vergangenen Jahr 2150 Drogentote in Deutschland. Künstliche Intelligenz gehört für immer mehr Menschen inzwischen fest zum Alltag und auch in der deutschen Wirtschaft macht sich der KI-Boom immer stärker bemerkbar. Zum Beispiel bei den Start-ups. Im ersten Halbjahr wurden in Deutschland mehr als 3000 neue Firmen gegründet. Das sind schon jetzt mehr als im gesamten Jahr 2024. Und das liegt nach Angaben des Start-up-Verbands vor allem an künstlicher Intelligenz. Sie ermögliche es Gründern, schneller und einfacher mit weniger Kapital zu starten. Und auch Wirtschaftsministerin Reiche sagt, Deutschland erlebe gerade eine neue Gründerzeit. Auffällig auch, mehr als jedes dritte neue Start-up hat einen klaren KI-Bezug. Ganz vorne liegt hier der Softwarebereich. Bei uns in NRW sind im ersten Halbjahr 539 neue Start-ups dazugekommen. Das ist ein Plus von 45%. Und das waren die Nachrichten mit Danny Hoppe.
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5: Ja, heute Nachmittag und heute Abend begleitet euch weiter ein freundlicher Sonne-Wolken-Mix durch den Kölner Tag mit deutlichen Vorteilen für die Sonne. Also die kommt immer wieder gut durch, Regen gibt es keinen und das Ganze bei Temperaturen von aktuell ja, 27, 28 Grad. Also schon schön warm, morgen dann etwas bewölkter und kühler bei maximal dann nur noch 25 Grad, bevor es dann zum Wochenende wieder heißer wird.
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5: Yogi meldet einen Blitzer auf der Berrenrather Straße. Fahrt da bitte nicht schneller als 30. Danke fürs Melden. Ansonsten habt ihr 10 Minuten Stauzeit im Moment auf dem Militärring vor dem Bonner Verteiler Richtung Zollstock und 10 Minuten plus auch auf der Stadtautobahn stadtauswärts an der Baustelle. Dann auf die Autobahnen. Achtung, auf der A1 Euskirchen Richtung Köln zwischen Erftstadt und Dreieck Erftal. Da liegt Metallteil auf der Fahrbahn. Auf der A3 3, Oberhausen Richtung Köln zwischen Kreuz Leverkusen und Leverkusen Zentrum in beiden Richtungen. Gefahr durch Enten, eine Entenfamilie auf der Autobahn. Oh je, bitte vorsichtig fahren. Und noch auf der A4 Aachen Richtung Köln zwischen Merzenich und Elsdorf eine ungesicherte Unfallstelle. Und nochmal die A4, diesmal andersrum, Richtung Aachen zwischen Kreuz Grembeck und Poll. Auch da hat es gekracht. Auf dem Standstreifen die Pannen- oder Unfallfahrzeuge bitte auch da Fuß vom Gas. Dann haben wir die Staus im Moment. Die längsten sind auf der 1 Richtung Dortmund zwischen Kreuz Köln-Nord und Leverkusen-West. 4 Kilometer plus 11 Minuten. Auf der A1 Richtung Euskirchen zwischen Gleuel und Bliesheim. 7 Kilometer stockend plus 10 Minuten. Auf der 4 Richtung Aachen zwischen Dreikeulmer und Kreuz Köln-Süd. 5 Kilometer Stau plus 11 Minuten. Und auf der 59 Bonn-Köln zwischen Spich und Flughafen 4 Kilometer Stau und 11 Minuten Stauzeit. Das war alles ab 10 Minuten. Und alles unter 10 Minuten steht auf radioköln.de für euch. Gute Fahrt.
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5: Ja, und zum Start in meine 5 Stunden mit euch. Heute Nachmittag habe ich ein echtes Power-Duett mitgebracht. Easy Lover aus dem Jahr 1984. Phil Collins zusammen mit Philip Bailey, der Stimme von Earth, Wind and Fire. Also zwei Groß-Hochkaräter der Pop- und Rockgeschichte. Der Song ist damals vor über 40 Jahren mal so richtig abgegangen. Platz 1 in Großbritannien, Platz 2 in den USA. Und noch bis heute hat das Teil einen richtig fetten 80er-Punch. Geht rein mit Schmackes in den Dienstagnachmittag. Ich bin Daniel Kollmann und hier ist für euch Easy Lover im besten Mix. Phil und Philipp, hallo Köln.

0: Gestern Nachmittag ist er losgefahren. Ein etwas ungewöhnlicher Konvoi aus rund 30 städtischen Feuerwehrautos, Bussen und sogar eine Kehrmaschine ist dabei. Ihr habt es vielleicht gestern bei uns gehört hier bei Radio Köln. Und drinnen in den Maschinen und Autos und Fahrzeugen sitzen Bürgermeister, Kreisdirektoren und Kämmerer. Ist eine Protestaktion der Städte hier in NRW, weil ihnen finanziell das Wasser bis zum Hals steht. Konvoi, wie gesagt, gestern losgefahren von Düsseldorf nach Berlin, um der Bundesregierung klarzumachen, hey, so geht's nicht weiter, ihr müsst uns mehr Geld geben. Heute wollen sie unter anderem am Kanzleramt dafür demonstrieren. Dass viele Städte bei uns im Land in Finanznot stecken, ist ja nicht neu, aber noch nie war es so schlimm wie jetzt. Radio Köln-Reporter José Nasjandi hat selbst eine Rundreise durch NRW gemacht mit der Frage, was diese Situation eigentlich konkret bedeutet.
1: Man kann schon sagen, hier brennt der Baum.
2: Wenn Martin Murak, Stadtdirektor und Kämmerer in Duisburg, über die Finanzen spricht, wird er bleich. Vereinfacht gesagt, gibt Duisburg mehr aus, als es einnimmt. Und so geht es vielen Städten. Ein wichtiger Grund, Städte müssen einen großen Teil der Sozialkosten alleine schultern. Die Einnahmen dafür reichen nicht und dagegen ansparen funktioniert nicht.
3: Wenn wir alle Freiwilligenleistungen, also wenn wir keinen Sportplatz mehr hätten, keine Kultur, keine Musik in der Stadt, wenn es keinen Zoo mehr gäbe, wären immer noch 30% der Mittel sozusagen zu wenig da.
2: Das zeigt auch ein Blick nach Remscheid. Stadtdirektor Sven Wirz erzählt mir, dass er nicht mehr weiß, wo er noch sparen könnte.
4: Wir haben unser Klinikum veräußert. Wir haben unser Schullandheim aufgegeben. Wir haben damit auch Stellen abgebaut. Wir haben also alles gemacht.
2: Fahren wir in den Kreis Recklinghausen. Kreisdirektor Dominik Schardt bestätigt.
5: Es reicht vorn und hinten nicht mehr aus, weil immer mehr Leistungen und Kosten auf uns zukommen, die wir gar nicht selber zu verantworten haben.
2: Teil des Kreises Recklinghausen ist die Stadt Gladbeck. Bürgermeisterin Bettina Weist versichert mir.
6: Zitrone ist mehr als ausgepresst.
2: Jetzt geht es darum, die Einnahmen zu erhöhen, mit teilweise bizarren Folgen.
6: Da war zum Beispiel auch eine ganz unliebsame Entscheidung, die wir getroffen haben, dass alle Parkplätze an Schulen, also Lehrerparkplätze, kostenpflichtig gemacht wurden. Das gibt dann immer eine große Welle der Empörung in der Stadt.
2: Zurück in Duisburg sagt mir Martin Murak, dass das Leben für die Menschen in seiner Stadt bald teurer werden könnte, einfach weil er keine Wahl hat.
3: Wir reden darüber, dass wir Gebühren für die Bürgerinnen und Bürger anheben müssen. Wir reden über Parkgebühren, wir reden über Anwohnerparken. Wir reden darüber, dass mitunter Kita-Gebühren, offene Ganztagsgebühren teurer werden.
2: Ohne Hilfen von Land und Bund, so sagt er, würde aber auch das Problem nicht lösen.
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1: Mit Luis Eck, schönen guten Tag. Sperrung für neue Schrankenanlage auf der A4. NATO-Gipfel in Ankara beginnt heute und das Wetter, es geht weiter mit viel Sonne durch den Tag. Jetzt also doch. Von Freitagabends bis voraussichtlich nächste Woche Donnerstag wird die A4 in Richtung Olpe zwischen Kreuz West und Eiffeltor komplett gesperrt, denn die neue Schrankenanlage, die kommt. Die soll ja verhindern, dass große LKW trotz Verbot weiter über die marode Eiffeltorbrücke fahren. Ursprünglich hieß es von der Autobahn GmbH, dass eine Vollsperrung dafür nicht nötig sei. Jetzt habe man sich aber in Absprache mit Stadt und der Polizei dazu entschieden, die A4 doch dicht zu machen. Denn die Fahrspuren zu reduzieren würden zu mehr Rückstau und damit einem höheren Sicherheitsrisiko für alle Autofahrer führen, heißt es. In Ankara beginnt heute der NATO-Gipfel. Bei dem zweitägigen Treffen der Staats- und Regierungschefs geht es ums Geld, die Themen Iran und Ukraine und die Frage, wie lange sitzen die USA eigentlich noch fest mit dem Boot? Bundeskanzler Friedrich Merz gibt sich aber optimistisch, weiß Claudia Wächter aus dem Radio Köln News-Team.
2: Ganz konkret will der Kanzler die Botschaft senden, wir stärken den europäischen Pfeiler der NATO, damit das Bündnis transatlantisch bleibt. Der US-Präsident stichelt zwar wieder, Deutschland tue zu wenig, aber Merz hält dagegen, wir geben mehr für Verteidigung aus. Außerdem wäre da ja auch noch der Mega-Rüstungsdeal mit Kanada. Der sei gut für unsere Wirtschaft, aber auch für die Sicherheit, sagt Merz. Und für die Ukraine wollen die Europäer weitere zig Milliarden locker machen.
1: Das ist wirklich eine kölsche Musiküberraschung. Die Band Brings schenkt allen Fans zum 35. Geburtstag ein Open-Air-Konzert. Direkt am Kölner Dom und auch noch kostenlos. Kölsch und Jod-Kollege Dominik Becker mit allem, was ihr wissen müsst.
3: Der 5. September wird ein besonderer Tag in Köln. Dann rocken Brings den Roncalli-Platz. Die Band sieht dieses Konzert ja als riesiges Dankeschön für seine Fans, aber auch fürs Ehrenamt. Und der Platz, die Location, sei einer der begehrtesten Konzertorte der Stadt. 4.999 kostenlose Tickets, die gibt es ab Freitag um 12 Uhr downloadbar über die Homepage der Band.
1: Danke Dominik. Und auch das sind gute Nachrichten. Schon wieder haben die Kölner Haie auf dem Transfermarkt zugeschlagen. Mit Robin Press kommt ein erfahrener Offensivverteidiger zum KIC. Der Schwede gehörte in den letzten 5 Jahren konstant zu den punktbesten Verteidigern in der KHL. Er soll als Rechtsschütze vor allem das Powerplay der Haie weiter verstärken, gilt aber auch als defensiv stark. Press stand schon länger auf dem Zettel der Haie und bekommt in Köln die Rückennummer 94. Und das war's für den Moment von mir. Luis Eck, wir hören uns wieder um 16:30.
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4: Und das Wetter spielt heute auch gut mit für alles, was ihr draußen noch so vorhabt. Ihr habt weiter einiges an Sonnenschein, weniger Wolken und etwas Schatten bringen die zwar schon, aber keinen Regen. Und das Ganze bei Temperaturen von aktuell, ja, da liegen wir schon knapp an der 30 Grad dran. 29 Grad sind's. Viel mehr wird's dann allerdings auch heute nicht. Morgen mehr Wolken, etwas kühler, höchstens 25 Grad. Und zum Wochenende hin wird's dann aber wieder heißer.
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4: Und mit Arno, hi.
5: Auf dem Parkplatz der Industriestraße, Fahrtrichtung Nielerei, erlaubt ist Tempo 80. Die Kamera sitzt auf der Leitplanke.
4: Dankeschön, Arno. Außerdem meldet Yogi noch einen Blitzer auf der Berrenrather Straße. Da ist Tempo 30 erlaubt. Blick in die Stadt. 7 Minuten Stauzeit im Moment auf der Deutzer Brücke. Stadtauswärts, da ist ja auch nur eine Spur frei wegen der Baustelle dort. Also diese Einengung, na, die zieht sich dann immer so ein bisschen zurück Richtung Heumarkt. Steht ihr ein bisschen. Und 12 Minuten Stauzeit sind es auf dem östlichen Zubringer vor der A4. Da ist ein Unfall passiert. Und dann haben wir diese Autobahnmeldungen für euch. Und da fangen wir mit den Warnmeldungen wie gewohnt an. A1, Achtung von Euskirchen kommend.

0: zwischen Erftstadt und Dreieck-Erftal Metallteile auf der Fahrbahn. Dann auf der A3 Richtung Oberhausen zwischen Leverkusen Zentrum und Kreuz Leverkusen ein liegen gebliebenes Auto. Auf der 4 Aachen Richtung Köln zwischen Merzenich und Elsdorf ein Unfall und auf der 4 andersrum zwischen Kreuz Köln West und der Raststätte Frechen Nord Spanngurte auf der Fahrbahn. Und dann die Staus, und zwar nur die ab 10 Minuten Stauzeit für euch. A1 Richtung Dortmund zwischen Kreuz Köln Nord und Kreuz Leverkusen West 4 Kilometer plus 10 Minuten. A4 Richtung Aachen zwischen Kreuz Köln Ost und Eiffeltor 4 Kilometer Stau 14 Minuten plus. Und auf der A555 Bonn Richtung Köln zwischen Godorf und Kreuz Köln Süd 3 Kilometer Stau und 16 Minuten plus. Und die hier nehmen wir auch noch mit. Die ist auf der 559. Die Meldung kommt vom Zubringer Richtung Gremberg zwischen Gremberghofen und dem Kreuz Gremberg 2 Kilometer und 10 Minuten plus. Alles im einstelligen Minutenbereich steht für euch auf radioköln.de. Gute Fahrt zusammen.
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0: Mit Daniel Kollmann am Dienstag. Einen schönen selbigen mit uns. Hallo Köln.

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0: Ihr hört Radio Köln und ihr hört, na klar, Feuerwerk. Und ein Feuerwerk der ganz besonderen Art steht in gut 3 Wochen an. Am 1. August starten die Kölner Lichter 2026 unter dem Motto Die magische Schule des Feuerwerks. Höhenfeuerwerk mit synchroner Musik, wie immer, ja. Und Lady Gaga wird wohl auch zu hören sein. Vielleicht sogar mit dem Song hier würde er ganz gut zur magischen Schule des Feuerwerks passen. Lasst euch mal überraschen. Es gibt in diesem Jahr was Neues. Zum ersten Mal wird es eine Drohnenshow geben. 500 Drohnen steigen zum Opening der Kölner Lichter von der Hohenzollernbrücke in den Kölner Himmel. Freut sich Veranstalter Werner Neul.
1: Also um 23 Uhr kommt da nicht das Feuerwerk, wo alle mitrechnen, sondern erst fliegen die Drohnen. Auch wie wir das von unserem Chefpyrotechniker Georg Aleph kennen, natürlich als Geschichte präsentiert. Darüber freue ich mich riesig.
0: Ja, und allzu viel will der Cheffeuerwerker Georg Aleph zur Geschichte auch noch nicht verraten. Aber er hat schon seit langem diesen Traum, mit Drohnen einen Phönix in den Kölner Himmel zu malen.
2: Wir haben es fest mit in die Story eingebaut, sodass sie in die magische Schule des Feuerwerks passt. Ne? Naja, und wenn dann vielleicht der Phönix uns doch noch mal einen Besuch abstattet, ist das ja schick.
0: Hört sich spektakulär an. Ansonsten will Aleph mit dem Feuerwerk die Magie des Handwerks eines Pyrotechnikers zeigen. Und mit der Lametta-Rakete gibt es eine weitere, eigens für die Kölner Lichter gebaute Premiere.
2: Ich werde zu Hause immer der Lametta-Typ genannt. Ne? Keiner aus meiner Familie mag Lametta am Baum, ich schon. Ne? Und das war schon seit Jahren so mein Traum, tatsächlich mal sowas zu entwickeln, was so ganz fein, leise natürlich, das ist eine ruhige Geschichte, ein leiser Feuerwerkskörper, der so ganz, ganz zarte Silber Fäden an den Himmel zaubern.
0: Ja, und da sagt noch mal einer, früher war mehr Lametta. Radio Köln überträgt wie immer die Musik zum Feuerwerk live bei euch im Radio. Und die besten kostenlosen Plätze, die gibt's an der Bastei und im Rheinpark. Aber wie immer, ihr wisst Bescheid, müsst nur früh genug da sein. Es wäre gut.

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1: Mit Danny Hoppe. Guten Tag. Füttern, wickeln und in Zukunft wohl auch sparen. Denn frischgebackene Eltern müssen sich auf Änderungen beim Elterngeld einstellen. Bundesfamilienministerin Prien will nämlich die Bezugsdauer senken. Bisher wird das Elterngeld 14 Monate lang ausgezahlt. Bald sollen es nur noch 12 Monate sein. So steht es in einem Gesetzentwurf. Malte Albrecht aus dem News-Team, und das ist noch nicht alles.
2: Nee, Familienministerin Prien will Väter stärker in die Kinderbetreuung einbinden. Elterngeld soll es künftig nur noch dann geben, wenn Mutter und Vater jeweils mindestens 3 Monate beruflich aussetzen. Die übrigen 6 Monate können laut den Plänen flexibel aufgeteilt werden. Alleinerziehende sind von der Regel ausgenommen. Zum Ausgleich soll es ein kleines bisschen mehr Geld geben. Der Mindestbetrag soll von 300 auf 330 Euro steigen, der Höchstbetrag von 1.800 auf 1.900 Euro. Trotzdem geht Prien davon aus, dass insgesamt weniger Elterngeld ausgezahlt wird. Sie muss in ihrem Etat rund 500 Millionen Euro einsparen.
1: Ja, an den Plänen gibt es schon reichlich Kritik.
2: Ja, der Deutsche Frauenrat kritisiert, dass ausgerechnet beim Elterngeld gespart werden soll, einer der beliebtesten familienpolitischen Leistungen. Auch das Zukunftsforum Familie warnt vor den Kürzungen. Es fordert stattdessen einen Mindestbetrag von über 500 Euro. Auch von der Opposition kommt Kritik. Die Linke spricht von einer Bankrotterklärung einer Regierung, die Kinder offensichtlich nur noch als Luxusgut begreife. Und die Grünen fordern statt Kürzungen eine Reform, die Familien spürbar entlastet und ihre Situation deutlich verbessert.
1: Danke, Malte. Und jetzt weitere Meldungen im Überblick. Das Pariser Berufungsgericht hat die rechtsnationale Marine Le Pen zu einer 1-jährigen Haftstrafe mit Fußfessel verurteilt. Außerdem soll sie für 15 Monate das Recht verlieren, bei Wahlen anzutreten. Durch das Urteil ist es für Le Pen schwierig, bei der Präsidentschaftswahl im Frühjahr zu kandidieren. Am Abend will sie sich dazu äußern. Kurz vor Beginn des NATO-Gipfels hat US-Präsident Trump die Europäer erneut kritisiert. Sie hätten die USA im Iran-Krieg hängen lassen, sagte er kurz nach seiner Landung in Ankara. Explizit erwähnte Trump dabei Großbritannien, Italien, Frankreich und Deutschland. Nachdem es rund um das Hitzewochenende Ende Juni 12 Todesfälle in einem Leverkusener Krankenhaus gegeben hatte, ermittelt jetzt die Kölner Staatsanwaltschaft. Es soll geprüft werden, ob und wie viele der Todesfälle mit der Hitze zusammenhängen und ob es ein Fremdverschulden gibt. Der spektakuläre Millioneneinbruch bei der Sparkasse in Gelsenkirchen hatte bundesweit Schlagzeilen gemacht. Auch gut 6 Monate nach der Tat fehlt von Beute und Tätern jede Spur. Dazu versucht die Bank noch immer, den Inhalt der mehr als 3000 aufgebrochenen Schließfächer zu sichten und zu orten. In dieser Woche sollen jetzt die ersten betroffenen Kunden ausgezahlt werden. Das hat die Bank bestätigt und betont, pro Schließfach gebe es maximal 10.300 Euro, so sei es in den Mietverträgen vereinbart. Damit dürften sich viele nicht zufrieden geben. Sie sagen, in den Fächern seien deutlich höhere Summen gewesen und sie werfen der Bank vor, ihre Wertsachen nicht gut genug geschützt zu haben. Beim Landgericht Essen laufen deshalb schon mehrere Zivilklagen gegen die Sparkasse. Und das waren die Nachrichten mit Danny Hoppe.
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3: Heute Nachmittag und auch heute Abend bleibt's in Köln freundlich für euch. Sonne und Wolken wechseln sich so ganz nett ab mit, klar, besserem Part für die Sonne. Also die kommt meistens durch und scheint euch immer wieder auf den Kopf. Regen ist keiner dabei. Das Ganze bei aktuell 29 Grad. Morgen wird's dann ein bisschen bewölkter, ein bisschen kühler auch. Die Sonne kommt nicht mehr so oft durch, maximal 25 Grad. Aber dann Richtung Wochenende geht's wieder rauf Richtung 30 Grad Marke.
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3: Arno meldet einen Blitzer in Fühlingen auf der Industriestraße, Parkplatz Richtung Nilaei. Da ist Tempo 80. Und Yogi sagt, auf der Berrenrather Straße blitzt es auch. Da gilt Tempo 30. Danke euch fürs Melden. Dann haben wir einen Unfall gemeldet bekommen auf dem östlichen Zubringer in der Verbindung zur A4. Deshalb mindestens 15 Minuten Stauzeit. Es staut sich da drumherum, auch auf der Rolzhofer Straße und der Siegburger Straße. Also wenn ihr könnt, umfahrt den Bereich großräumig. 10 Minuten Stauzeit. Zeit habt ihr im Moment auf den Bächen und 9 Minuten plus auf der Rheinuferstraße zwischen Komödienstraße und Rheinauhafen. Zu den Autobahnmeldungen. A1 Euskirchen-Köln zwischen Erftstadt und Dreieck-Erfttal. Da liegen Metallteile auf der Fahrbahn. Sie liegen da schon relativ lange, vielleicht sind sie mittlerweile weg, fahrt aber sicherheitshalber vorsichtig. Auf der 1 Richtung Euskirchen zwischen Hürth und Dreieck-Erfttal ein liegengebliebenes Auto auf dem rechten Fahrstreifen. Auf der 3 Richtung Oberhausen zwischen Leverkusen-Zentrum und Kreuz-Leverkusen auch ein liegengebliebenes Auto. Und jetzt zur 4, Aachen Richtung Köln zwischen Klettenberg und Eiffeltor. Eine Unfallstelle auf dem rechten Fahrstreifen. Da laufen auch Menschen rum. rum, also bitte ganz besonders aufpassen. Das hier sind alle Staus ab 10 Minuten Stauzeit. A1 Richtung Dortmund zwischen Bocklemünd und Leverkusen 6 Kilometer plus 15 Minuten. A1 Dortmund-Köln zwischen Wermelskirchen und Burscheid 3 Kilometer plus 12 Minuten. A4 Richtung Aachen zwischen Kreuzköln-Ost und Kreuzköln-Süd 6 Kilometer plus 20 Minuten. A59 Bonn-Köln zwischen Spich und Flughafen 2 Kilometer plus 11 Minuten. Und die 555 Bonn Richtung Köln zwischen Wesseling und Kreuzköln-Süd 4 Kilometer Stau plus 19 Minuten. Alles nochmal zum Nachlesen, natürlich auch inklusive der kürzeren Staus auf radioköln.de. Gute Fahrt.
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3: Zu viel Hitze, zu viel Sonne, zu viel Müll und vor allem auch zu viel gut gemeintes Brot. Am Ende ist fast eine komplette Blässhuhn-Familie am Aachener Weiher gestorben. Gerade passiert. Und die Kölner Reim oder das Kölner, die Kölner, nein, die Kölner, es ist eine weibliche Form. Die Kölner Rheinaufräum-Kommando-Einheit, so heißt sie im vollen Namen, kurz Krake genannt, hat wegen dieser traurigen Geschichte kurzerhand aufgeräumt und jede Menge Müll, Algen und schädliches Brot aus dem Wasser rausgefischt. Danke, dass ihr das macht. So, und jetzt am Wochenende, da wird wieder am Aachener Weiher aufgeräumt. Bei dem Wetter wird es garantiert wieder riesige Berge Müll geben. Am Samstag gibt es die nächste Aktion und zu der seid ihr herzlich eingeladen mitzumachen. Alle Infos hört ihr gleich um Viertel nach. Dann ist nämlich eine der Initiatorinnen hier bei mir im Studio. Hallo Köln!

0: An einem lauen Sommerabend zusammen mit ganz vielen anderen gemütlich am Aachener Weiher sitzen, grillen, Kölsch trinken. Also wenn ihr das schon mal gemacht habt, dann wisst ihr, das ist ein Stück kölsche Lebensqualität. Schönes Fleckchen, schön zentral, gut was los. Aber habt ihr schon mal gesehen, wie die große Wiese am Aachener Weiher am Morgen danach aussieht? Das ist ein echtes Problem. Und deshalb gibt's am Samstag eine große Aktion gegen den Müll am Aachener Weiher. Organisiert wird sie vom Lauftreff Parkrun und der Initiative Köln Trash. Und ganz vorne mit dabei ist Julia Loveridge. Und die ist jetzt bei mir hier im Studio zu Gast. Hallo Julia.
1: Hallo.
0: Erzähl mal, wer seid ihr und was habt ihr vor?
1: Also ich bin von der Aachener Weiher Parkrun. Das ist eine Art Laufgruppe, aber man muss nicht laufen bei uns. Die stammt aus England und wir treffen uns jeden Samstag um 9 Uhr am Aachener Weiher.
0: Okay, und dann lauft ihr da normalerweise eine Runde?
1: Genau, laufen, joggen, gehen, alles, was ihr machen wollt.
0: Jetzt ist das Motto ja am Samstag aber noch mehr als laufen. Das Motto lautet Dreck, Fott, Laune, Jod. Ne? Also sogar rein Kölsch, das passt ja. Denn manchmal geht die Laune dann tatsächlich echt in den Keller, wenn man so die Müllberge am Aachener Weiher sieht. Ne?
1: Genau, also wir werden das zusammen mit Köln Trash machen. Die haben ähnliche Ziele wie uns. Mhm. Die kennen das Problem auch, dass in Köln leider oft zu viel Müll rumliegt. Und wir können vielleicht doch was dagegen machen.
0: Das Ziel ist also am Samstag nicht nur eine Runde laufen wie sonst immer, sondern eben danach auch Müll sammeln, ne?
1: Richtig.
0: Erzähl mal, wie wollt ihr das machen?
1: Der Lauf oder Spaziergang dauert bis zu eine Stunde circa. Also ab circa 10 Uhr werden wir starten mit Müllsammlung. Das wird an unserem üblichen Startzielbereich stattfinden. Das ist diese kleine Bucht hinter der Ostasiatische Museum am Aachener Weiher, also am Weiher selber. Man soll unsere Fahne dann hoffentlich sehen.
0: Ihr seid nicht zu verfehlen.
1: Ich hoffe nicht.
0: Am Weiher und auf Höhe des Asiatischen Museums, da trefft ihr euch dann.
1: Genau. Also Köln Trash bringen dann Stangen und Müllsäcke und so weiter und Handschuhe vor allem.
0: Das stellt ihr alles.
1: Genau.
0: Ja,
1: genau.
0: Super.
1: Snacks und Getränke werden wir auch mitbringen. Ja, man muss belohnt werden für diese Arbeit.
0: Und dann also, geht's los, fleißig sein.
1: Genau. Und dann werden wir einfach rumlaufen oder gehen rund um Aachener Weiher und versuchen, Müllstücke zu sammeln.
0: Möglichst viel, genau. Und wie lange habt ihr vor, das zu tun? Den ganzen Tag oder ein Stündchen? Was ist so der Plan?
1: So lange, wie wir machen wollen. Also wir haben das schon letztes Jahr gemacht.
0: Ja.
1: Allerdings hat das Wetter nicht so gut mitgespielt. Und wir haben trotzdem, ich glaube, Stunde gemacht und sehr viel gesammelt in kurzer Zeit. Ich glaube, es war 3-4 Müllsäcke.
0: Wow.
1: Und ehrlich gesagt nicht so viele Leute wegen des Wetters, wie erhofft. Und ja, trotzdem haben wir viel gesammelt.
0: Ich glaube, das wird Samstag besser. Es wird heiß, es wird sommerlich, es werden viele Menschen da sein. Vielleicht ja auch viele zum Helfen kommen. Das wäre das Ziel.
1: Genau, das hoffen wir auch.
0: Also wenn du jetzt sagst, irgendwie, laufen ist so gar nicht meins, nur zum Müllsammeln kommen, das geht auch.
1: Genau, genau. Das ist gar kein Thema.
0: Sind alle eingeladen. Und mitbringen muss ich nichts außer guter Laune?
1: Richtig. Vielleicht Freunde oder Familie.
0: Das wäre gut.
1: Mehr Hände, desto besser.
0: Mensch, dann drücken wir die Daumen, dass das richtig, richtig viele Menschen jetzt gehört haben und Bock haben am Samstag bei super Wetter mit euch ab 10 am Asiatischen Museum ist Treffpunkt mit euch für den Aachener Weiher was zu tun. Danke, dass du da warst und viel Spaß und Erfolg am Samstag.
1: Danke, danke.

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1: Ich bin Luis Eck, guten Tag. Premiere in diesem Jahr bei den Kölner Lichtern. Französische Politikerin Le Pen verurteilt und das Wetter, euer Feierabend bleibt sommerlich schön. Ja, auf das musiksynchrone Feuerwerk am 1. August freuen wir uns schon. Doch erstmals wird es bei den diesjährigen Kölner Lichtern auch eine Drohnenshow geben. Das gab Veranstalter Werner Neuden heute auf einer Pressekonferenz bekannt. Um die 6 Minuten lang wird die Drohnenshow sein. Auch sie steht unter dem Motto: die magische Schule des Feuerwerks.
2: Auch wie wir das von unserem Chefpyrotechniker Georg Aleph kennen, natürlich als Geschichte präsentiert. Also nicht einfach ein paar Drohnen am Himmel, sondern da ist eine tolle Musik dahinter, da ist eine Stimme aus dem Off, die was erzählt, und die Drohnenshow geht dann nachher nahtlos ins Feuerwerk über.
1: Und es gibt noch ein Highlight. Erstmals wird auch eine extra für die Kölner Lichter entwickelte Lametta-Rakete gezündet. Wir freuen uns. Das Pariser Berufungsgericht hat die rechtsnationale Marine Le Pen verurteilt zu einer 3-jährigen Haftstrafe, von der 2 Jahre zur Bewährung ausgesetzt wurden. Das verbleibende Jahr muss sie mit einer elektronischen Fußfessel verbringen. Außerdem verliert Le Pen für 15 Monate das passive Wahlrecht. Theoretisch aber steht damit ihr Weg für eine Kandidatur bei der französischen Präsidentschaftswahl im nächsten Jahr wieder offen. Ob sie aber tatsächlich mit Fußfesseln antritt, ist fraglich. In dem Verfahren ging es um mögliche Scheinbeschäftigungen. Le Pen will sich am Abend öffentlich äußern. Jetzt kommt sie, die Schrankenanlage auf der A4 Höhe Eiffeltor. Und anders als angekündigt, muss die A4 dafür doch voll gesperrt werden. Das hat die Autobahn GmbH mitgeteilt. Und zwar von kommenden Freitag bis voraussichtlich nächste Woche Donnerstag. Sandra Rosenthal aus dem Radio Köln-Team hat mehr Infos.
3: Damit die Schrankenanlage aufgebaut werden kann, ist die A4 zwischen Kreuz West und Eiffeltor in Fahrtrichtung Olpe dicht. Muss jetzt doch sein, sagt die Autobahn GmbH. Sie habe sich unter anderem mit Stadt und Polizei abgesprochen und die Fahrspuren zu reduzieren, würde zu erheblichen Staus und damit zu einem hohen Sicherheitsrisiko für die Autofahrer führen, so die Begründung. Also wird der Verkehr ab Kreuz West stattdessen umgeleitet. Die Schranke soll verhindern, dass trotz Verbots Lkw über 7,5 Tonnen über die marode Eiffeltorbrücke fahren. Das klappt aktuell ohne Schranke nicht so wirklich.
1: Danke, Sandra. Ein schwarzer VW Golf erfasst einen Fußgänger in Rondorf und flüchtet. Das ist gestern Nachmittag passiert und jetzt sucht die Polizei nach Zeuginnen und Zeugen. Der 31 Jahre alte Mann war gegen 15.30 Uhr an der Bushaltestelle Köln-Friedhof aus der Linie 135 ausgestiegen und hinter dem Bus über die Immendorfer Straße gelaufen. Dabei habe der Golf ihn dann erfasst und an Arm und Bein verletzt. Wer den Unfall beobachtet hat, soll sich bitte bei der Kölner Polizei melden. Und mehr Infos findet ihr auf radioköln.de und damit gebe ich wieder ab an dich, Daniel.
4: Dankeschön, Luis.
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4: Damit machen wir weiter. Für den restlichen Kölner Tag sieht es nämlich auch weiter richtig freundlich aus. Heute Nachmittag und heute Abend ziehen ein paar Wolken durch, ja, aber die Sonne setzt sich die meiste Zeit dann schon durch und mit Regen müsst ihr nicht planen. Das Ganze bei aktuell 29 Grad in den meisten Fädeln. Morgen wird euer Mittwoch dann so ein bisschen bewölkter. Ja, die Sonne kommt da nicht mehr ganz so oft durch. Auch etwas kühler, maximal 25 Grad. Und danach geht es dann aber zum Wochenende schon wieder rauf mit den Temperaturen an die 30 Grad ran.
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4: 2 haben wir gemeldet von euch. Einer kommt von Arno, der sagt, in Fühlingen auf der Industriestraße am Parkplatz in Richtung Niederei wird geblitzt. Da steht der Blitzer oder montiert ist er auf der Leitplanke. Tempo 80 ist da erlaubt. Und Yogi meldet einen Blitzer auf der Berrenrather Straße. Tempo 30 gilt dort. Danke euch fürs Melden. Dann schauen wir ins Stadtgebiet. 15 Minuten Stauzeit auf dem östlichen Zubringer vor der A4-Auffahrt. Dann habt ihr 20 Minuten Stauzeit auf der Siegburger Straße Richtung Porz. Ebenfalls vor der A4. Also da ist jede Menge los. Da braucht ihr viel Geduld. Und gute Nerven braucht ihr auch im gesamten Bereich rund um den Barbarossa-Platz, rund um die Severinsbrücke und die Deutzerbrücke. Da ist aktuell bei uns in der Staukarte alles dunkelrot. Und das bedeutet, da rollt so gut wie nichts. Also mal wieder ziemliches Verkehrschaos dort an den Brücken im linksrheinischen Rheinufergebiet. Und dann haben wir auf den Autobahnen diese Meldungen. A1 Richtung Dortmund zwischen Kreuz Köln-Nord und Niel. Eine ungesicherte Unfallstelle auf dem mittleren Fahrstreifen. Auf der 4 Richtung Aachen zwischen Eiffeltor und Klettenberg. Ein kaputtes Auto auf dem rechten und dem Standstreifen. Also der blockiert dort. Und auf der A555

0: 50 Richtung Bonn zwischen Godorf und Wesseling auch ein liegen gebliebenes Auto. Bitte dra überall besonders aufpassen. Und die längsten Staus ab 15 Minuten Stauzeit, das sind die hier A1 Richtung Dortmund zwischen Bocklemünd und Kreuz Leverkusen West. 6 Kilometer, Viertelstunde plus. A4 Richtung Aachen zwischen Kreuz Köln Ost und Kreuz Köln Süd. 6 Kilometer plus 18 Minuten. Und auf der 555 Bonn-Köln zwischen Godorf und Kreuz Köln Süd. 3 Kilometer Stau, Viertelstunde Stauzeit. Alles unter 15 Minuten steht für euch in unserer kostenlosen Radio Köln App. Gute Fahrt.
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0: Brings live vor dem Kölner Dom sehen. Das alleine klingt schon überragend. Und das Ganze auch noch gratis. Das ist richtig geil. Und das wird es geben. Und wir erzählen euch wann, wie und wo und warum. Und das Ganze um 16:45. Ich bin Daniel Kollmann. Hallo Köln.

0: Hallo Köln, ihr hört Radio Köln und wenn ihr diese Musik hört, dann wisst ihr schon so ein bisschen, worum es geht. Es geht nämlich um einen echten kölschen Musikhammer. Oder was meint ihr? Brings feiern ja gerade ihren 35. Bandgeburtstag oder ihr Bandjubiläum in diesem Jahr. Und deshalb spielen unsere Kölner Lieblingskaro-Träger im September ein Open-Air-Konzert. So weit, so gut. Ja gut, das ist nicht irgendwo, nein, das ist auf dem Roncalliplatz, direkt am Kölner Dom. Und die Band um Sänger Peter hat sich für diesen Abend was ganz Besonderes ausgedacht.
1: Und wie sich das gehört, bezahlt natürlich das Geburtstagskind, das heißt die Band. Wir laden euch ein, die Tickets sind umsonst und wir hoffen natürlich, dass vermehrt die Leute kommen, die es ja sonst nicht leisten können. Und wir freuen uns auf euch, auf einen schönen Abend. Das wird ein ganz normales Konzert mit allem drum und dran, so als wenn es Geld kosten würde, ist nur für lau.
0: Wow, Brings beschenken euch am 5. September mit einem Geburtstags-Gratis-Konzert und dann auch noch mitten im Herzen von Köln.
1: Ja, ich meine, der Dom steht nicht umsonst auf dem Hügel. Ne? Das ist schon ein magischer Ort in der Stadt. Und allein den Dom im Rücken zu haben, ist ein Wahnsinn. Direkt das Wasser an der Seite, mitten in der Stadt zu sein. Ja, ich finde, es ein magischer Ort.
0: Ja, 4.999 kostenlose Tickets wird es geben. Genau abgezählt, die könnt ihr euch am Freitag ab 12 Uhr schnappen über die Homepage der Band. Dafür zahlen müsst ihr tatsächlich nicht. Nur pünktlich sein und schnell und ein bisschen Glück haben, dass die Server nicht gerade zusammenbrechen, wenn ihr an der Reihe seid. Brings gratis am Dom. Was ist das? Das ist ja.

Wie geil das ist. Bring's live und gratis am Kölner Dom. Die Tickets könnt ihr euch versuchen zu schnappen. Freitag ab 12 Uhr über die Bring's Homepage. Viel Erfolg. 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
4: Mit Danny Hoppe, guten Tag. In Ankara beginnt gleich der NATO-Gipfel. In einer guten halben Stunde kommen dort die 32 Staats- und Regierungschefs zusammen. Und die Stimmung ist angespannt. Das liegt wieder einmal an US-Präsident Trump. Der hat heute nämlich direkt nach seiner Landung in Ankara wieder kräftig gegen die Europäer ausgeteilt. Malte Albrecht aus dem News-Team. Trump sagte, er sei ziemlich enttäuscht.
5: Ja, genau. Die europäischen Partner hätten die USA im Irankrieg hängen gelassen, sagte Trump. Konkret nannte er dabei Großbritannien, Italien, Frankreich und Deutschland. Dabei geht es aus seiner Sicht etwa um Überflugrechte, Militärstützpunkte und politische Rückendeckung. Trumps Aussagen überschatten den Auftakt des Treffens. Gerade bei einem NATO-Gipfel wollen die 32 Mitgliedstaaten ja Geschlossenheit zeigen, um nach außen die Abschreckungsfähigkeit des Verteidigungsbündnisses zu demonstrieren. Trumps erneute Vorwürfe sind da aber nicht gerade hilfreich.
4: Ja, du hast es ja schon gesagt, es geht auch um die Stärkung der NATO. Da spielt auch die Drohnenabwehr eine große Rolle.
5: Ja, die Allianz startet eine neue Initiative. In den kommenden 5 Jahren wollen die Mitgliedstaaten mehr als 40 Milliarden Dollar in die Abwehr von Drohnen investieren. Außerdem sollen bis Ende nächsten Jahres 5-mal so viele Soldatinnen und Soldaten für den Einsatz von Drohnen ausgebildet werden. Drohnen seien inzwischen ein entscheidender Faktor auf dem Schlachtfeld, sagte NATO-Generalsekretär Rutte. Das zeige sich in der Ukraine, im Nahen Osten und im Bündnisgebiet. Ähnlich äußerte sich der ukrainische Präsident Zelensky. Er hat der NATO bei diesem Projekt schon Unterstützung angeboten.
4: Danke, Malte. Und jetzt weitere Meldungen im Überblick. Ein Berufungsgericht in Paris hat die Verurteilung der französischen Rechtsnationalen Marine Le Pen bestätigt. Sie wurde zu einer einjährigen Haftstrafe mit Fußfessel verurteilt und soll für 15 Monaten das Recht verlieren, bei Wahlen anzutreten. Le Pens Präsidentschaftskandidatur im nächsten Jahr ist damit fraglich. Am Abend will sie sich dazu äußern. Es gibt scharfe Kritik an den Plänen von Familienministerin Prien, die Bezugsdauer für das Elterngeld zu senken von 14 auf 12 Monate. Die Linke spricht von einer Bankrotterklärung. Die Bundesregierung begreife Kinder offensichtlich nur noch als Luxusgut. Auch die Grünen und der Deutsche Gewerkschaftsbund kritisieren die Pläne. Die nordische Kombination wird nach mehr als 100 Jahren aus dem Programm der Olympischen Winterspiele gestrichen. Das hat das Internationale Olympische Komitee mitgeteilt. Sie sei laut Studien beim Publikum zuletzt die unbeliebteste Sportart gewesen, heißt es. Seit Ende März rollen wieder die umstrittenen Atommülltransporte durch NRW. Rund 300.000 Brennelementkugeln aus dem früheren Versuchsreaktor im rheinischen Jülich sollen nach Ahaus gebracht werden, verpackt in 152 Spezialbehältern. Bisher sind allerdings erst 4 solcher Kastoren in Ahaus angekommen. Und der Transport der restlichen Behälter könnte sich möglicherweise länger hinziehen als geplant. Denn das zuständige Transportunternehmen hat inzwischen eine Verlängerung der Transportgenehmigung beantragt, um ein weiteres Jahr bis August 2028. Das hat ein Sprecher der Jülicher Entsorgungsgesellschaft für Nuklearanlagen bestätigt. Der Aufwand für jeden Transport ist groß, mit tausenden Polizisten, gesperrten Autobahnen und hohen Kosten. Und das waren die Nachrichten mit Danny Hoppe.
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6: Euer Dienstag bleibt bis in den Abend hinein angenehm. Sonne-Wolken-Mix, bei dem die Sonne klar mehr zu sagen hat als die Wölkchen. Trocken bleibt's bei aktuell 29 Grad. Morgen bekommt ihr dann ein paar mehr Wolken. Also es ist auch schon zeitweise länger bedeckt und gar keine Sonne mit dabei. Und auch weniger an Temperatur bekommt ihr morgen, maximal 25 Grad. Aber zum Wochenende wird's dann wieder heißer und hochsommerlich.
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6: Arno meldet einen Blitzer in Fühlingen auf der Industriestraße am Parkplatz Richtung Lila Ei. Da ist Tempo 80 erlaubt. Danke, Arno. Wenn ihr noch was seht, sagt uns Bescheid. 0800 951 99 99. Unsere kostenlose Radio Köln Verkehrshotline für euch ist natürlich geschaltet. 15 Minuten Stauzeit habt ihr auf der Stadtautobahn, stadtauswärts an der Baustelle hinterm Kalkartunnel. Wie jeden Tag eigentlich. 10 Minuten Stauzeit sind es auf der Rheinuferstraße zwischen Goldgasse und Severinsbrücke. wie jeden Tag eigentlich. Und 10 Minuten in beide Richtungen auf der Siegburger Straße vor der A4. Das ist auch immer mal wieder, aber eben nicht jeden Tag. Heute ist es da besonders voll. Auf die Autobahnen. Achtung auf der 1 Richtung Dortmund zwischen Kreuzköln Nord und Niel. Ein Unfall auf dem mittleren Fahrstreifen. Und auf der A4 Richtung Aachen zwischen Eiffeltor und Klettenberg ein kaputtes Auto auf dem rechten Fahrstreifen. Und der Standstreifen ist hier auch blockiert. Also vorsichtig an beiden Stellen. Dann die Staus ab 10 Minuten Stauzeit. A1 Richtung Dortmund zwischen Bocklemünd und Kreuz Leverkusen West. 7 Kilometer, Viertelstunde plus. A4 Richtung Aachen zwischen Kreuz Köln Ost und Kreuz Köln Süd. 5 Kilometer, 20 Minuten plus. A4 Richtung Aachen, Stück weiter zwischen Elsdorf und Merzenich. 4 Kilometer plus 12 Minuten. A59 Bonn Richtung Köln zwischen Spich und Flughafen. 2 Kilometer, 13 Minuten plus. Und auf der 555 ebenfalls von Bonn in Richtung Köln zwischen Godorf und dem Kreuz Köln Süd. 3 Kilometer, auch 13 Minuten Stauzeit. Alles, was kürzer ist, lest ihr gerne nach auf radioköln.de. Gute Fahrt zusammen.
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6: Und im Studio weiter für euch Daniel Kollmann. Hallo Köln.

0: Ja, Tom Gregory ist das gewesen. Kennt ihr alle Songs? Aktuell arbeitet der gebürtige Brite aber an einem neuen Album und gibt mit seiner neuen Single How It Was Before schon mal einen kleinen Vorgeschmack. Wir haben ihn zu uns ins Studio eingeladen, mit ihm gequatscht, natürlich auch über die neue Single. Die ist nämlich sehr persönlich, dreht sich um seine Vergangenheit in der Heimat und darum, wie der Erfolg sein Leben auch verändert hat.
1: Ja, also ich fand es immer schwierig, in bestimmte Ecken meiner Heimat zurückzukommen, weil ich diese Karriere vor 10, 11 Jahren angefangen habe und ständig unterwegs war. Ich war kaum zu Hause und habe dadurch zu vielen alten Freunden und auch zu Teilen meiner Familie den Kontakt verloren, weil ich diese Karriere einfach so sehr wollte. Und deshalb war es manchmal nicht leicht, dorthin zurückzugehen, weil ich heute einfach ein komplett anderes Leben habe. Die Hälfte meiner Familie ist deutsch und ich habe meine Karriere eben auch hier.
0: Ja, ständig unterwegs, überall auf der Welt. Aber ihr habt es gerade gehört, zu Deutschland hat er neben seiner Heimat England eine sehr, sehr enge Verbindung. Hier ist seine Karriere nämlich erstmal so richtig losgegangen. Er ist unter Vertrag genommen worden, hat dann auch früh mit dem deutschen Musikduo Weiß zusammengearbeitet und er lebt hier auch einen großen Teil seiner Zeit, denn er hat sein Liebesglück hier gefunden mit einer deutschen Partnerin. Also eine zweite Heimat sozusagen.
1: Ich glaube, es hilft schon, dass ich mit einer Deutschen zusammen bin, ganz ehrlich. Was ich an der deutschen Kultur mag, ist, man geht hier ehrlicher mit seinen Gefühlen um. Ich finde, in England ist das nicht ganz so. Hier in Deutschland sagen die Leute eher offen, wie sie sich fühlen. Wenn dir etwas nicht passt, dann sagst du das auch. Und das habe ich irgendwie von ihr und auch vom Leben hier gelernt. Heute akzeptiere ich viele Dinge einfach mehr. Und manchmal sagt sie dann auch einfach, komm, zieh's durch. Geh einfach mit dem Flow.
2: Just go with the flow, as we say.
0: Apropos mit dem Flow gehen, machen wir jetzt auch. Mit Tom Gregorys neuem Song How It Was Before. Jetzt im besten Mix hier bei Radio Köln. Ganz neu. 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

0: Cheffeuerwerker Georg Alef sagte uns, anschließend gehe es nahtlos in das musiksynchrone Feuerwerk über. Er wolle das Handwerkszeug der Pyrotechniker den Menschen näher bringen.
1: Keiner weiß, was eine steigende Krone ist. Ne? Das sind spezielle Feuerwerkskörper, die in Spanien in Perfektion hergestellt werden. Was sind Vulkane? Was sind Fontänen? Was ist die berühmt-berüchtigte Kugelbombe, die natürlich unser Handwerkszeug ist, aber gerade auch in der Vergangenheit halt eben missbräuchlich verwendet wurde. Ne? Da wollen wir ein wenig Aufklärung betreiben.
0: Und noch ein Highlight. Erstmals wird auch eine eigens für die Kölner Lichter entworfene Lametta-Rakete gestartet. Gute Nachrichten gibt es aus der Warner Heide. Wie die Feuerwehr mitteilt, konnte der Waldbrand gelöscht werden. Seit gestern Abend hatten über 200 Einsatzkräfte aus Rösrath und Umgebung auf 1600 Quadratmetern Fläche gegen die Flammen gekämpft. Auch ein Hubschrauber war im Einsatz. In der Nacht wurden die Löscharbeiten dann unterbrochen und heute Morgen ging es weiter, alles unter erschwerten Bedingungen. Denn die Warner Heide ist ein ehemaliges Militärübungsgelände. Deswegen konnte nicht ausgeschlossen werden, dass noch Munition oder Blindgänger im Boden liegen. Mittlerweile ist aber auch die Rauchentwicklung ganz zurückgegangen und die Feuerwehr konnte abrücken. Rudi Völler wird seinen Vertrag als Sportdirektor des Deutschen Fußballbundes erfüllen und will in einem Team mit dem designierten Bundestrainer Jürgen Klopp zum Wiederaufbau der Nationalmannschaft beitragen. Das sagte der 66-Jährige nach Gesprächen mit Klopp und der Verbandsspitze in einer Medienrunde mit Bild, Frankfurter Rundschau, der Funke Mediengruppe, dem Kicker und der Süddeutschen Zeitung. Thomas Thunfeld aus dem Radio Köln News Team weiß mehr.
2: Die Entscheidung hatte sich schon angedeutet, nachdem sich auch DFB-Vize und Liga-Präsident Aki Watzke öffentlich für ein Duo Klopp-Völler stark gemacht hatte. Entscheidend auch für Völler selbst war dann offenbar das persönliche Gespräch mit Jürgen Klopp. Es hat sich schnell herauskristallisiert, dass es am Ende auch funktionieren kann und wird, sagt der DFB-Sportdirektor. Völler hatte seinen Posten nach dem Vorrundenaus bei der WM in Katar übernommen. Sein Vertrag läuft noch bis zur EM 2028.
0: Danke, Thomas. Und schon wieder haben die Kölner Haie auf dem Transfermarkt zugeschlagen. Mit Robin Press kommt ein erfahrener Offensivverteidiger zum KIC. Der Schwede gehörte in den letzten 5 Jahren konstant zu den punktbesten Verteidigern in der KHL. Er soll als Rechtsschütze vor allem das Powerplay der Haie weiter verstärken, gilt aber auch als defensiv stark. Press stand schon länger auf dem Zettel der Haie und bekommt in Köln die Rückennummer 94. Herzlich willkommen. Und das waren die Nachrichten mit Luis Eck.
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4: Und da haben wir heute Nachmittag und heute Abend einen freundlichen Sonne-Wolken-Mix für euch. Der begleitet euch ja schon den ganzen Tag durch den Kölner Tag mit deutlichen Vorteilen für die Sonne auch heute Abend. Die kommt immer wieder ganz gut durch. Es gibt keinen Regen, das Ganze bei aktuell immer noch 28, teils 29 Grad. Morgen dann etwas bewölkter und etwas kühler auch, maximal 25 Grad. Naja, wenn ihr da von kühl sprechen wollt, aber im Vergleich zu heute ist es schon ein paar Grad weniger, bevor es dann zum Wochenende aber auch schon wieder heißer wird. Also morgen so einen kleinen Knick nach unten und dann geht's wieder rauf, so auf Werte wie im Moment.
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4: Auf der Industriestraße in Fühlingen am Parkplatz in Richtung Niederei wird geblitzt, sagt Arno. Da ist Tempo 80 erlaubt. Danke fürs Melden. Dann gucken wir auf die längsten Staus in der Stadt. 20 Minuten Stauzeit auf der Rheinuferstraße zwischen Goldgasse und Severinsbrücke. Kurz hinter der Brücke ist gerade auch noch ein Unfall passiert. Und 20 Minuten Stauzeit auch auf der Zoobrücke und der Stadtautobahn stadtauswärts. Hinterm Kalkartunnel ist ja eine Spur gesperrt. Das wird auch noch eine Weile dauern. Und dementsprechend habt ihr jeden Tag ordentlich Stau, wenn ihr über die Zoobrücke Richtung Rechtsrheinisch unterwegs seid. So, dann gucken wir auf die Autobahn. A1 Euskirchen-Köln zwischen Hürth und Gleuel. Gegenstände auf der Straße. Dann auf der 1 Richtung Dortmund zwischen Kreuz Köln-Nord und Kreuz Leverkusen-West. 5 Kilometer Stau mit 11 Minuten Stauzeit. Auf der A4 Richtung Aachen zwischen Kreuz Köln-Ost und Kreuz Köln-Süd. 6 Kilometer und 24 Minuten plus. Und auf der A555 Bonn-Köln zwischen Godorf und Kreuz Köln-Süd. 3 Kilometer Stau, 14 Minuten plus. Das war alle Staus ab 10 Minuten Stauzeit. Die etwas kürzeren, die lest ihr auf radioköln.de nach. Gute Fahrt zusammen.
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4: Mit Daniel Kollmann und jetzt habe ich ein Sync für euch und zwar mit ihrem allerersten Single-Statement I Want You Back, rausgekommen im Jahr 1996 hier bei uns in Deutschland, noch kurz bevor der ganz große US-Hype losgegangen ist damals. Und der Song, der hat die Jungs auch hier direkt in die Charts gebracht mit diesem ja, typischen 90er-Pop-Sound und mittlerweile auch einer absoluten Mitsing-Garantie. Jetzt ist es Zeit zu testen, ob alles noch sitzt im besten Mix für euch. I Want

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1: Mit Nico Hartmann. In diesen Minuten startet die Achtelfinalpartie Argentinien gegen Ägypten. Der Titelverteidiger will in Atlanta auch die zweite afrikanische Mannschaft in der K.O.-Phase besiegen und damit die Mission Titelverteidigung weiterverfolgen. Nach dem Zittersieg gegen Kap Verde hofft die Mannschaft um Superstar Lionel Messi allerdings auch auf eine spielerische Steigerung. Das letzte Achtelfinalspiel des Turniers bestreiten dann ab 22 Uhr die Schweiz und Kolumbien, die auf ihren wichtigsten Stürmer, Yohan Cordoba, wegen einer Verletzung verzichten müssen.
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2: Mit Danny Hoppe, guten Abend. Die Fußball-WM war aus deutscher Sicht eine große Enttäuschung, dass es einen Neuanfang braucht. Da sind sich alle Beteiligten einig. Und an dem wird nach dem Aus von Bundestrainer Nagelsmann auch schon fleißig gearbeitet. Sein Nachfolger soll Jürgen Klopp werden. Auch da gibt sich der DFB überraschend offen. Zuletzt wurde noch darüber spekuliert, wie es mit Sportdirektor Rudi Völler weitergeht. Malte Albrecht aus dem News-Team, da wissen wir seit dem späten Nachmittag, er bleibt.
3: Genau, Rudi Völler denkt offenbar noch nicht an Rente. Der 66-Jährige bleibt beim DFB weiter an Bord und will seinen Vertrag bis zur EM 2028 erfüllen. Ein wichtiger Grund ist die Aussicht auf die Zusammenarbeit mit dem designierten Bundestrainer Jürgen Klopp. Nach einem längeren Telefonat zwischen den beiden ist Völler überzeugt, dass das funktionieren kann und funktionieren wird. Er sieht sich da weiterhin ganz klassisch als engster Unterstützer, der Klopp im Hintergrund den Rücken frei hält. Auch zum Rücktritt von Julian Nagelsmann sagt Völler nach ein paar Tagen jetzt, das war dann doch der richtige Schritt für einen Neustart.
2: Und wie konkret ist aktuell die Verpflichtung von Klopp?
3: Also die Gespräche gehen da jetzt in die entscheidende Phase. DFB-Präsident Neuendorf und Vize Watzke wollen noch in dieser Woche nach New York fliegen, um dort direkt mit Klopp und seinem Berater zu verhandeln. Dabei geht es vor allem noch um das Gehalt und die Vertragslaufzeit, ob nur bis zur EM 2028 oder gleich bis zur nächsten WM 2030. Wichtig ist außerdem noch die Rolle von Red Bull. Klopp steht da ja eigentlich noch ein paar Jahre unter Vertrag. Lord Völler hat der Chef von Red Bull aber schon signalisiert, dass eine gemeinsame Lösung möglich ist.
2: Danke, Malte. Und jetzt weitere Meldungen im Überblick. In Ankara hat der NATO-Gipfel begonnen. Direkt nach seiner Landung am Mittag hatte US-Präsident Trump erneut die Europäer kritisiert. Sie hätten die USA im Iran-Krieg hängen lassen. Explizit erwähnte Trump dabei Großbritannien, Italien, Frankreich und Deutschland. Das Pariser Berufungsgericht hat die rechtsnationale Marine Le Pen zu einer einjährigen Haftstrafe mit Fußfessel verurteilt. Außerdem soll sie für 15 Monate das Recht verlieren, bei Wahlen anzutreten. Durch das Urteil ist es für Le Pen schwierig, bei der Präsidentschaftswahl im Frühjahr zu kandidieren. Am Abend will sie sich dazu äußern. Für den Einbau von Wärmepumpen und anderen klimafreundlichen Heizungen soll es bald weniger Zuschüsse vom Staat geben. So steht es in einer Vorlage für eine Sitzung des Haushaltsausschusses morgen im Bundestag. Demnach will der Bund so mehr als 2 Milliarden Euro sparen. Es sind gute Nachrichten für alle, die viel fliegen. Die EU stärkt die Fluggastrechte. Eltern sollen in Zukunft kostenlos Sitzplätze neben ihren Kindern reservieren können. Außerdem sollen Ticketpreise übersichtlicher angezeigt werden und Fluggäste sollen bei Problemen in vielen Fällen das Recht darauf haben, anders befördert zu werden. Das kann zum Beispiel über eine andere Strecke mit einer anderen Airline oder auch per Bahn passieren. Das hat das Europaparlament in Straßburg entschieden und für eine entsprechende Reform gestimmt. Bei Entschädigungen für verspätete Flüge ändert sich im Großen und Ganzen dagegen nichts. Damit hat sich das Parlament gegenüber den EU-Staaten durchgesetzt. Die wollten nämlich, dass Fluggäste erst bei größeren Verspätungen entschädigt werden und je nach Entfernung auch mit weniger Geld. Und das waren die Nachrichten mit Danny Hoppe.
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4: So, und da haben wir heute Abend auch wirklich schönes Wetter. Spielt auf jeden Fall gut mit für alles, was ihr draußen noch so vorhabt. Ihr habt einiges an Sonnenschein noch mit dabei und ein paar Wölkchen, die vielleicht ein bisschen Schatten bringen. Aber es ist nicht mehr ganz so dramatisch. Die Sonne ist ja nicht mehr ganz so senkrecht. Und Regen gibt es schon mal gar keinen. Das Ganze bei aktuell 28 Grad. Morgen dafür mehr Wolken. Es wird etwas kühler, höchstens 25 Grad. Und zum Wochenende dann aber auch schon wieder heißer.
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4: Noch 12 Minuten Stauzeit auf dem östlichen Zubringer und daran merkt ihr schon, Blitzer haben wir aktuell keine gemeldet, deswegen geht's direkt in die Staus rein. Auf dem östlichen Zubringer 12 Minuten plus vor der A4 und dann 10 Minuten Stauzeit auf der Rheinuferstraße zwischen Makkabäerstraße und Mechthildisstraße und 8 Minuten plus in der Westhofener Aue vor der A4 Auffahrt Poll. Das sind die längsten Staus im Moment aus dem Stadtgebiet. Was die Autobahn angeht, sind das die größten oder aller wichtigsten Meldungen. Achtung auf der A4 zunächst von Aachen Richtung Köln. Zwischen Eiffeltor und Kreuz Köln Süd ein liegen gebliebenes Auto auf dem Standstreifen. Und dann die Staus, die längsten auf der A4 Richtung Aachen zwischen Kreuz Köln Ost und Kreuz Süd. 4 Kilometer plus 21 Minuten. Auf der A555 Bonn-Köln zwischen Godorf und Kreuz Köln Süd. 3 Kilometer Stau und 14 Minuten Stauzeit. Und auf der 559 Porz-Gremberg zwischen Gremberghofen und dem Kreuz Gremberg. 2 Kilometer und 13 Minuten plus. Ein paar kleinere Staus, die etwas kürzer sind als 10 Minuten, haben wir natürlich auch noch in Köln und die könnt ihr jederzeit nachgucken in unserer kostenlosen Radio Köln App. Euch eine gute Fahrt.
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4: Mit Daniel Kollmann und im besten Mix Nico Santos mit dem besten von heute. Ray of Light. Hallo Köln.

Für viele sind sie wahrscheinlich die größten Helden der Rockgeschichte und sie sind mit über 80 immer noch voll da, die Rolling Stones. Ihr habt es vielleicht schon mitbekommen hier bei Radio Köln. Es gibt ein neues Album der Stones. Tatsächlich, das ist fertig und kommt in 3 Tagen raus. Da könnt ihr es kaufen und zum ersten Mal hören. 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Foreign Tongues heißt das Ding und wenn ihr es hören wollt, dann bleibt dran. Gleich nach Latricia McNeil und Taylor Swift um 17:45 schenke ich euch die Karten für die Pre-Listening-Party übermorgen am Hansaring. Alle Stones-Fans sind jetzt schon ganz aufgeregt. Bis gleich.

0: Viertel nach sechs. Hier ist Radio Köln und es ist irgendwie schon eine gefühlte Sensation. Die Rolling Stones sind wieder da, wobei sie waren eigentlich nie weg, auch nicht nach dem Tod von Schlagzeuger Charlie Watts. Nein, sie sind immer noch da. Und wie? Kaum eine Band hat die Geschichte der Rockmusik so geprägt wie die Stones. Und vor allem auch so lange, ja, vor fast auf den Tag genau 64 Jahren, hat sich die Band um Frontman Mick Jagger und Gitarrist Keith Richards gegründet. Und jetzt haben die Stones tatsächlich ein neues Album fertig. Und das mit über 80. In drei Tagen, am Freitag, kommt Foreign Tongues raus mit 14 neuen Tracks. Und das hier ist einer davon, Divine Intervention. Klingt richtig frisch, oder? Und auch Soul und R&B Sounds sind mit dabei in Jealous Lover zum Beispiel. 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Und jetzt, um die Vorfreude dann noch ein klein bisschen zu steigern, hört ihr die erste ausgekoppelte Single aus Foreign Tongues hier bei uns, und zwar in ganz.
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1: Ich bin Luis Eck, schönen guten Abend. Premiere bei den Kölner Lichtern. Personalentscheidung beim DFB getroffen und das Wetter der Abend weiter schön und trocken. Am 1. August steigen wieder die Kölner Lichter. Natürlich mit dem musiksynchronen Feuerwerk. Davor gibt es aber erstmals eine Drohnenshow. Das gab Veranstalter Werner Nolden heute auf einer Pressekonferenz bekannt. 6 bis 7 Minuten lang wird die Drohnenshow sein. Auch sie steht unter dem Motto: die magische Schule des Feuerwerks.
2: Auch wie wir das von unserem Chefbürotechniker Georg Aleph kennen, natürlich als Geschichte präsentiert. Also nicht einfach ein paar Drohnen am Himmel, sondern da ist eine tolle Musik dahinter, da ist eine Stimme aus dem Off, die was erzählt, und die Drohnenshow geht dann nachher nahtlos ins Feuer. Da ist eine tolle Musik dahinter, da ist eine Stimme aus

0: will mit einem neuen Trainerteam zum Wiederaufbau der Nationalmannschaft beitragen, sagte Völler heute. Es ist eine kölsche Musiküberraschung. Die Band Brings schenkt allen Fans zum 35. Geburtstag ein Open-Air-Konzert direkt am Kölner Dom und auch noch kostenlos. Unser Kölsch- und Jod-Moderator Dominik Becker hat alle Infos.
1: Der 5. September wird ein besonderer Tag in Köln. Dann rocken Brings den Roncalli-Platz. Die Band sieht dieses Konzert ja als riesiges Dankeschön für seine Fans, aber auch fürs Ehrenamt. Und der Platz, die Location, sei einer der begehrtesten Konzertorte der Stadt. 4.999 kostenlose Tickets. Die gibt es ab Freitag um 12 Uhr downloadbar über die Homepage der Band.
0: Ein schwarzer VW Golf erfasst einen Fußgänger in Ronnendorf und flüchtet. Das ist gestern Nachmittag passiert und jetzt sucht die Polizei nach Zeugen. Der 31 Jahre alte Mann war gegen 15.30 Uhr an der Bushaltestelle Köln-Friedhof aus der Linie 135 ausgestiegen und hinter dem Bus über die Immendorfer Straße gelaufen. Dabei habe ihn dann der Golf erfasst und an Arm und Bein verletzt. Er war dann weggefahren. Wer den Unfall beobachtet hat, soll sich bitte bei der Kölner Polizei melden. Und das waren die Nachrichten mit Luis Eck. 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
3: Und heute Abend bleibt es in Köln freundlich für euch. Sonne und Wolken weiter im Wechsel mit dem klar besseren Part für die Sonne. Die scheint immer wieder für euch runter auf den Kopf. Die Regen bringen die keinen mit, die paar Wolken, die durchziehen und das Ganze bei aktuell 28 Grad. Morgen wird es dann ein bisschen bewölkter, so den ganzen Tag über eigentlich eher grau als sonnig, maximal 25 Grad. So ein ganz kleiner Knick im Hochsommerwetter. Aber zum Wochenende ab Donnerstag wird es dann schon wieder richtig sonnig und auch wieder deutlich wärmer Richtung 30 Grad Marke.
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3: Blitzer haben wir im Moment keine gemeldet, aber Blick in die Stadt sagt, Christine hat sich gemeldet und der Klebische Ring in Mülheim ist Höhe Wiener Platz nach einem Unfall mit einer Straßenbahn komplett gesperrt und zwar in Richtung Stammheim. Da staut sich's bis zum Rendsburger Platz. Also bitte da, wenn ihr könnt, nicht mehr langfahren im Moment, das wird noch ein bisschen dauern wahrscheinlich. So, dann werden die Staus innerstädtisch kürzer. Ihr habt jetzt im Moment keine Staus mehr, die euch mehr als 5 Minuten extra kosten. Auf den Autobahnen normalisiert sich die Lage auch langsam, aber so ein bisschen was ist immer noch los. Auf der A4 von Aachen in Richtung Köln habt ihr erstmal zwischen Eiffeltor und Kreuzköln-Süd ein liegen gebliebenes Auto auf dem Standstreifen und in der Gegenrichtung auf der 4 zwischen Klettenberg und Kreuzköln-West, da liegen Autoteile auf dem linken Fahrstreifen. Dann schauen wir auf die Autobahn Staus. A4 Richtung Aachen zwischen Dreikheimer und Kreuzköln-Süd. 4 Kilometer, immer noch 17 Minuten plus. Auf der 59 Richtung Bonn zwischen Dreikheimer und Wahn 1 Kilometer und 7 Minuten plus. Und auf der 559 Richtung Gremberg zwischen Gremberghofen und Kreuz Gremberg 1 Kilometer und 7 Minuten plus. Die restlichen Staus sind zumindest mal 5 Minuten oder weniger lang, was die Stauzeiten angeht. Da kommt ihr überall halbwegs gut durch. Euch eine gute und sichere Fahrt.
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3: Mit Daniel Kollmann und das hier ist einer der ganz späten 90er für euch. Geht weiter im besten Mix und zwar mit Tal Bachmann. She's So High aus dem Jahr 1999 und das war damals seine Debütsingle und direkt ein internationaler Treffer. Ja, der ist richtig eingeschlagen und ja, das, was vielleicht einige von euch noch nicht wissen, spannend bei der ganzen Geschichte, ist, dass Tal Bachmann der Sohn von Randy Bachmann ist. Das sagt euch vielleicht jetzt auch noch nicht so viel, aber einigen vielleicht von euch doch. Er ist nämlich Teil der kanadischen Rockband Bachmann Turner Overdrive aus den 70ern. Und das könntet ihr vielleicht kennen. Ja, Ain't Seen Nothing Yet war deren größter Hit. Wie auch immer, der Sohnemann ist mit She's So High damals für den Grammy sogar nominiert gewesen. Und dieser Song, den bringe ich immer mit Sommer, guter Laune und ein bisschen Entspannung in Verbindung. Hier ist Tal Bachmann, She's So High, Hallo Köln.

0: Tja, und auch wenn diese Fußball-Weltmeisterschaft für einige von euch wahrscheinlich mittlerweile gestorben ist, drauf gucken tun wir trotzdem.
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0: Ja, nach dem deutschen Aus und diesen unsäglichen Geschichten rund um Herrn Trump und Herrn Infantino wird ja trotzdem noch Fußball gespielt und das teilweise auch gar nicht so schlecht. Die Argentinier sind nämlich gerade dran, deswegen erzähle ich euch das Ganze. Der Titelverteidiger liegt zurück in seinem Achtelfinale gegen Ägypten nach jetzt gespielten 41 Minuten mit 0:1. Ibrahim mit dem Tor in der 15. Minute, das hat nach wie vor Bestand und zwar auch, weil Lionel Messi nur 6 Minuten später einen Elfmeter verschossen hat. Also da hätte er sich in der Torschützenliste weiter oben absetzen können. Hat er nicht geschafft. Insofern laufen die Argentinier weiter diesem Rückstand hinterher. Und das wäre natürlich schon eine Riesensensation, sollte Ägypten das Ding hier irgendwie drehen oder wuppen. Wir behalten das weiter im Blick für euch. Das Spiel läuft ja schon seit 18 Uhr. Gleich ist Halbzeit und ich sage euch Bescheid, wenn da was passiert auf dem Platz. Und insofern, wie auch immer, wem auch immer ihr die Daumen drückt, vielleicht ist es ja noch eine ganz spannende Nummer nachher.
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0: Schön, dass ihr da seid. Hier ist Radio Köln. Und ich denke, von euch wird mir da niemand widersprechen. Zumindest, sagen wir mal, niemand, der über 30 ist. Er war einer der größten Entertainer im deutschen Fernsehen. Und heute, vor 20 Jahren, ist er gestorben. Rudi Carrell. Und für Comedian Hannes Höfer war Rudi ein echtes Vorbild. Und vor allem in seiner Rolle als Moderator der Kultshow Herzblatt.
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2: Ich fordere ein TV-Comeback von der Show Herzblatt. Und falls Kai Pflaume keinen Bock mehr hat, den Herzblatt-Hubschrauber vollzutanken, ey, ich mach den Job gerne. Ich mach euch auch die Susi am Ende. So, Mareike, jetzt musst du dich entscheiden. Soll es Kandidat 1 sein, der freche Vogelzüchter, der auch gerne mal seine Pfeife putzt, aber nur, wenn du ihm dabei hilfst? Oder Kandidat 2, der passionierte Ausdauersportler, der deinen Puls bei einer gemeinsamen Runde auf dem Liegefahrrad in die Höhe treibt? Oder Kandidat 3, der mit seiner Abneigung zu Deo immer einen bleibenden Eindruck in engen Räumen hinterlässt. Ey, ich kann das! Ey, oder die Mini-Playback-Show. Einmal durch die Schauberkugel und dann der Playback-Schinge. Das ist im Prinzip wie jedes Konzert von Helene Fischer. Oder Geld oder Liebe mit Jürgen von der Lippe. Oder Geh aufs Ganze mit Jörg Dräger. Oder was ist mit der 100.000-Mark-Show? Ey, sowas gibt's heute gar nicht mehr. Bei den heutigen Shows gibt's ja immer nur Euro zu gewinnen. Also immer dran denken. Früher war nicht alles besser. Aber die guten Sachen, die können wir schon wiederholen.
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1: Mit Danny Hoppe, guten Abend. In Frankreich werden viele Menschen heute Abend gespannt den Fernseher einschalten. Dann will die rechtsnationale Marine Le Pen nämlich ein wichtiges Interview geben und sagen, ob sie jetzt bei der nächsten Präsidentschaftswahl antritt oder nicht. Hintergrund ist ein Urteil aus Paris. Ein Berufungsgericht hat heute ihre Verurteilung wegen der Veruntreuung von EU-Geldern bestätigt. Malte Albrecht aus dem News-Team, was bedeutet das Urteil jetzt genau für Le Pens Pläne, Präsidentin zu werden?
2: Also prinzipiell könnte die Fraktionschefin des Rassemblement National bei der Wahl im Frühjahr 2027 antreten. Das ist zumindest der aktuelle Stand. Das Gericht hat ihr zwar das passive Wahlrecht entzogen, also das Recht bei Wahlen anzutreten, aber eben nur für 15 Monate. Und die hat Le Pen seit dem Urteil in erster Instanz schon verbüßt. Aber es gibt zwei Haken. Zum einen will Le Pen nicht mit Fußfessel kandidieren. Das hatte sie schon vorher ausdrücklich ausgeschlossen. Das wäre ja auch nicht besonders praktikabel. Und zum anderen könnte die Anklage in Revision gehen und dann wäre einfach nicht klar, ob Le Pen möglicherweise doch noch länger von einer Kandidatur ausgeschlossen bleibt. Aber Le Pen will unbedingt Präsidentin werden. Wir kennen die 57-Jährige ja mitunter als sehr sprunghafte Persönlichkeit. Es könnte also gut sein, dass sie trotz Verurteilung erneut kandidieren will. Falls doch nicht, dann würde an ihrer Stelle Parteichef Bardella in den Wahlkampf ziehen.
1: Danke, Malte. Und jetzt weitere Meldungen im Überblick. In Ankara hat der NATO-Gipfel begonnen. Deutschland hat zum Auftakt erneut Verteidigungsausgaben in Rekordhöhe gemeldet. Für das laufende Jahr liegt der Betrag bei knapp 125 Milliarden Euro. Vorher hatte US-Präsident Trump erneut die Verteidigungsausgaben der europäischen NATO-Partner kritisiert. Es gibt scharfe Kritik an den Plänen von Familienministerin Prien, die Bezugsdauer für das Elterngeld zu senken von 14 auf 12 Monate. Die Linke spricht von einer Bankrotterklärung.

0: Ihr hört Radio Köln und wenn ihr das hier hört, dann denkt ihr unweigerlich zuerst an die Kölner Lichter. Na klar, ein Feuerwerk der ganz besonderen Art steht auch in diesem Jahr wieder an. In gut 3 Wochen, am 1. August, starten die Kölner Lichter 2026. Diesmal unter dem Motto, die magische Schule des Feuerwerks. Höhenfeuerwerk mit synchroner Musik, ja, das gibt es jedes Mal bei den Kölner Lichtern. Und dieses Mal ist Lady Gaga wohl auch mit dabei, zumindest wurde es so vermutet. Vielleicht sogar mit diesem Song hier würde ja zur magischen Schule des Feuerwerks ganz gut passen. Abracadabra, gibt's in diesem Jahr was Neues auch? Das können wir euch schon mal verraten, nämlich eine Drohnenshow. 500 Drohnen steigen zum Opening der Kölner Lichter von der Hohenzollernbrücke in den Kölner Himmel auf. Und darüber freut sich Veranstalter Werner Nolden besonders.
1: Mal so um 23 Uhr kommt da nicht das Feuerwerk, wo alle mitrechnen, sondern erst fliegen die Drohnen. Auch wie wir das von unserem Chefpyrotechniker Georg Aleph kennen, natürlich als Geschichte präsentiert. Darüber freue ich mich riesig.
0: Ja, und allzu viel will der Cheffeuerwerker Georg Aleph zur Geschichte noch nicht verraten, hat aber schon seit langem diesen Traum, mit Drohnen einen Phönix an den Kölner Himmel zu malen.
2: Wir haben es fest mit in die Story eingebaut, sodass sie in die magische Schule des Feuerwerks passt. Ne? Naja, und wenn dann vielleicht der Phönix uns doch nochmal einen Besuch abstattet, ist das ja schick.
0: Ja, hört sich spektakulär an. Und ansonsten will Aleph mit dem Feuerwerk die Magie des Handwerks eines Pyrotechnikers zeigen und mit der

0: Meta-Rakete gibt es eine weitere, eigens für die Kölner Lichter gebaute Premiere.
1: Ich werde zu Hause immer der Lametta-Typ genannt. Ne? Keiner aus meiner Familie mag Lametta am Baum, ich schon. Ne? Und das war schon seit Jahren so mein Traum, tatsächlich mal sowas zu entwickeln, was so ganz fein, leise natürlich, das ist eine ruhige Geschichte, ein leiser Feuerwerkskörper, der so ganz, ganz zarte Silberfäden an den Himmel zaubert.
0: Ja, Radio Köln überträgt wie immer die Musik zum Feuerwerk live bei euch ins Radio. Und da sage noch einer, früher war mehr Lametta. Wir sind sehr gespannt und die besten kostenlosen Plätze, die bekommt ihr natürlich immer auch an der Bastei und im Rheinpark. Allerdings müsst ihr da ziemlich früh auf den Beinen sein, wenn ihr hingeht. Viel Spaß dabei.

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1: Ich bin Luis Egg. Schönen guten Abend. Erstmals Drohnenshow bei den Kölner Lichtern. NATO-Gipfel in Ankara gestartet und das Wetter, euer Feierabend mit Sonne und es bleibt trocken. Gut 3 Wochen vor den diesjährigen Kölner Lichtern haben die Veranstalter jetzt auf einer Pressekonferenz letzte Details bekannt gegeben. Überraschend ist vor allem die Ankündigung, dass es erstmals vor dem Feuerwerk eine 6- bis 7-minütige Drohnenshow geben wird. 500 Drohnen werden dafür von der Hohenzollernbrücke starten und auch einen Phönix an den Kölner Himmel zeichnen. Cheffeuerwerker Georg Aleph sagte uns, anschließend gehe es nahtlos in das musiksynchrone Feuerwerk über. Er wolle das Handwerkszeug der Pyrotechniker den Menschen näher bringen.
2: Keiner weiß, was eine steigende Krone ist. Ne? Das sind spezielle Feuerwerkskörper, die in Spanien in Perfektion hergestellt werden. Was sind Vulkane? Was sind Fontänen? Was ist die berühmt-berüchtigte Kugelbombe, die natürlich unser Handwerkszeug ist, aber gerade auch in der Vergangenheit halt eben missbräuchlich verwendet wurde. Ne? Da wollen wir ein wenig Aufklärung betreiben.
1: Und es gibt noch ein Highlight. Erstmals wird auch eine eigens für die Kölner Lichter entworfene Lametta-Rakete gestartet. Deutschland hat der NATO erneut Verteidigungsausgaben in Rekordhöhe gemeldet. Die Bundesregierung übermittelte für das laufende Jahr einen Betrag von 124,7 Milliarden Euro. Das geht aus den Daten hervor, die zum Start des Gipfeltreffens in Ankara veröffentlicht wurden. Bundeskanzler Friedrich Merz hofft beim Gipfel auf einen guten Geist von Ankara. US-Präsident Donald Trump verpasst Europas Hoffnungen auf harmonische Beratungen, aber schon bei der Ankunft einen Dämpfer. Tina Eck aus dem Radio Köln News-Team weiß warum.
3: Trump ging holterdiepolter in das NATO-Treffen, enttäuscht von den europäischen Bündnispartnern im Irankrieg, Besitzansprüche auf Grönland, angedrohter US-Truppenabzug aus Europa und Kritik an der europäischen Einwanderungs- und Energiepolitik. Da bleibt wenig Hoffnung auf Harmonie, aber Trumps Stimmungen ändern sich immer schnell. Auch die Ukraine ist Thema, morgen trifft Trump den ukrainischen Präsidenten Zelensky.
1: Gute Nachrichten gibt es aus der Warner Heide. Der Waldbrand ist gelöscht, das teilt die Feuerwehr mit. Seit gestern Abend hatten insgesamt mehr als 200 Einsatzkräfte aus Rösrath und der Umgebung auf rund 1600 Quadratmetern Flächen gegen die Flammen gekämpft. Auch ein Hubschrauber war im Einsatz. Die Löscharbeiten wurden in der Nacht unterbrochen und heute Morgen fortgesetzt. Die Bedingungen waren schwierig, denn die Warner Heide ist ein ehemaliges Militärübungsgelände. Deshalb musste die Feuerwehr wegen möglicher Munition oder Blindgänger im Boden besonders vorsichtig vorgehen. Und schon wieder haben die Kölner Haie auf dem Transfermarkt zugeschlagen. Mit Robin Press kommt ein erfahrener Offensivverteidiger zum KEC. Der Schwede gehörte in den letzten 5 Jahren konstant zu den punktbesten Verteidigern in der KHL. Er soll als Rechtsschütze vor allem das Powerplay der Haie weiter verstärken, gilt aber auch als defensiv stark. Press stand schon länger auf dem Zettel der Haie und bekommt in Köln die Rückennummer 94. Herzlich willkommen. Und das waren die Nachrichten mit Luis Egg.
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4: So, und euer Dienstag geht angenehm zu Ende. Es bleibt bei einem Sonne-Wolken-Mix, bei dem die Sonne mehr zu sagen hat als die Wolken. Und trocken bleibt es bei aktuell immer noch 27, teils 28 Grad. Morgen bekommt ihr dann ein paar mehr Wolken ab, etwas weniger Sonnenschein und auch etwas weniger Temperatur, maximal 25 Grad. Aber zum Wochenende wird es dann schon wieder relativ heiß, also 30 Grad so ab Freitag. Und auch schon am Donnerstag verziehen sich die Wolken. Der Sommer macht also nur eine kleine Mini-Pause morgen.
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4: Blitzer, keine mehr gemeldet aktuell, aber wir haben Tim, der sich bei uns gemeldet hat, und zwar wegen einer kaputten Ampel.
5: Ich möchte einen Ampelausfall in Zollstock-Hüllinger Weg, Gottesweg, die Kreuzung da melden. Ist auch ein bisschen gefährlich, weil hier auch die Bahn drüber fährt, also bitte vorsichtig fahren und auch an die Fußgänger. Passt auf euch auf.
4: Dankeschön, Tim, ist angekommen. Ich hoffe, du tust selbiges und kommst gut an, wo auch immer du hinläufst oder fährst, und dann gehen wir direkt rüber auf die Autobahn, denn ansonsten gibt es aus der Stadt nichts Nennenswertes mehr. Und auf den Autobahnen hat sich die Lage auch relativ entspannt. Es gibt nur noch 2 Meldungen. Einmal eine Warnmeldung für die A4 Aachen-Köln zwischen Kreuz Gremberg und Dreikheumer. Gegenstände auf der Fahrbahn und einen kleinen Stau gibt es noch auf der 1 Richtung Euskirchen zwischen Kreuz Köln-Nord und Bocklöhnt. 1 Kilometer plus 5 Minuten. Das war's aber für den Moment. Euch eine gute Fahrt.
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4: Ja, und eben ist bei der Fußball-WM das nächste Tor gefallen und es deutet sich da eine echte Sensation an. Ägypten führt nämlich Bei der WM im Achtelfinale gegen Argentinien mit 2:0. Verrückt, oder? Ja, damit droht der Titelverteidiger diesmal richtig früh zu scheitern. Schon in der 15. Minute das 1:0 durch Ibrahim. Dann hat Messi einen Elfmeter verschossen nach 21 Minuten. Und jetzt gerade in der 67. Zico mit dem 2:0 für die Ägypter. Und ja, Argentinien hat noch knapp 20 Minuten plus Nachspielzeit Zeit, um 2 Tore aufzuholen. Das könnte ein bisschen eng werden, selbst mit Lionel Messi in der Mannschaft. Wir behalten das für euch im Auge und ich bin Daniel Kollmann. Einen schönen Dienstagabend. Hallo Köln.

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1: So, und dann wird's doch nochmal spannend im Achtelfinale bei dieser WM zwischen Ägypten und Argentinien, denn die Argentinier haben den Anschlusstreffer erzielt, gerade eben durch Romeo in der 79. Minute, bedeutet noch 10 Minuten plus Nachspielzeit, haben die Argentinier Zeit, diesen 1:2 Rückstand gegen Ägypten aufzuholen. Das könnte eine ziemlich spannende Schlussphase werden. Vielleicht lässt sich auch Herr Messi ja nochmal zu einem Geniestreich hinreißen und dann gibt es vielleicht auch Verlängerung. Mal schauen. Also, könnte sein, dass der Weltmeister heute rausfliegt. Könnte sein, dass es noch ein etwas längerer Fußballabend wird. Ihr hört Radio Köln am Dienstagabend. Ich bin Daniel Kollmann, möchte mich heute mit der, wie ich finde, schönsten Nachricht des Tages verabschieden von euch, nämlich dem angekündigten 35 Jahre Brings-Jubiläumskonzert mitten im Herzen Kölns. Vielleicht habt ihr es mitbekommen. Unsere Lieblings-Karo-Träger zelebrieren im September ein Open-Air-Konzert zum 35. Bandjubiläum und zwar direkt vorm Dom auf dem Roncalli-Platz. Und das Allerbeste dafür, für diesen ganz besonderen Abend, hat sich die Band um Sänger Peter auch was ganz Besonderes ausgedacht.
2: Und wie sich das gehört, bezahlt natürlich das Geburtstagskind, das heißt die Band. Wir laden euch ein, die Tickets sind umsonst und wir hoffen natürlich, dass vermehrt die Leute kommen, die es ja sonst nicht leisten können. Und wir freuen uns auf euch, auf einen schönen Abend. Das wird ein ganz normales Konzert mit allem drum und dran, so als wenn es Geld kosten würde, ist nur für lau.
1: Tja, Brings beschenken euch am 5. September mit einem Geburtstagskonzert und das eben noch an einem der schönsten, oder nee, am schönsten Ort für einen Kölner überhaupt.
2: Ja, ich meine, der Dom steht nicht umsonst auf dem Hügel, ne? Das ist schon ein magischer Ort in der Stadt und allein den Dom im Rücken zu haben, ist ein Wahnsinn. Direkt das Wasser an der Seite, mitten in der Stadt zu sein. Ja, ich finde, es ist ein magischer Ort.
1: 4.999 kostenlose Tickets wird es geben. Und die könnt ihr euch ab Freitag 12 Uhr schnappen. Punkt 12. Über die Homepage der Band. Dafür zahlen müsst ihr dann tatsächlich nichts. Nur pünktlich und schnell sein. Und ein bisschen Glück haben, dass die Server nicht gerade zusammenbrechen, wenn ihr an der Reihe seid. So, ich bin jetzt an der Reihe, tschüss zu sagen. Und zwar für heute und bis morgen Nachmittag. Euch einen schönen Abend. Man hört sich.
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So, dafür gehe ich jetzt kurz noch mal in die Musik rein, auch wenn ich schon Tschüss gesagt habe. Tor für Argentinien. Wahnsinn. Wer war's? Lionel Messi. 84. Minute. Argentinien, Ägypten im Achtelfinale. 2:2. Wahnsinnsfußballspiel. Vielleicht schaltet ihr euch noch rein. ARD läuft das.

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1: Ich bin Dirk Zeitler. Deutschland hat der NATO erneut Verteidigungsausgaben in Rekordhöhe gemeldet. Die Bundesregierung übermittle für das laufende Jahr einen Beitrag von 124,7 Milliarden Euro. Das geht aus Daten hervor, die zum Start des Gipfeltreffens in Ankara veröffentlicht wurden. Bundeskanzler Merz hofft beim Gipfel auf einen guten Geist von Ankara. US-Präsident Trump verpasste Europas Hoffnungen auf harmonische Beratungen, aber schon bei der Ankunft einen Dämpfer.
2: Trump ging holterdiepolter in das NATO-Treffen, enttäuscht von den europäischen Bündnispartnern im Irankrieg, Besitzansprüche auf Grönland, angedrohter US-Truppenabzug aus Europa und Kritik an der europäischen Einwanderungs- und Energiepolitik. Da bleibt wenig Hoffnung auf Harmonie, aber Trumps Stimmungen ändern sich immer schnell. Aus den USA, Tina Eck.
1: Für 2150 Menschen in Deutschland hatte der Konsum von Drogen im vergangenen Jahr tödliche Folgen. Dabei ist jeder vierte Drogentote jünger als 30. Der Drogenbeauftragte Streeck sprach von einer Totenzahl auf Rekordniveau. Besonders erschüttere ihn, dass die Opfer immer jünger werden, sagte Streeck. Seit 2021 sind die Todesfälle unter 30 um mehr als die Hälfte gestiegen. Bei den unter 20-Jährigen haben sie sich nahezu verdoppelt. Zum Sport. Rudi Völler wird seinen Vertrag als Sportdirektor des Deutschen Fußballbunds erfüllen und will in einem Team mit dem designierten Bundestrainer Jürgen Klopp zum Wiederaufbau der Nationalmannschaft beitragen. Das sagte der 66-Jährige nach Gesprächen mit Klopp und der Verbandsspitze in einer Medienrunde.
3: Die Entscheidung hatte sich schon angedeutet, nachdem sich auch DFB-Vize und Liga-Präsident Aki Watzke öffentlich für ein Duo Klopp-Völler stark gemacht hatte. Entscheidend auch für Völler selbst war dann offenbar das persönliche Gespräch mit Jürgen Klopp. Es hat sich schnell herauskristallisiert, dass es am Ende auch funktionieren kann und wird, sagt der DFB-Sportdirektor. Völler hatte seinen Posten nach dem Vorrundenaus bei der WM in Katar übernommen. Sein Vertrag läuft noch bis zur EM 2028. Thomas Thonfeld, Sportredaktion.
1: Alexander Zverev bestreitet morgen sein erstes Viertelfinale in Wimbledon. Im Kampf um das Erreichen des Halbfinals steht der beste deutsche Tennisspieler dem amerikanischen Profi Taylor Fritz gegenüber. Und das waren die Nachrichten mit Dirk Zeitler.
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4: Der Tag geht mild zu Ende mit Wolken und zwischendurch noch etwas Abendsonne. In den nächsten Stunden bleibt es die meiste Zeit trocken. Nur im Norden ist ein bisschen Regen möglich. Nachts liegen die Werte dann bei 17 bis 15 Grad. Schauen wir auf morgen, der Mittwoch. Da gibt es dann Sonne und Wolken. Die meiste Zeit ist es trocken und bis 26 Grad sind drin.
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4: Ab 15 Minuten die Meldungen. Einmal die A2 Oberhausen in Fahrtrichtung Dortmund zwischen dem Kreuz Oberhausen und Oberhausen-Königshardt. Mehr als 20 Minuten plus. 3 Kilometer Stau wegen Bergungsarbeiten ist dort aktuell nur ein Fahrstreifen frei. Dann die A3 Köln Richtung Arnheim zwischen dem Kreuz Oberhausen West und dem Kreuz Oberhausen etwa 30 Minuten plus. 4 Kilometer Stau. Dann die A40 Essen-Duisburg. Die ist zwischen Mülheim-Heißen und Mülheim-Dümpten in beiden Richtungen nach einem Unfall mit mehreren Fahrzeugen gesperrt. Bildet dort bitte eine Rettungsgasse. Ihr verliert da knapp eine Stunde. Genauso wie in der Gegenrichtung Duisburg-Essen zwischen Mülheim-Dümpten und Mülheim-Heißen. Dort aktuell 1 Kilometer Stau. Allen unterwegs eine gute Fahrt. Kommt gut an.
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6: Ein herzliches Willkommen bei Radio Köln 107,1 in der Sendung Rheintime. Heute am Mikrofon für euch Brigitte Stamm. Schön, dass ihr wieder mit dabei seid bei spannenden Themen rund um Köln.

0: Heute ist der 7. im 7. oder anders gesagt der 7.7. Und die Zahl 7 hat in der katholischen Kirche eine ganz besondere Bedeutung. Welche? Das erzählt uns der Kölner Dom- und Stadtdechant Robert Kleine.
1: Die 7 gilt als heilige Zahl in unserer Bibel. Sie steht für Vollkommenheit und auch für Vollendung. Das merken wir bei der Erschaffung der Welt. Erstes Buch der Bibel, Genesis. Gott erschafft die Welt in 6 Tagen und ruht am 7. Tag. Das wird der Sabbat, heute der Sonntag. Woche 7 Tage. Es gibt 7 Sakramente in der katholischen Kirche und auch noch 7 Gaben des Heiligen Geistes, also besondere Fähigkeiten, die der Heilige Geist den Menschen schenkt.
0: Alles klar, es gibt 7 Sakramente. Also hat die Zahl 7 eine besondere Bedeutung. Aber auch die Zahl 3 hat eine ganz außergewöhnliche Bedeutung in der katholischen Kirche. Also hat die Zahl 7 eine besondere

0: Eigentlich das ganze Leben, die ganze Welt, Himmel und Erde sind in der 7 zusammengefasst.
1: Und wer Adam Riese war, das wissen die einen. Und die anderen können ja mal das Netz befragen.

0: Migration hat es immer gegeben. Dass sie heute als politisches Problem gilt, ist aber keineswegs selbstverständlich, sondern das Ergebnis einer langen historischen Entwicklung. Nächste Woche Dienstag, 14. Juli ab 19.30 Uhr heißt das Thema im Domforum Migration und Demokratie – Auswirkungen von Zuwanderung auf die politische Staatsform. Ein Vortrag von Dr. Oliviero Angeli, Politikwissenschaftler an der TU Dresden und wissenschaftlicher Koordinator des Forschungszentrums Mercator Forum Migration und Demokratie. Dr. Angeli geht unter anderem der Frage nach, wie und warum moderne Staaten Migration überhaupt zum Gegenstand von Politik gemacht haben und welche Folgen das bis heute hat. Und warum steht Migration so oft im Fokus rechtspopulistischer Mobilisierung? Am kommenden Dienstag, 14. Juli ab 19.30 Uhr im Domforum. Das Thema Migration und Demokratie, Auswirkungen von Zuwanderung auf die politische Staatsform. Weitere Infos gibt es im Netz unter domforum.de.
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0: Johannes den Täufer, ja, den kennt man. Aber der heilige Johannes von Köln? Wer ist das denn? Das haben wir ihn gefragt, den Kölner Dom- und Stadtdechanten Robert Kleine.
1: Nun, er gehört wahrlich nicht zu den bekannten Heiligen der Kirche, aber er ist immerhin in Köln geboren, Anfang des 16. Jahrhunderts. Und er ist in den Niederlanden, das heißt genauer in Holland und Zeeland, tätig gewesen als Dominikaner. Und dann wurde er gezwungen, seinen Glauben zu verleugnen. Das hat er aber nicht getan und deshalb wurde er 1572 wegen seines Glaubens gehängt und ist ein Märtyrer der Kirche.
0: Morgen ist sein Gedenktag vom heiligen Johannes von Köln. Er war ein Dominikaner und der Dominikanerorden ist sehr präsent in Köln. Damals wie heute, erklärt Dom- und Stadtdechant Robert Kleine.
1: Im Mittelalter waren die Dominikaner einer der großen Orden hier in Köln. Sie hatten auf der Marzellenstraße ihr Kloster Heiligkreuz. Da haben kluge, bekannte Leute gewirkt, wie auch Thomas von Aquin, Albertus Magnus. Heute ist da ein Luxushotel untergebracht. Und die Dominikaner, sie begegnen uns nicht weit entfernt in einer romanischen Kirche. Die betreiben sie als Pfarrkirche und da ist auch Albertus Magnus begraben, nämlich in St. Andreas.
0: Mehr Informationen zum heiligen Johannes von Köln und seinem Wirken gibt es im Netz unter dominikaner-köln.de.

Das war's für heute mit der Sendung Rheintime hier bei Radio Köln 107,1. Ich wünsche euch inspirierende Tage. Bis zum nächsten Mal, eure Brigitte Stamm.

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1: Ich bin Dirk Zeitler. Trotz ihrer Verurteilung kandidiert Frankreichs führende Rechtsnationale Marine Le Pen für die Präsidentschaftswahl im kommenden Jahr. Sie wolle gegen ihre Verurteilung Revision einlegen und als Kandidatin antreten, sagte die 65-Jährige im Sender TF1. Am frühen Nachmittag hatte ein Berufungsgericht Le Pen in einem Verfahren um Scheinbeschäftigung und EU-Gelder schuldig gesprochen. Es verhängte ein Jahr Haft mit Fußfessel und entzog ihr das passive Wahlrecht für 15 Monate. Bundeskanzler Merz hofft beim NATO-Gipfel auf einen guten Geist von Ankara. US-Präsident Trump sucht dagegen den Streit. Ich war sehr enttäuscht von der NATO, sagte er in der türkischen Hauptstadt und erneuerte seine Kritik. Großbritannien, Italien, Deutschland und Frankreich hätten die USA im Iran-Krieg hängen lassen.
2: Trump ging holterdiepolter in das NATO-Treffen, enttäuscht von den europäischen Bündnispartnern im Irankrieg, Besitzansprüche auf Grönland, angedrohter US-Truppenabzug aus Europa und Kritik an der europäischen Einwanderungs- und Energiepolitik. Da bleibt wenig Hoffnung auf Harmonie, aber Trumps Stimmungen ändern sich immer schnell. Aus den USA, Tina Eck.
1: Die Bundesregierung muss sparen, auch beim Heizen. Die Förderung von Wärmepumpen und anderen klimafreundlichen Heizungen soll nach Regierungsplänen in den nächsten Jahren deutlich sinken. Dies geht aus einer Vorlage für den Haushaltsausschuss des Bundestags hervor.
3: Unterm Strich will die Regierung damit gut 2 Milliarden Euro einsparen. Betroffen sind vor allem Leute mit mittlerem und höherem Einkommen. Die erhalten geringere Förderbeträge. Bisher übernimmt der Staat ja beim Heizungstausch je nach Voraussetzungen bis zu 70% der Kosten. Haushalte mit eher niedrigem Einkommen, die sollen dagegen etwas stärker unterstützt werden. Und geplant ist auch ein Kinderbonus. Claudia Wächter, Nachrichtenredaktion.
1: Zum Sport. Erst patzt Lionel Messi, dann rettet er den Weltmeister. In einem Fußballdrama hat Argentinien auch dank seines Superstars das WM aus im Achtelfinale gerade noch verhindert. Nach einem 2-Tore-Rückstand drehte Argentinien das Spiel gegen Ägypten in der Schlussphase noch zu einem 3:2 und darf weiter vom 4. Triumph träumen. Und das waren die Nachrichten mit Dirk Zeitler.
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4: Der Abend ist weiter mild, vielerorts trocken und mal mehr, mal weniger wolkig. In den nächsten Stunden werden die Wolken aber eher dichter. Im Norden kann auch noch ein bisschen Regen dabei sein. Die Nacht bringt dann 17 bis 15 Grad. Morgen wechseln sich Sonne und Wolken dann ab. Regen ist selten, die Höchstwerte liegen bei bis zu 26 Grad.
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4: 21 Uhr ist durch. Auf den Straßen haben wir ab 15 Minuten die A1 Köln-Euskirchen zwischen dem Kreuz Köln-Nord und Köln-Bocklemünd 2 Kilometer 19 Minuten plus. Die A2 Oberhausen Richtung Dortmund zwischen dem Kreuz Oberhausen und Oberhausen-Königshardt mehr als 20 Minuten kommen da oben drauf. 3 Kilometer Stau, da laufen aktuell Bergungsarbeiten. Dann die A3 Oberhausen-Arnheim zwischen Oberhausen-Holten und dem Kreuz Oberhausen 2 Kilometer für die eine halbe Stunde. Und dann noch die A40 Essen-Duisburg, die ist zwischen Mülheim-Heißen und Mülheim-Dümpten in beiden Richtungen mindestens bis Mitternacht gesperrt. Dort gab es einen Unfall mit mehreren Fahrzeugen. Auch da staut es sich, verliert er knapp 50 Minuten. Allen unterwegs eine gute Fahrt, kommt gut an.
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4: Das ist der Dienstagabend. Hi zusammen, Robert Janz ist hier. Wenn ihr gerade unterwegs seid, kommt gut an. Und wenn ihr gerade auf der Arbeit seid, dann haltet durch. Ich bin auf jeden Fall bei euch, versorge euch mit guter Musik. Als nächstes kommt die jetzt von Sia.

0: und Michael Patrick Kelly. Stark, ne? Also die haben sich ja vor 9 Jahren bei Sing Mein Song kennen und schätzen gelernt, kann man sagen. Jetzt haben sie die 2. gemeinsame Single rausgebracht, Wildfire heißt die. Und vor kurzem hatten wir gleich beide im Interview und haben dann mal über die Liebe zur Musik gesprochen.
1: Also ich finde Song schreiben und dann aber live performen, das sind die schönsten Momente unseres Berufs, weil du fühlst dich ein bisschen wie so ein Empfänger, da kommt was und du bist sozusagen der, das manifestiert, ja. Das ist so der Songwriting-Moment und dann gibt es diesen Moment, wo du es mit tausenden von Menschen performst und die performen ja auch für dich. Also wenn wir auf der Bühne stehen, ist die Show,
2: die wir uns... Das Musik machen und diese Interviews immer, boah...
0: Ja, gute Laune haben sie auf jeden Fall. Die beiden sind ja seit fast 30 Jahren im Musikgeschäft. Können offensichtlich trotzdem nicht genug bekommen. Ich nehme mal an, das gilt für alles, so, ne?
2: Das Schöne am Musikmachen ist, es ist nie gleich. Ne? Es gibt immer wieder andere Geschichten, wie ein Song entsteht oder wie ein Song funktioniert hat oder eben nicht funktioniert hat. Und du fängst immer wieder von vorne an, so, ne? Auch beim Konzert. So, wenn du auf Tour bist und hast montags in Berlin eine Mega-Show gespielt, musst du in Hamburg am nächsten Tag wieder von ganz vorne anfangen und wieder die Leute kriegen. Und in dem Moment, wo das passiert, ist auch die Magie wieder da. So. Und das hält einen, glaube ich, auch so frisch und auch motiviert. Und deswegen machen wir beide das auch, glaube ich, schon so lange. Also weil wir uns dessen echt bewusst sind. So.
0: Ja, und das hört man ja auch. Und besonders hört man das beim neuen Song. Den hören wir jetzt. Hier ist Wildfire.
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1: Der Dienstagabend bleibt mild und meistens trocken. In der Nacht ziehen einige Wolken durch. Örtlich im Norden kann noch ein bisschen Regen dabei sein. Die Temperaturen gehen auf 17 bis 15 Grad zurück. Schauen wir auf morgen. Der Mittwoch, der wird wechselnd bewölkt. Zwischendurch aber auch sonnig. Keine Panik. Die meiste Zeit trocken und das Ganze bei bis zu 26 Grad in der Spitze.
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1: Wir checken schnell die Lage auf den Straßen. Da haben wir ab 15 Minuten die A1 Köln-Euskirchen. Zwischen dem Kreuz Köln-Nord und Köln-Bocklemünd 2 Kilometer 17 Minuten plus. Dann die A2 Oberhausen Richtung Dortmund. Zwischen dem Kreuz Oberhausen und Oberhausen-Königshardt etwa 30 Minuten plus. 5 Kilometer Stau wegen Bergungsarbeiten ist dort aktuell nur ein Fahrstreifen frei. Und die A40 Essen-Duisburg ist zwischen Mülheim-Heißen und Mülheim-Dümpten in beiden Richtungen bis mindestens Mitternacht gesperrt. Dort gab es einen Unfall mit mehreren Fahrzeugen. Aktuell knapp eine halbe Stunde plus. Allen unterwegs eine gute Fahrt. Kommt gut an.
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1: Hi zusammen, Robert Jantz ist hier und jetzt geht's hier weiter mit Bebe Rexha. Die ist gerade wieder ordentlich unterwegs. New Religion heißt ihr aktueller Song, zusammen mit Faceless tatsächlich. Und ja, ganz genau, da steckt dieser legendäre Insomnia-Vibe drin. Und ich würde mal sagen, für diese uns noch verbleibenden Stunden an diesem Dienstag, da ist das Motto, pennen ist nicht. Also, Bebe Rexha gibt jetzt hier alles. Hier ist sie mit New Religion.

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0: der Wald- und Wiesenritt hier mit Dasher Austin ist zu Ende. Der Ausritt für Cristiano Ronaldo ist auch zu Ende. Der hat sich mit Portugal ja gestern von der WM verabschiedet. Unter Tränen, ne, wird wohl dabei bleiben, dass er in seiner langen Karriere nie Weltmeister geworden ist.
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0: Aber sein ewiger Rivale Lionel Messi, der ist hier noch im Turnier und Lionel und Argentinien stehen im WM-Achtelfinale gegen Ägypten vor dem sensationellen K.O., liegen bis zur 79. Minute 0-2 hinten und da nimmt der Messi-Wahnsinn seinen Lauf. Der Titelverteidiger dreht die Partie komplett und gewinnt dank eines irren Endspurts noch mit 3-2 und träumt weiter von der Titelverteidigung. Nico Hartmann aus dem WM-Studio, das war also das zu dem Spiel. Das Achtelfinale ist damit so gut wie beendet. Eine letzte Partie haben wir aber heute noch. Schweiz gegen Kolumbien um 22 Uhr. Da fragen wir nochmal nach, wer ist Favorit für dich?
2: Das ist gar nicht so leicht zu beantworten, weil beide Teams Probleme haben. Ganz aktuell fällt bei den Schweizern ihr Shootingstar Mansambi vom SC Freiburg verletzt aus. Dazu sind auch Vargas und So angeschlagen. Also das Abschlusstraining lief nicht wirklich gut bei den Schweizern. Und auch Kolumbien hat es erwischt. Da geht ein Grippevirus rum. Der Nationalcoach Lorenzo sagt zwar, dass kein Spieler deswegen fehlen wird, aber schön ist auch anders. Dazu ist noch Stürmer Cordoba außer Gefecht. Aber jetzt lassen wir es mal gut sein mit dem Medizincheck. Kolumbien hat für mich sehr attraktiv und erfolgreich gespielt bisher bei der WM. Dazu haben sie eben eine gewaltige Fanunterstützung. Auch in Vancouver werden gleich viele gelbe Trikots zu sehen sein. Also wenn du mich so fragst, tippe ich auf die Kolumbianer.
0: Los geht's um 22 Uhr. Danke dir, Nico. Und morgen ist dann tatsächlich mal frei. Zum ersten Mal ist WM-Pause nach bisher 96 Spielen. Was ist das? Also Zeit zum Durchatmen vor dem Viertelfinale.
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1: Ich bin David Riemer. Deutschland hat der NATO erneut Verteidigungsausgaben in Rekordhöhe gemeldet. Die Bundesregierung übermittelte für das laufende Jahr einen Betrag von fast 125 Milliarden Euro. Das geht aus Daten hervor, die zum Start des Gipfeltreffens in Ankara veröffentlicht wurden.
2: Gegenüber dem Vorjahr ist das eine Steigerung von rund 25%. Der Anteil der Verteidigungsausgaben am Bruttoinlandsprodukt würde auf etwa 2,7% klettern. Innerhalb der NATO geben damit nur die USA mehr Geld für Verteidigung aus als Deutschland. Die Zahlen sollen beim NATO-Gipfel vor allem den mächtigsten Gast überzeugen. US-Präsident Trump hat erst vor wenigen Tagen wieder die Ausgaben der Europäer kritisiert. Deutschlands Investitionen nannte er lächerlich. In Ankara dürfte sich nun zeigen, ob sich beide Seiten aufeinander zubewegen. Aus Berlin Thomas Brockt.
1: Trotz ihrer Verurteilung kandidiert Frankreichs führende rechtsnationale Marine Le Pen für die Präsidentschaftswahl im kommenden Jahr. Sie wolle gegen ihre Verurteilung Revision einlegen und als Kandidatin antreten, sagte sie. Am Nachmittag hatte ein Berufungsgericht Le Pen in einem Verfahren um Scheinbeschäftigung und EU-Gelder schuldig gesprochen. Die Zahl der Drogentoten in Deutschland bleibt auf einem Rekordhoch. Vergangenes Jahr starben über 2100 Menschen an den Folgen ihres Drogenkonsums. Das gab der Bundesdrogenbeauftragte Streeck in Berlin bekannt. Alarmierend dabei, die Opfer werden immer jünger.
3: Sie sind oft jung, risikofreudig und bezahlen dafür mit ihrem Leben. In den letzten 5 Jahren hat sich die Zahl der Todesfälle bei den unter 20-Jährigen fast verdoppelt. Fast jeder 4. Drogentote ist heute jünger als 30. Die Antwort darauf dürfe nicht Betroffenheit sein, sondern mehr Prävention und frühe Hilfsangebote, sagte Streeck. Auffällig ist, dass die jüngeren Drogentoten vor allem Medikamente konsumiert haben. Meist spielt aber auch ein riskanter Mischkonsum von Pillen, Alkohol und anderen Substanzen eine Rolle. Gleichzeitig breiten sich synthetische Opioide wie Fentanyl weiter aus. Tanja Wagner, Nachrichtenredaktion.
1: Erst patzt Lionel Messi, dann rettet er den Weltmeister. In einem Fußballdrama hat Argentinien auch dank seines Superstars das WM-Aus im Achtelfinale gerade noch verhindert. Nach einem 2-Tore-Rückstand drehte Argentinien das Spiel gegen Ägypten in der Schlussphase noch zu einem 3:2 und darf weiter vom 4. Triumph träumen. Und das waren die Nachrichten mit David Riemer.
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4: Jetzt am späten Abend ist es mild, dazu gibt es viele Wolken. In den nächsten Stunden bleibt es die meiste Zeit trocken. Im Norden kann es noch so ein bisschen nieseln oder ein bisschen regnen. Die Nacht wird aber nicht kalt. 17 bis 15 Grad, das sind die Temperaturen. Schauen wir auf morgen, da gibt es dann Sonne und Wolken im Wechsel. Fast überall ist es trocken und 26 Grad bekommen wir in der Spitze.
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4: Wir checken die Lage auf den Straßen. Ab 15 Minuten die A1 Köln-Euskirchen zwischen dem Kreuz Köln-Nord und Köln-Bocklemünd. 2 Kilometer, eine Viertelstunde plus. Dann die A2 Oberhausen Richtung Dortmund zwischen dem Kreuz Oberhausen und Oberhausen-Königshardt. Etwa 20 Minuten plus. 3 Kilometer Stau, da laufen aktuell Bergungsarbeiten. Und dann die A40 Essen-Duisburg, die ist zwischen Mülheim-Heißen und Mülheim-Dümpten in beiden Richtungen bis mindestens Mitternacht gesperrt. Dort gab es einen Unfall mit mehreren Fahrzeugen, aktuell 25 Minuten plus dort. Allen unterwegs eine gute Fahrt, kommt gut an.
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4: Hallo zusammen, Robert Jans ist hier. Gemeinsam geht's durch diese noch ganz junge Nacht. Und ich sag mal, wenn man beim Radio arbeitet, hier in so einem Studio steht, am Mikrofon, dann ist es natürlich extrem wichtig, dass man sich einigermaßen klar ausdrückt, ne, und eine gute Aussprache hat, damit die Leute einen auch verstehen, damit ihr mich versteht, ist ja klar. Und seht mir bitte nach, zu der Uhrzeit jetzt, da kann die Zunge schon mal ein bisschen schwerer sein. Aber darum mache ich jetzt hier so eine kleine Lockerungsübung. Dann hören wir ein bisschen Musik und dann, ja, dann hören wir uns wieder. Also, ich fange mal an.
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Musik von Nico Santos geht's hier durch diese noch junge Dienstagnacht. Schön, dass ihr mit am Start seid. Und jetzt habe ich wieder ganz spannende Musik für euch dabei. Wir kommen nämlich jetzt zu einem jungen Mann aus England. Jack Dean heißt er. Und bei ihm läuft's einfach. Also seine Songs haben schon Millionen Streams gesammelt. Er war Support für The Script. Und im September steht dann auch sein Live-Debüt beim Reeperbahn-Festival in Hamburg an. Also schon eine recht große Nummer. Und darum haben wir ihn natürlich auch auf dem Schirm und spielen ihn jetzt. Seine neue Single heißt Mercy, ist ein Song über Stress, volle Tage und den Wunsch, dass die Menschen um einen herum so ein bisschen Nachsicht haben. Vielleicht kennt ihr das, vielleicht kennt ihr diesen Wunsch und wie das klingt, das hören wir jetzt. 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

0: Das Wetter.
1: Wir starten mild in die Nacht. Es ist oft wolkig, aber für die meisten bleibt es trocken. Nur im Norden sind noch so ein paar Tropfen mit dabei. Die Tiefstwerte liegen bei 17 bis 15 Grad. Morgen wird es dann Mix aus Sonne und Wolken. Regen ist eigentlich kaum ein Thema. Dazu bis 26 Grad.
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1: Wir checken schnell die Lage auf den Straßen. Ab 15 Minuten eine Meldung. Die A2 Oberhausen Richtung Dortmund in Höhe Oberhausen-Königshardt. Da haben wir aktuell 5 Kilometer Stau nach einem Unfall. Der Verkehr wird über den Standstreifen geleitet. 25 Minuten plus. Und dann noch der Hinweis, dass die A40 Essen-Duisburg zwischen Mülheim-Heißen und Mülheim-Dümpen nach einem Unfall in beide Richtungen gesperrt ist. Allen unterwegs eine gute Fahrt. Kommt gut an.
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1: Hi zusammen, Robert Jantz ist hier und ich weiß ja nicht, wie das bei euch ist mit der Kalenderpflege im Handy, also eure Kalender-App. Wenn ich Termine vergesse, zu 100% habe ich mir die nicht eingetragen. Und jetzt habe ich das letztens mal gemacht und da war ich schon ganz erstaunt, wie weit hinein ins Jahr 2027 ich schon Termine habe. Und dann dachte ich mir, toll, Robert, und keinen davon wirst du vergessen. Und ich möchte, dass es euch genauso geht. Darum sage ich euch jetzt schon, ne, wenn ihr zu Leonie möchtet, nächstes Jahr, habt die Konzerte hier bei uns in NRW auf dem Schirm. Sie macht auch halt bei uns zum Beispiel in Münster und Dortmund. Könnt ihr euch schon mal um Tickets bemühen. Wir hören sie jetzt mit Don't Worry.

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0: Miley Cyrus war das mit End of the World. 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
1: Ich bin David Riemer. Deutschland hat der NATO erneut Verteidigungsausgaben in Rekordhöhe gemeldet. Die Bundesregierung übermittelte für das laufende Jahr einen Betrag von fast 125 Milliarden Euro. Das geht aus Daten hervor, die zum Start des Gipfeltreffens in Ankara veröffentlicht wurden.
2: Gegenüber dem Vorjahr ist das eine Steigerung von rund 25%. Der Anteil der Verteidigungsausgaben am Bruttoinlandsprodukt würde auf etwa 2,7% klettern. Innerhalb der NATO geben damit nur die USA mehr Geld für Verteidigung aus als Deutschland. Die Zahlen sollen beim NATO-Gipfel vor allem den mächtigsten Gast überzeugen. US-Präsident Trump hat erst vor wenigen Tagen wieder die Ausgaben der Europäer kritisiert. Deutschlands Investitionen nannte er lächerlich. In Ankara dürfte sich nun zeigen, ob sich bei Seiten aufeinander zubewegen. Aus Berlin Thomas Brockt.
1: Trotz ihrer Verurteilung kandidiert Frankreichs führende rechtsnationale Marine Le Pen für die Präsidentschaftswahl im kommenden Jahr. Sie wolle gegen ihre Verurteilung Revision einlegen und als Kandidatin antreten, sagte sie. Am Nachmittag hatte ein Berufungsgericht Le Pen in einem Verfahren um Scheinbeschäftigung und EU-Gelder schuldig gesprochen. Die Zahl der Drogentoten in Deutschland bleibt auf einem Rekordhoch. Vergangenes Jahr starben über 2100 Menschen an den Folgen ihres Drogenkonsums. Das gab der Bundesdrogenbeauftragte Streeck in Berlin bekannt. Alarmierend dabei, die Opfer werden immer jünger.
3: Sie sind oft jung, risikofreudig und bezahlen dafür mit ihrem Leben. In den letzten 5 Jahren hat sich die Zahl der Todesfälle bei den unter 20-Jährigen fast verdoppelt. Fast jeder 4. Drogentote ist heute jünger als 30. Die Antwort darauf dürfe nicht Betroffenheit sein, sondern mehr Prävention und frühe Hilfsangebote, sagte Streeck. Auffällig ist, dass die jüngeren Drogentoten vor allem Medikamente konsumiert haben. Meist spielt aber auch ein riskanter Mischkonsum von Pillen, Alkohol und anderen Substanzen eine Rolle. Gleichzeitig breiten sich synthetische Opioide wie Fentanyl weiter aus. Tanja Wagner, Nachrichtenredaktion.
1: Erst patzt Lionel Messi, dann rettet er den Weltmeister. In einem Fußballdrama hat Argentinien auch dank seines Superstars das WM-Aus im Achtelfinale gerade noch verhindert. Nach einem 2-Tore-Rückstand drehte Argentinien das Spiel gegen Ägypten in der Schlussphase noch zu einem 3:2 und darf weiter vom 4. Triumph träumen. Und das waren die Nachrichten mit David Riemer.
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4: Eine milde Nacht mit vielen Wolken steht uns da bevor. In den nächsten Stunden bleibt es die meiste Zeit trocken. Nur im Norden kann noch ein bisschen Regen mit dabei sein. Die Temperaturen sinken auf 17 bis 15 Grad, im höheren Bergland auch etwas drunter. Morgen wechseln sich dann Sonne und Wolken ab. Meistens ist es trocken und es wird bis zu 26 Grad warm.
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4: Kurz nach 11 und da ist die A40 Essen-Duisburg zwischen Mühlheim-Heißen und Mühlheim-Dümpten nach einem Unfall immer noch in beide Richtungen gesperrt. Mindestens bis Mitternacht ist das wohl noch der Fall. Dann ab 10 Minuten noch 2 Meldungen. Einmal die A1 Köln-Euskirchen zwischen Kreuz Köln-Nord und Köln-Bocklemünd 1 Kilometer 12 Minuten plus. Und die A2 Oberhausen in Richtung Dortmund in Höhe Oberhausen-Königs. 5 Kilometer Stau nach einem Unfall. Der Verkehr wird über den Standstreifen geleitet. 20 Minuten plus. Allen unterwegs eine gute Fahrt, kommt gut an.
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4: Hi zusammen, Robert Jantz ist hier. Gemeinsam geht's durch die Nacht und passend zur Fußball-WM gibt's jetzt hier mal den offiziellen WM-Song auf die Ohren. Ah, hier sind jetzt also Shakira und Burna Boy mit Die Die.

0: hier in der Dienstagnacht. Ja, ja. Knocking on Heaven's Door von Guns N' Roses natürlich. Habe ich euch gespielt. Ich hoffe, bei euch ist alles fit. Ihr kommt hier gut durch die Nacht. Ich versorge euch weiter mit Musik. Aber jetzt müssen wir erstmal jemanden würdigen, ja, denn er war einer der größten Entertainer im deutschen Fernsehen. Rudi Carrell. Der ist heute vor 20 Jahren gestorben. Und für Comedian Hannes Höfer war Rudi einfach ein echtes Vorbild. Vor allem in seiner Rolle als Moderator der Kultshow Herzblatt.
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2: Ich fordere ein TV-Comeback von der Show Herzblatt. Und falls Kai Pflaume keinen Bock mehr hat, den Herzblatt-Hubschrauber vollzutanken, ey, ich mach den Job gerne. Ich mache euch auch die Susi am Ende. So, Mareike, jetzt musst du dich entscheiden. Soll es Kandidat 1 sein, der freche Vogelzüchter, der auch gerne mal seine Pfeife putzt, aber nur, wenn du ihm dabei hilfst? Oder Kandidat 2, der passionierte Ausdauersportler, der deinen Puls bei einer gemeinsamen Runde auf dem Liegefahrrad in die Höhe treibt? Oder Kandidat 3, der mit seiner Abneigung zu Deo immer einen bleibenden Eindruck in engen Räumen hinterlässt. Ey, ich kann das! Ey, oder die Mini-Playback-Show. Einmal durch die Schauberkugel und dann der Playback-Schinge. Das ist im Prinzip wie jedes Konzert von Helene Fischer. Oder Geld oder Liebe mit Jürgen von der Lippe. Oder Geh aufs Ganze mit Jörg Dräger. Oder was ist mit der 100.000-Mark-Show? Ey, sowas gibt's heute gar nicht mehr. Bei den heutigen Shows gibt's ja immer nur Euro zu gewinnen. Also immer dran denken. Früher war nicht alles besser. Aber die guten Sachen, die können wir schon wiederholen.
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1: Die Zeit rast kurz vor Mitternacht und es ist mild und die meiste Zeit trocken in dieser Nacht. Einige Wolken sind unterwegs, aber die sind nicht wirklich dramatisch. In der zweiten Nachthälfte kann es im Norden noch ein bisschen Regen geben. Ansonsten alles entspannt. Tiefstwerte liegen bei 17 bis 15 Grad. Schauen wir auf morgen. Da gibt es dann Sonne und Wolken im Wechsel. Eigentlich so gut wie gar kein Regen und bis 26 Grad in der Spitze.
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1: Wir checken schnell die Lage auf den Straßen. Da haben wir einmal die A40 Essen-Duisburg. Die ist zwischen Mülheim-Heißen und Mülheim-Dümpten nach einem Unfall in beide Richtungen gesperrt. Dann ab 10 Minuten zwei Meldungen. Die A2 Oberhausen Richtung Dortmund in Höhe Oberhausen-Königshardt. 1 Kilometer Stau nach einem Unfall. Der Verkehr wird über den Standstreifen geleitet. Eine Viertelstunde plus und 10 Minuten länger dauert es auf der A57 Köln-Krefeld zwischen dem Kreuz Meerbusch und Krefeld-Oppum aktuell dichter Verkehr. Allen unterwegs eine gute Fahrt. Kommt gut an.
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1: Robert Jans ist hier. Wir steuern in Richtung Mitternacht und bringen diesen Dienstag jetzt gemeinsam auf die Zielgerade. Wir machen natürlich weiter mit ganz viel Musik. Als nächstes kommt jetzt von Nea, hier ist Some Say.

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0: Wakefield war das mit Saturday Night und das sage ich in der Dienstagnacht. Mein Gott, die Welt ist in Fugen geraten. Alles ist möglich, ich sag's ja immer wieder. Jetzt geht's gleich weiter mit Falk. Der hat mit Weil du das bist einen Song geschrieben, in dem geht es um das Thema Loslassen, auch wenn noch nicht so wirklich alles klar ist. Also nur Selbstvertrauen spielt da mit rein. Aufbruch und ja eben diesen einen Moment, in dem man dann nicht mehr wartet, sondern einfach mal macht. Und ich mache jetzt auch einfach mal, und zwar Feierabend. Nach Mitternacht macht hier meine Kollegin Ariane Lipogavetz weiter und begleitet euch durch die Nacht. Mein Name ist Robert Janz und jetzt, wie gesagt, für euch Falk mit Weil du das bist.
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1: Ich bin David Riemer. Deutschland hat der NATO erneut Verteidigungsausgaben in Rekordhöhe gemeldet. Die Bundesregierung übermittelte für das laufende Jahr einen Betrag von rund 125 Milliarden Euro. Das geht aus Daten hervor, die das Verteidigungsbündnis zum Auftakt seines Gipfeltreffens in Ankara veröffentlichte. Innerhalb der NATO geben damit nur die USA mehr Geld für Verteidigung aus als Deutschland. Entschädigungsansprüche und mehr Preistransparenz. Nach jahrelangen Verhandlungen gibt es im EU-Parlament nun eine Mehrheit, um Fluggastrechte zu stärken. Für die Verbraucher, die Ansprüche geltend machen wollen, soll es einfacher werden.
2: Wer aus der EU abfliegt und mindestens 3 Stunden verspätet ankommt, der bekommt gestaffelt nach Entfernung bis zu 600 Euro zurück. Das bleibt beim Alten. Neu ist aber, Airlines müssen künftig innerhalb von 30 Kalendertagen nach Antrag zahlen oder begründen, warum sie das nicht tun. Das gilt auch, wenn der Flug weniger als 2 Wochen vorher gestrichen wird. Außer die Airline trifft keine Schuld, wie bei Unwettern, randalierenden Fluggästen oder Streiks. Aus Brüssel, Michael Brandt.
1: Die schwarz-rote Koalition wirbt für eine Verabschiedung des umstrittenen Sparpakets für stabile Krankenkassenbeiträge in dieser Woche im Bundestag und Bundesrat. Unionsfraktionschef Spahn sagte, man sei in ständiger Abstimmung mit den Ländern. Es gehe vor allem um die Krankenhausfinanzierung und die flächendeckende Versorgung. Argentinien hat im Achtelfinale der Fußball-WM einen 0:2 Rückstand gedreht und nach einem Kraftakt das Viertelfinale erreicht. Gegen Ägypten siegte der Weltmeister am Ende 3:2.
3: Gut 70 Minuten läuft alles für Ägypten. Ibrahim macht nach 15 Minuten das 1:0. Kurz danach hält Torwart Schubir einen schwach geschossenen Foul-Elfmeter von Messi. Und nach Sikos 2:0 in Minute 67 riecht es in Atlanta nach Sensation. Aber Romeros Anschlusstreffer in der 79. Minute weckt den Weltmeister. Messi macht 5 Minuten später den Ausgleich, sein 21. WM-Treffer. Und in der 2. Minute der Nachspielzeit köpft Enzo Fernandes den Titelverteidiger ins Viertelfinale. Thomas Thonfeld, Sportredaktion.
1: Im Viertelfinale trifft Argentinien um Superstar Lionel Messi nun auf den Sieger der Partie Schweiz gegen Kolumbien.
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4: Die Nacht bleibt entspannt und angenehm mild bei rund 14 bis 18 Grad. Morgen teilen sich dann Sonne und Wolken den Himmel. Regen macht aber mehr oder weniger Pause. Dazu wird es tagsüber mit 21 bis 26 Grad angenehm warm. Ich finde, so kann es gerne weitergehen.
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5: Zurzeit liegen uns keine Meldungen vor. Wir wünschen allen unterwegs gute Fahrt.
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4: Nächste Woche wird es ja wieder ordentlich warm, mit so konstanten 30 Grad auf jeden Fall. Ich hoffe, ihr habt ein bisschen Zeit, euch vorzubereiten. Vielleicht gibt es ja auch schon wieder ein paar Klimas oder Ventilatoren. Hauptsache, wir wissen uns und anderen irgendwie zu helfen. Ich bin Ariane Lippoglawitz, ihr hört jetzt den besten Mix mit TLC und No Scrubs.

0: kein Geräusch, was mich paranoider macht als das hier. Oh, ja, das wird euch in den kommenden Tagen begleiten, denn die bevorstehenden warmen Sommertage mit gelegentlichen Regenschauern sind ideal für Stechmücken in Deutschland. Da wird der laue Sommerabend im Biergarten, auf dem Balkon oder der Terrasse dann schnell zum Festmahl für die Plagegeister. Aber man kann sich ja zum Glück schützen. Thorsten Ortmann aus dem News-Team. Was hilft denn eigentlich?
1: Also was gut hilft, sind Sprays. Die Stiftung Warentest hat 10 Kombiprodukte gegen Mücken und Zecken getestet. Und Testsieger wurde da Antibrum Forte, gefolgt von Autan Multi-Insekt. Und auch das günstige Spray Diskito von DM hat gut abgeschnitten. Wie gut oder schlecht ein Mittel hilft, merkt man dann oft vor allem daran, wie lange der Schutz hält, sagt Testleiterin Dorit Munzke.
2: Antibrum hat als einziges Mittel...
1: Oder schlecht ein Mittel hilft, merkt man dann oft...

0: Gadgets gegen Mücken, oder?
1: Also was im Outdoor-Bereich gut funktioniert, sind sogenannte Thermazellgeräte. Dabei wird ein Wirkstoffplättchen erhitzt. Das passiert völlig geruchlos und ohne offene Flamme. Und der Wirkstoff hält dann Mücken im Umkreis von 20 Quadratmetern ab. Wer drinnen Ruhe haben will, der greift zu Lavendel, Minze, Zedernholz oder Zitrusöl. Und wer lieber Chemie einsetzen will, der kann sogenannte Mückenstecker benutzen. Das sind kleine Verdampfer, die man in die Steckdose steckt. Und dadurch wird eine geringe Menge an Nervengift freigesetzt, das den kleinen Blutsaugern den Garaus macht. Für Menschen soll das unbedenklich sein. Und wenn es so ein Biest dann trotz aller Abwehrmaßnahmen auf die Haut geschafft und gestochen hat, dann gibt es sogenannte Stichheiler. Das sind batteriebetriebene Sticks, mit denen man dann die Einstichstelle erwärmen kann, um den Juckreiz zu lindern. Testsieger wurde hier übrigens Heat It Classic. Das ist ein USB-Stick, den man ans Smartphone anschließt.
0: In den kommenden Tagen werden viele Mücken erwartet. Grund ist das warme Wetter in Kombination mit Regenschauern. Thorsten Ortmann war das mit den

0: Das Wetter.
1: Die Nacht wird wieder angenehm entspannt, auch beim Einschlafen, denn mit 14 bis 18 Grad bleibt es schön frisch. Morgen gibt es dann einen lockeren Mix aus Sonne und Wolken, dazu bleibt es trocken. Später steigen die Temperaturen auf angenehme 21 bis 26 Grad.
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2: Zurzeit liegen uns keine Meldungen vor, wir wünschen allen unterwegs gute Fahrt.
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1: Es ist kurz nach 12:30 am Mittwoch. Ich bin Ariane Lepoglawitz, mach dich eine ganz schöne Nacht. Hier ist jetzt bei uns im besten Mix Sass mit Je veux.

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Man hätte heute Morgen einfach live dabei sein müssen, wirklich. Wer den Auftritt von Icky Mail um 8:30 im MoMA gesehen hat, weiß, wovon ich rede. Icky Mail ist ja die Rapperin der Gen Z. Sie ist bekannt dafür zu provozieren, kein Blatt vom Mund zu nehmen und feministische Themen so auf ihre ganz eigene Art anzusprechen. Und natürlich hat sie sich auch beim Auftritt nicht zurückgehalten.

0: Ja, das ist ihr Fußballsong, inklusive kleinem Seitenhieb am Ende. So nach dem Motto, Reminder, die Frauen-WM gibt's auch noch, nicht nur die Männer-WM. Und sie musste während des Auftritts auch noch selbst lachen, was den Moment einfach so viel besser gemacht hat. Man muss sich einmal kurz vorstellen, MoMA, ein klassisches Morgenmagazin, und dann kommt da einfach Ikimel rein. Das Publikum war auch komplett unvorbereitet, die wussten wirklich null wohin mit sich. Für mich ist das jetzt schon einer meiner liebsten TV-Momente überhaupt. Ich lieb's. So, ich wünsche euch erstmal allen einen schönen guten Mittwoch. Mit uns hier im besten Mix Fury in the Slaughterhouse und Fix This Crack.
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1: Ich bin David Riemer. Nach Attacken auf mehrere Tanker in der Straße von Hormuz hat das US-Militär Ziele im Iran angegriffen. Das US-Regionalkommando spricht von einer Serie heftiger Angriffe. Teheran solle einen hohen Preis für die Attacken auf Handelsschiffe mit zivilen Besatzungen zahlen. Mit dem neuen US-Angriff wächst die Gefahr einer erneuten militärischen Eskalation in der Region. Deutschland hat der NATO erneut Verteidigungsausgaben in Rekordhöhe gemeldet. Die Bundesregierung übermittelte für das laufende Jahr einen Betrag von fast 125 Milliarden Euro. Das geht aus Daten hervor, die zum Start des Gipfeltreffens in Ankara veröffentlicht wurden.
2: Gegenüber dem Vorjahr ist das eine Steigerung von rund 25%. Der Anteil der Verteidigungsausgaben am Bruttoinlandsprodukt würde auf etwa 2,7% klettern. Innerhalb der NATO geben damit nur die USA mehr Geld für Verteidigung aus als Deutschland. Die Zahlen sollen beim NATO-Gipfel vor allem den mächtigsten Gast überzeugen. US-Präsident Trump hat erst vor wenigen Tagen wieder die Ausgaben der Europäer kritisiert. Deutschlands Investitionen nannte er lächerlich. In Ankara dürfte sich nun zeigen, ob sich beide Seiten aufeinander zubewegen. Aus Berlin, Thomas Brockt.
1: Trotz ihrer Verurteilung kandidiert Frankreichs führende rechtsnationale Marine Le Pen für die Präsidentschaftswahl im kommenden Jahr. Das sagte sie am Abend im französischen Fernsehen. Zuvor hatte ein Gericht Le Pen in einem Verfahren um Scheinbeschäftigung und EU-Gelder schuldig gesprochen.
3: Le Pens Ankündigung zu kandidieren ist ein Paukenschlag, denn viele waren fest davon ausgegangen, dass notgedrungen ihr junger Parteichef Jordan Bardella ins Rennen geht. Le Pen aber will ihren Traum, französische Präsidentin zu werden, auf keinen Fall aufgeben. Dafür geht sie voll auf Risiko, denn Juristen sind sich uneins, ob mit Einlegen der Revision nicht wieder der befristete Entzug des passiven Wahlrechts aus erster Instanz greift. Wenn dies der Fall ist, wäre eine Kandidatur nämlich unmöglich, ganz unabhängig davon, was bei der Revision herauskommt. Aus Paris, Michael Evers.
1: Erst patzt Lionel Messi, dann rettet er den Weltmeister. In einem Fußballdrama hat Argentinien auch dank seines Superstars das WM-Aus im Achtelfinale gerade noch verhindert. Nach einem 2-Tore-Rückstand drehte Argentinien das Spiel gegen Ägypten in der Schlussphase noch zu einem 3:2 und darf weiter vom vierten Triumph träumen.
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4: Ich bin einfach so froh, dass wir endlich wieder kühlere Nächte haben, so wie jetzt auch zum Beispiel diese hier. Denn es geht runter auf 14 bis maximal 18 Grad. Es kann zwar vereinzelt zu Schauern kommen, aber alles in allem bleibt es trocken. Am Morgen fängt der Tag erstmal wechselhaft an und bleibt dann auch teilweise bewölkt bei Temperaturen bis zu 26 Grad.
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5: Zurzeit liegen uns keine Meldungen vor. Wir wünschen allen unterwegs gute Fahrt.
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4: Es ist zwar erst kurz nach eins, aber der Song, den ich euch gleich als nächstes vorspiele, der spielt sich in den frühen Morgenstunden ab. Und in genau genommen 4 Stunden passt der Titel auch wie die Faust aufs Auge. Es dreht sich natürlich um unseren Michael Schulte bei uns im besten Mix mit seinem Song 5 AM. Ich bin Ariane Lepoglawitz. Ich wünsche euch eine ganz entspannte Nacht.

0: 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Justin Bieber mit Love Yourself. Norwegen hat Brasilien aus der WM geworfen. 2:1, beide Tore, Erling Haaland. Und als wäre das sportlich nicht schon genug Stoff, taucht jetzt auch noch ein alter Song auf, auf dem Wunderstürmer Haaland zum Wunderrapper wird. Kollege Leo Arregi, wie klingt denn Haaland als Rapper?
1: Ja, also er rappt auf jeden Fall mit viel Energie und viel Selbstvertrauen. So ein bisschen wie er auch Fußball spielt. Obwohl ich jetzt einfach mal sagen würde, im Fußballspielen ist er dann doch vielleicht ein bisschen talentierter. Ich habe mal einen Ausschnitt von seinem Rap mitgebracht. Fußball spielt, obwohl ich jetzt einfach mal sagen würde,

0: ziemlich wirr. Ja gut, trotzdem hat jetzt der norwegische DJ und Produzent Kygo die Nummer neu aufleben lassen.
1: Ja genau, Kygo hat sich mit seinem Keyboard bewaffnet in irgendeiner schicken Hotelsuite abgeschottet und da dann diesen alten Song von Harland geremixed.

0: Herrgott, übrigens vor ein paar Serienspielen Post auf Instagram hochgeladen und geschrieben, ich veröffentliche die volle Version, wenn Norwegen gewinnt. Ja, das ist ja passiert. Also eigentlich müsste es bald soweit sein.
1: Wunderbar.
0: Und Haaland hat auch schon seine Zustimmung kundgetan und sich unter dem Post ebenfalls zu Wort gemeldet. Der ist total gehypt. Und sehr stark dafür, dass die ganze Version veröffentlicht wird.
1: Ja gut, Norwegens Topstürmer Erling Haaland hat 2016 einen Rap-Song auf YouTube hochgeladen, der jetzt gerade wieder durchs Netz schwirrt. DJ und Produzent Kygo hat ihn daraufhin geremixt und viele Reaktionen darauf im Netz bekommen, nicht zuletzt von Haaland selbst.
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0: Das Wetter.
1: Heute Nacht wird es mit 14 bis 18 Grad schön angenehm. Morgen gibt es dann Sonne und Wolken im Wechsel. Der Regen hält sich aber eher zurück. Dazu klettern die Temperaturen auf 21 bis 26 Grad. Also haben wir gutes und ruhiges Wetter.
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2: Zurzeit liegen uns keine Meldungen vor. Wir wünschen allen unterwegs gute Fahrt.
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1: Ich finde, der nächste Song passt richtig gut in die Nacht. Der hat ein bisschen Vibes von so einem einsamen, gestrandeten Cowboy. Vielleicht könnt ihr euch ja vorstellen, was ich meine. Hier ist Titio mit Come Along.

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0: Könnt ihr euch Atze Schröder vorstellen, wie er bei einer guten Tasse Earl Grey Tee und einem Häppchen Shortbread in einer bunten den Teil über die Royals liest? 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Bis ich seine aktuelle Podcast-Folge gehört habe.
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3: Ja, nee, ist klar. Prinzessin Kate hat innerhalb von 24 Stunden die drei höchsten Berge von England, Schottland und Wales bestiegen. Reinhold Messner ist natürlich stinksauer, weil er die Idee nicht hatte. So, und jetzt fragt man sich natürlich bei der ganzen Lobhudelei, wie hoch sind denn solche Berge in England? 2 Meter höher als der Eierberg in Bochum? Oder die Halde Hohe Wart bei Recklinghausen? Sind die Berge in England wenigstens so hoch wie Siggis Hütte? Braucht man für die Besteigung eine Ausrüstung oder geht das auch in Flipflops? Ja, kommt drauf an, wie sehr man es will. Ja, also sie hat zumindest in 24 Stunden über 3000 Höhenmeter bezwungen. Ja, das kann sich ja jetzt mal jeder von uns hochrechnen, wie oft man dafür zum Bier holen in den Keller laufen muss. Außerdem hat sie diese Aktion nicht nur für sich gemacht. Sie hat die Berge auch symbolisch bezwungen und mit ihrer Mission jenseits der Diagnose ein Zeichen gesetzt, dass eine Krebsdiagnose noch lange nicht das Ende bedeutet. Und ganz ehrlich, da ziehe ich jetzt einfach mal meinen Hut. Chapeau, Kate. Und viel Spaß, wenn du mit deinem William beim WM-Finale der englischen Mannschaft zujubelst. PS, grüß den Thomas Tuchel von mir. Der soll was essen. Und der soll mir eine Portion Fish and Chips mitbringen. Wenn er nach dem Elfmeterschießen fluchtartig das Land verlassen muss.
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